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1: Anja hat sich bei uns mit ihrem Wunsch über unsere Homepage gemeldet. Sie hat Anfang Dezember Geburtstag, sie wird 40 und das wird die erste große Party, die sie schmeißt.
2: Also ich feiere auch das erste Mal groß. Ich habe meinen 18., meinen 30., ich habe noch nie groß gefeiert und die Leute verpflegen stresst mich total.
1: Ja, die Location hat sie schon. Sie feiert in so einer Kleingartenanlage. Deko und Getränke sind auch geplant, nur das Essen noch nicht. Und da kommen wir jetzt ins Spiel.
2: Ich könnte mir so einen Foodtruck gut vorstellen. Das wäre einfach super, wenn ich mit dem Ganzen nichts an der Mütze hätte. Die Leute werden versorgt und dass ich dann einfach raus aus der Nummer bin.
1: Genau, Anja hat sich nämlich beim Wunscherfüller hier bei uns einen Foodtruck für 50 wilde Partygäste gewünscht und den Wunsch erfüllen wir.
2: Das ist ein Traum. Oh mein Gott, ich weiß gar nicht, was ich sagen soll. Danke, vielen, vielen Dank.
1: Sehr, sehr gerne. Kein Wunsch ist uns zu groß, zu verrückt oder zu klein. Wir wollen eure größten Wünsche einfach in Erfüllung gehen lassen. Schickt uns einfach euren Wunsch auf unserer Homepage, geht das? Oder sucht euch was Schönes auf unserer Wunschliste aus, ja? Und mit ein bisschen Glück wird euer Wunsch dann heute schon wahr.
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0: Das Wetter.
1: Das ist eine sehr, sehr ungemütliche Nacht, mit der wir da gerade rechnen müssen. Immer mal wieder gibt es Starkregen örtlich. Es kann auch mal ein Gewitter dabei sein, 9 bis 12 Grad. Und nachher im Tagesverlauf wird es nicht so richtig viel wärmer, 12 bis 16 Grad. Dann und auch da immer mal wieder Regen, teilweise auch kurze Gewitter, aber das nur örtlich. Und ja, von der Sonne ist eigentlich heute dann im Tagesverlauf nichts zu sehen. Am Freitag wird es dann auch eher ungemütlich. Sehr viel Regen und sehr viel Wolken und Temperaturen dann auch nur noch so bis 14 Grad.
2: Zurzeit liegen uns keine Meldungen vor. Wir wünschen allen unterwegs gute Fahrt.
1: Kurz nach 2:30, ich wünsche euch eine sehr, sehr schöne Nacht. Wir sind musikmäßig immer auf eurer Seite. Egal, was ihr machen müsst, wenn ihr gerade wach bleiben müsst, weil ihr im Auto unterwegs seid oder in der Nachtschicht hängt oder weil ihr einfach nicht schlafen könnt. Hey, wir sind bei euch, an eurer Seite. Jetzt gleich mit Inner Circle aus den 90ern. Mark Ember ist dabei und auch Adione macht den Anfang. Friends, schöne Nacht mit uns.
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0: Topic zusammen mit Becky G und Sorry Papi. Jetzt geht die Nacht natürlich weiter. Wir begleiten euch. Johanna Tänzer übernimmt euch. Ich bin Kevin Zimmer und raus. Bis dann. Tschüss.
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1: Ich bin Dirk Zeitler. Seit einer Woche gilt jetzt wieder der Tankrabatt. Der Bund verzichtet auf Steuern in Höhe von knapp 17 Cent pro Liter, um die Autofahrer zu entlasten. Das Ganze ist aber weiter ziemlich umstritten.
2: Bisher sehen sich eher die Kritiker bestätigt. Der Tankrabatt werde, wie befürchtet, nicht vollständig an die Autofahrerinnen und Autofahrer weitergegeben, rechnen zum Beispiel Experten des IFO-Instituts vor. Teilweise gäbe es erhöhte Preise, für die keine offensichtliche Erklärung durch Ölpreis- oder Währungswechselkurse erkennbar sei. Branchenvertreter der Tankstellengesellschaften behaupten dagegen, die 17 Cent Steuersenkung werde weitergegeben. Allerdings seien die Einkaufspreise für Kraftstoffe am Weltmarkt zuletzt gestiegen. Das sei angeblich auch bei früheren Tankrabatten so gewesen. Onni Torau, Nachrichtenredaktion.
1: Der Koalitionsausschuss von Union und SPD ist nach rund 4 Stunden zu Ende gegangen. Über Ergebnisse soll erst am Morgen informiert werden. Voraussichtlich schriftlich. Eine Pressekonferenz ist diesmal nicht geplant. Hauptthemen waren der Haushalt 2027 und die Umsetzung bereits beschlossener Reformen. Die Stimmung sei gut und sehr konstruktiv gewesen, heißt es. Mit Durchsuchungen in verschiedenen Städten in NRW, in Berlin und den Niederlanden ist die Polizei gegen eine Bande von Goldschmugglern vorgegangen. 3 Hauptverdächtige wurden festgenommen. Es geht um den Verdacht der Geldwäsche.
3: Mit Geld aus Drogengeschäften soll die Bande bei verschiedenen Juwelieren Altgold gekauft haben. Das wurde eingeschmolzen und zu Barren verarbeitet. Die wurden dann in die Türkei geschmuggelt. Insgesamt geht es um 4 Tonnen Gold im Wert von mehr als 200 Millionen Euro. Die Geldwäsche soll die Bande sozusagen als Dienstleistung angeboten haben. Sichergestellt wurden auch mehrere Autos mit professionell eingebauten Schmuggelverstecken. Jan-Henner Reitze, Nachrichtenredaktion.
1: Der Tod der 87-jährigen Maricarme Abascal hat Spanien erschüttert. 2 Wochen nach ihrer Zwangsräumung in Madrid ist sie gestorben. Demonstranten hielten eine Schweigeminute ab und zogen anschließend vor das Parlament, wo Regierungsdekrete für mehr Mieterschutz gescheitert waren. Die Gewerkschaften haben zu einem landesweiten Generalstreik am 11. November aufgerufen.
4: Das Wetter. In der Nacht ist es bewölkt und regnerisch. Teilweise kann es auch gewittern. Dazu gibt es Tiefstwerte zwischen 12 und 9 Grad. Der Tag startet dann genauso durchwachsen mit Regen und Wolken. Und dann werden es auch nur noch so 12 bis 16 Grad im Verlauf des Tages.
5: NRW Verkehr.
6: Zurzeit liegen uns keine Meldungen vor. Wir wünschen allen unterwegs gute Fahrt.
4: Hi zusammen, willkommen in dieser Nacht. Ich bin Johanna Tänzer, ich bin bei euch.
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0: J-Lo in der Nacht. If you had my love. Leute, wusstet ihr, dass Louis Capaldi ein Unfall ist? Ja, ich weiß, das klingt jetzt ganz schön hart, ne? Aber Louis' Mutter ist damals schwanger geworden, obwohl der Vater so eine Vasektomie hatte. Also eigentlich schnippschnapp, ne? Das sollte eigentlich nicht mehr. Aber hat dann doch. Und das zum Glück, weil diese Stimme hätten wir wirklich sonst sehr vermisst. Wir sagen Happy Birthday Louis Capaldi, er ist gerade 30 geworden. Und mein Kollege Jonas Mikulajczak aus der Musikredaktion gratuliert.
1: Ja, ganz ehrlich, also wenn das mit der Musik nicht geklappt hätte, dann hätte Louis Capaldi aber auch locker Comedian werden können.
2: So didn't the tour sell out before your debut album came out?
3: Yeah,
2: either. How is that possible?
3: Just raw sex appeal.
1: Für manche ist es seine Anziehungskraft, für manche sein Humor, aber ich glaube für alle seine unglaublich markante Stimme.
4: So, before you go.
1: Mit 11 schmuggelt Louis Capaldi sich in lokale Pubs, um mit seiner Gitarre aufzutreten. 2018 dann der Raketenstart seiner Karriere. Seine erste Single, Bruises, hat in kürzester Zeit über 20 Millionen Streams auf Spotify angesammelt.
4: There must be something in the water. 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
1: Seine erste Arena-Tour war ausverkauft, noch bevor sein Debütalbum überhaupt rausgekommen ist. Das hat vor ihm noch niemand geschafft.
3: Lots of seats.
2: Yeah.
3: Lots of bums and seats and lots of money in my fucking pocket.
1: Louis Capaldi überzeugt durch Musik und einen unglaublich ehrlichen Charakter. Doch es sollte nicht alles für immer glatt laufen. 2023 wird bei ihm Tourette diagnostiziert. Auf der Bühne kriegt er immer öfter starke Ticks und teilweise müssen die Fans sogar seine Songs für ihn fertig singen. Louis Capaldi entscheidet im gleichen Jahr, sich für unbestimmte Zeit aus der Öffentlichkeit zurückzuziehen und sich auf seine Gesundheit zu konzentrieren. Doch die Geschichte hat natürlich ein gutes Ende. Seit letztem Jahr ist Louis Capaldi wieder zurück. Er spielt wieder Live-Auftritte, arbeitet an seinem dritten Album und feiert seinen 30. Geburtstag. Also alles Gute, Louis Capaldi.
0: Ja, und wir gratulieren natürlich mit einem Song. Louis Capaldi mit Forget Me. Jetzt.

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0: Wetter.
1: Die Nacht bringt viele Wolken und Regen. Dazu gibt es Tiefstwerte zwischen 12 und 9 Grad. Später wird es dann leider auch nicht viel schöner. Es bleibt durchwachsen mit viel Regen über den Tag verteilt. Dazu haben wir nur noch 12 bis 16 Grad.
2: Zurzeit liegen uns keine Meldungen vor. Wir wünschen allen unterwegs gute Fahrt.
1: Zusammen. Johanna Tänzer ist hier. Wir verbringen diese Nacht zusammen und machen es uns natürlich schön hier. Nee, schlechte Laune, Leute, kennen wir gar nicht, ja? Wir gehen da voll mit Icona Pop. Nachtdienst? I love it.
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1: Ich bin Dirk Zeitler. Der Koalitionsausschuss von Union und SPD ist nach rund 4 Stunden zu Ende gegangen. Über Ergebnisse soll erst am Morgen informiert werden. Voraussichtlich schriftlich. Eine Pressekonferenz ist diesmal nicht geplant. Hauptthemen waren der Haushalt 2027 und die Umsetzung bereits beschlossener Reformen. Die Stimmung sei gut und sehr konstruktiv gewesen, heißt es. Die Mehrheit der Deutschen ist einer Umfrage zufolge tief enttäuscht von Friedrich Merz als Bundeskanzler. 48% stimmten der Aussage, die Kanzlerschaft von Friedrich Merz ist gescheitert, voll und ganz zu. Weitere 19% stimmten der Aussage eher zu. Das geht aus einer Umfrage im Auftrag des Spiegel hervor.
2: Friedrich Merz kommt aus dem Umfragetief einfach nicht raus. Die Mehrheit der Deutschen sieht keine Zukunft für ihn als Kanzler. In den ostdeutschen Bundesländern fällt das Urteil härter aus. Dort halten 80% der Befragten die Kanzlerschaft für gescheitert. Einen klaren Nachfolger für Merz in der Union haben die Befragten allerdings nicht im Blick. CSU-Chef Söder, Innenminister Dobrindt oder NRW-Ministerpräsident Wüst. Eine klare Mehrheit hält keinen davon für einen besseren Kanzler. Thomas Bremser, Nachrichtenredaktion.
1: Seit einer Woche gilt jetzt wieder der Tankrabatt. Der Bund verzichtet auf Steuern in Höhe von knapp 17 Cent pro Liter, um die Autofahrer zu entlasten. Das Ganze ist aber weiter ziemlich umstritten.
3: Bisher sehen sich eher die Kritiker bestätigt. Der Tankrabatt werde, wie befürchtet, nicht vollständig an die Autofahrerinnen und Autofahrer weitergegeben, rechnen zum Beispiel Experten des IFO-Instituts vor. Teilweise gäbe es erhöhte Preise, für die keine offensichtliche Erklärung durch Ölpreis- oder Währungswechselkurse erkennbar sei. Branchenvertreter der Tankstellengesellschaften behaupten dagegen, die 17 Cent Steuersenkung werde weitergegeben. Allerdings seien die Einkaufspreise für Kraftstoffe am Weltmarkt zuletzt gestiegen. Ronny Tochau, Nachrichtenredaktion.
1: NRW-Ermittler haben einen großen Schlag gegen die Cybercrime-Bande Xilin gelandet. Der 28-jährige mutmaßliche führende Kopf der russischen Hackergruppe ist im Mai in Tokio festgenommen und vergangene Woche nach Deutschland ausgeliefert worden. Seit 2024 soll Xilin fast 4000 Unternehmen und Institutionen weltweit angegriffen haben.
4: Das Wetter.
5: Der Tag startet bewölkt und auch regnerisch. Im Tagesverlauf kann es mal kurz auflockern, aber es bleibt eher ungemütlich. Dazu ist es auch sehr viel kühler als die letzten Tage. Maximal 16 Grad werden es heute, also definitiv eine Jacke anziehen.
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7: Zurzeit liegen uns keine Meldungen vor. Wir wünschen allen unterwegs gute Fahrt.
5: Ja, hi zusammen. Johanna Tänzer ist hier. Herzlich willkommen in diesem frühen Donnerstag. Ich spiele euch jetzt hier 3 Hits am Stück. Los geht's mit Bibi Rexha und New Religion.
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0: Oh, ist das schön. Teddy Swims mit Perfect Man, die neue Single hier bei uns. Leute, geht ihr gerne baden? Ganz ehrlich, ich kann mit Baden gar nichts anfangen. Also es gibt ja sogar Leute, die gehen morgens baden und da denke ich mir so, was ist denn bei euch los? Also weil, da wird man doch nicht von wach, da kriege ich eher Kreislauf von, da will ich mich wieder hinlegen. Gerade war Tag der Badewanne und unser Hannes, der fühlt diesen Tag auch so gar nicht.
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2: Als Mensch bist du ja entweder Typ Dusche oder Typ Wanne. Ich muss allerdings direkt sagen, dass ich mit Baden irgendwie nichts anfangen kann. Ja, du liegst da in deiner eigenen Suppe und musst danach eh nochmal duschen. Für mich sind Badewannen zum Abwaschen von Dingen, die man sonst schlecht sauber bekommt. Grillroste, Neoprenanzüge oder den Hund. Duschen, das ist doch das bessere Baden. Wacker fix drunter, dann hast du auch eine Brause, womit du an schwer erreichbare Stellen kommst. Ja, und unter der Dusche zu pieseln ist kein Thema. Aber beim Baden? Mir wird in der Badewanne auch so schnell langweilig. Ja, du hast ja nichts zu tun. Als Kind, da hast du ja einen halben Wasserpark aufgebaut. Quietschenten, Wasserräder, Piratenschiff. Darfst du heute alles nicht mehr. Meine Freundin wollte mich mal mit einem romantischen Bad überraschen. Als ich gefragt habe, ob sie lieber Pirat oder Wasserschutzpolizei sein will, dachte sie erst noch, das ist ein interessantes Rollenspiel. Als ich dann wirklich die Flotte zu Wasser gelassen habe, ja, da ging die Stimmung aber den Abfluss runter. Aber so ist das. Heute darfst du nur da sitzen und zugucken, wie du langsam schrumpelig wirst. Also immer dran denken, lieber schlecht geduscht als gut gebadet.
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0: das Wetter.
1: Der Tag bringt viele dunkle Wolken und auch immer wieder Regen und es ist deutlich kühler als die letzten Tage. Maximal 12 bis 16 Grad bekommen wir heute.
2: A448 Dortmund-Witten-Bochum-West zwischen Kreuz Dortmund-Witten und Witten-Annen 2 Kilometer Stau. Wir wünschen allen unterwegs gute Fahrt.
1: Hallo, moin zusammen. Johanna Tänzer ist hier. Oh, es gibt so Songs, die hat man ewig nicht gehört, aber wenn man sie hört, dann denkt man jedes Mal so, Mann, richtig guter Song, cooler Vibe in diesem Song. So geht's mir immer bei dem Song, den ich euch jetzt spiele, nämlich Sonic mit Sky aus dem Jahr 2000. Viel Spaß damit.
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1: Ich bin Dirk Zeitler. Der Koalitionsausschuss von Union und SPD ist nach rund 4 Stunden zu Ende gegangen. Über Ergebnisse soll erst am Morgen informiert werden. Voraussichtlich schriftlich. Eine Pressekonferenz ist diesmal nicht geplant. Hauptthemen waren der Haushalt 2027 und die Umsetzung bereits beschlossener Reformen. Die Stimmung sei gut und sehr konstruktiv gewesen, heißt es. Der frühere BND-Präsident August Hanning sitzt nun in Untersuchungshaft. Ein Ermittlungsrichter am Bundesgerichtshof in Karlsruhe setzte den Haftbefehl gegen den 80-Jährigen in Vollzug. Ihm wird Spionage vorgeworfen.
2: Nach seiner Beamtenlaufbahn soll Hanning über Jahre von seinem früheren Büroleiter interne BND-Dokumente bekommen und für seine Tätigkeit als Sicherheitsberater verwendet haben. Kunden dieses Geschäftsmodells sollen unter anderem Nachrichtendienste anderer Länder gewesen sein. Welche genau ist unklar, auch welche geheimen BND-Infos so nach außen gedrungen sind. Der frühere Büroleiter sitzt auch schon in Untersuchungshaft wegen Beihilfe. Jan-Henner Reitze, Nachrichtenredaktion.
1: Sicherheitsbehörden haben nach Angaben der nordrhein-westfälischen Landesregierung im Ausland ein Mitglied der russischen Hackergruppe Shilin festgenommen. Dabei handelt es sich um eines der bekanntesten und aggressivsten Hackernetzwerke weltweit, so das NRW-Innenministerium.
3: Der festgenommene 28-jährige Russe sei einer der führenden Köpfe der Hackergruppe Shilin, so NRW-Innenminister Reul. Ermittler des Landeskriminalamtes hätten die Hackergruppe infiltriert und monatelang überwacht. Schließlich habe der 28-Jährige im Mai in Japan Urlaub machen wollen. Dort sei er in Tokio festgenommen und inzwischen nach Deutschland ausgeliefert worden. Die Hackergruppe habe weltweit tausende Unternehmen erpresst, in Deutschland 150 und Milliarden an Lösegeldforderungen gestellt. Onni Thorau, Nachrichtenredaktion.
1: Der Tod der 87-jährigen Maricarmen Abascal hat Spanien erschüttert. 2 Wochen nach ihrer Zwangsräumung in Madrid ist sie gestorben. Demonstranten hielten eine Schweigeminute ab und zogen anschließend vor das Parlament, wo Regierungsdekrete für mehr Mieterschutz gescheitert waren. Die Gewerkschaften haben zu einem landesweiten Generalstreik am 11. November aufgerufen.
4: Das Wetter.
5: Der Tag startet bewölkt und auch regnerisch. Im Tagesverlauf kann es mal kurz auflockern, aber es bleibt eher ungemütlich. Dazu ist es auch sehr viel kühler als die letzten Tage. Maximal 16 Grad werden es heute, also definitiv eine Jacke anziehen.
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7: A448 Dortmund-Witten-Bochum-West zwischen Kreuz Dortmund-Witten und Witten-Annen 2 Kilometer Stau. Wir wünschen allen unterwegs gute Fahrt.
5: Guten Morgen zusammen, Johanna Tänzer ist hier. Willkommen am frühen Donnerstag. Habt ihr das mitbekommen von dem Typen aus England? Der ist einfach einmal komplett um die Welt gelaufen. Und zwar wirklich alles zu Fuß oder er ist geschwommen. 50.000 Kilometer hat er hinter sich gelassen. Und gut, es hat auch ein bisschen gedauert. Ja? Also der hat insgesamt 28 Jahre dafür gebraucht. Finde, das ist auf jeden Fall nochmal eine kleine Inspiration für uns alle heute, vielleicht nochmal eine Runde spazieren zu gehen. Also ich habe bisher, um die Uhrzeit 300 Schritte gesammelt. Wer unterbietet das?
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0: Kelly mit Miracle.
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0: Guten Morgen an diesem frühen Donnerstag. Claudia Löhr ist bei mir.
2: Hallo.
0: Hallo. Was muss ich denn wissen, um heute gut durch den Tag zu kommen?
2: Für deine müden Augen hätte ich da mal einen Tipp, meine Liebe.
0: Weil, hey, was? Das sind ja wohl 1A.
2: Ja, heute ist der Welttag des Sehens.
0: Ah ja.
2: So, kennst du denn schon die 20-20-20-Regel?
0: Nee.
2: Ich kannte das auch noch nicht. Du solltest alle 20 Minuten für 20 Sekunden 20 Aha. Fuß, also ungefähr 6 Meter, wegschauen.
0: Ah,
2: so,
0: ja.
2: Weißt du Bescheid.
0: Wer bedient dann hier die Technik in den 20 Minuten?
2: Die läuft alleine.
0: Ah, ja, okay.
2: So, Sonnenbrille ist übrigens auch wichtig, nicht nur um cool auszusehen, sondern um die Augen und die Netzhaut vor UV-Strahlung zu schützen. Und der Klassiker, viel schlafen.
0: Ja, also das mit den Sonnenbrillen kann ich dienen, weil ich habe ja so eine Collection, also ich habe eine Sammelleidenschaft. Und das mit dem Schlafen hat halt nicht so gut geklappt.
2: Nicht so gut, ja.
0: Aber danke für diese Tipps. Was geht denn sonst heute noch so?
2: Ja, heute vor einer Woche ist ja der Tankrabatt eingeführt worden. Das heißt, da wird der ADAC wieder Bilanz ziehen und zu dem Schluss kommen, dass dieser Rabatt nur teilweise an uns Verbraucher weitergegeben worden ist.
0: Mhm.
2: Große Überraschung.
0: Ja, surprise.
2: Aber total süß in dem Zusammenhang. Wir haben ja im Wunscherfüller in dieser Woche eine Mama gehabt. Die hat sich für ihren Sohn eine Tankfüllung gewünscht.
0: Ah, ist so cool.
2: Voll süß. Ja. Haben wir natürlich noch ein bisschen aufgepeppt, direkt einen Tankgutschein rausgemacht im Wert von 500 Euro. Also, wie gesagt, unsere Aktion läuft ja immer noch. Mhm. Was immer ihr euch von Herzen wünscht, schreibt es uns jederzeit auf der Homepage.
0: So ist es. Macht das mal und habt vor allen Dingen einen schönen Donnerstag.
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0: Wetter.
1: Der Tag bringt viele dunkle Wolken und auch immer wieder Regen und es ist deutlich kühler als die letzten Tage. Maximal 12 bis 16 Grad bekommen wir heute.
2: Hier die aktuelle Verkehrslage. A1 Dortmund-Münster zwischen Ascheberg und Münster-Hiltrup. 1 Kilometer Stau, 6 Minuten Zeitverlust. Im weiteren Verlauf zwischen Gevelsberg und Kreuz Wuppertal-Nord 1 Kilometer stockender Verkehr. Zusätzlich auf der A4 Aachen-Köln zwischen Kreuz Köln-West und Köln-Eifeltor 2 Kilometer zähfließender Verkehr, 7 Minuten längere Fahrzeit. Und darüber hinaus auf der A448 Dortmund-Witten-Bochum-West zwischen Kreuz Dortmund-Witten und Witten-Annen 2 Kilometer Stau. Wir wünschen allen unterwegs gute Fahrt.
1: Hallo, guten Morgen. Johanna Tänzer hier für euch. Gestern Abend gab es ja das letzte Konzert von den Backstreet Boys in Düsseldorf. So, und wenn die eine Boyband weg ist, dann finde ich, könnten jetzt die anderen mal nachziehen. Was ist denn bitte mit NSYNC? Ja? Würden wir uns auch freuen, die hier mal zu sehen. Oder wie wäre es mit einer Reunion von Take That, und zwar von allen? Ich lasse das mal so sacken, ne? Nehmt das mal mit. Spiel euch hier jetzt Take That mit Back for Good. Guten Morgen.
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0: Loi mit Gold. Hallo, guten Morgen. Ihr kennt doch bestimmt den Animationsfilm Madagaskar. Liebe den ja. Vor 20 Jahren lief der im Kino das erste Mal. Aber Madagaskar ist natürlich auch eine Insel. Immerhin der zweitgrößte Inselstaat der Welt, der aber auch mit vielen Problemen zu kämpfen hat.
1: Augenblick mal.
2: Denn wie ihr wisst, herrscht in Madagaskar derzeit wirklich große Armut.
3: Aber auch ein Reichtum an Bodenschätzen wie Gold, sagt Bischof Luc Olivier. Madagaskar, diese riesige Insel vor der Ostküste Afrikas, ein Land der Gegensätze. Und in diesem Jahr das Beispielland im sogenannten Monat der Weltmission. Es ist die größte katholische Solidaritätsaktion und feiert gerade ihr 100-jähriges Jubiläum.
4: Ja, cette espérance déjà.
2: Und hinter mir steht die Hoffnung der Menschen, die ein besseres Leben suchen. Meine Reise ist also, so könnte man sagen, eine Reise der Hoffnung.
3: Bischof Luc Olivier ist im Süden Madagaskars zu Hause. Dort, wo die Folgen des Klimawandels wie Dürre besonders spürbar sind. Auch die Gesundheitslage ist miserabel, sagt Schwester Claudine. Sie ist Ordensfrau, aber auch Chemieprofessorin.
2: Etwa 80% der Bevölkerung sind Bauern. Sie haben nicht die Mittel, um für die Gesundheitsversorgung zu bezahlen. Es gibt keine Krankenversicherung.
3: Deshalb forscht Schwester Claudine mit heimischen Heilpflanzen, wie dem Bettlerkraut, aus dem sie ein Medikament gegen Hepatitis hergestellt hat. Zusammen mit dem katholischen Hilfswerk Missio aus Aachen wollen sie so den Menschen helfen und hier vom Erfolg ihrer Arbeit berichten.
2: Und ihr könnt sicher sein, dass dies nicht nur Madagaskar hilft, sondern der ganzen Welt, allen Menschen.
4: Merci.
3: Mehr bei uns auf augenblickmalonline.de. Marie-Louise Eberhardt von der katholischen Kirche für Augenblick mal.

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1: Mit Malte Albrecht. Guten Morgen. Aus der deutschen Wirtschaft kamen zuletzt überraschend gute Zahlen. Heute legt auch die Bundesregierung ihre Prognose für dieses Jahr vor. Die führenden Forschungsinstitute hatten vor kurzem ein Wirtschaftswachstum von 1,3% vorausgesagt und ihre Prognose damit fast verdoppelt. Frage an Marc Weiß: Wird die Bundesregierung das denn auch tun?
2: Also die Agentur Reuters sagt ja. Die Kollegen wollen aus Regierungskreisen erfahren haben, dass die Bundesregierung die Zahlen der Forscher wohl übernimmt. Bedeutet 1,3% Wachstum in diesem und 1,1% im nächsten Jahr. Es wäre auch sehr ungewöhnlich, wenn Schwarz-Rot jetzt was ganz anderes erzählen würde als die Wirtschaftsforscher. Und die hatten die Zahlen ja auch gut begründet. Trotz aller Krisen, die wir ja nach wie vor haben, gibt es vor allem zwei Faktoren, die die deutsche Wirtschaft aktuell wachsen lassen. Erstens, der Export in andere Länder, der läuft richtig gut, was interessanterweise auch mit dem Iran-Krieg zu tun hat. Denn durch die Blockade der Straße von Hormus stecken viele Waren für den Welthandel fest. Und das führt dazu, dass aus dem Ausland wieder mehr aus Deutschland bestellt wird. Das ist zwar teurer, dafür kommen die Lieferungen aber an. Zweitens sind es die öffentlichen Ausgaben, die der Wirtschaft helfen, vor allem die Aufrüstung der Bundeswehr, aber auch andere Dinge wie Straßenbaumaßnahmen und sowas. Das alles sorgt für ein Plus. Leider nicht der private Konsum. Das ist die schlechte Nachricht. Verbraucher können sich immer weniger leisten, deshalb wird nicht mehr so viel gekauft. Die anderen Bereiche sind aber eben so stark, dass die Wirtschaft trotzdem insgesamt wächst.
1: Danke, Marc. Und das sind weitere Nachrichten. Die Spitzen von Union und SPD haben ihre Beratungen im Koalitionsausschuss am Abend nach etwa 4 Stunden beendet. Ergebnisse sollen am Morgen bekannt werden. Neben dem Reformkurs dürfte es auch um die Ereignisse in Sachsen-Anhalt gegangen sein. Es steht im Raum, dass auch CDU-Abgeordnete den AfD-Landtagspräsidenten Rausch mitgewählt haben könnten. Seit einer Woche gilt jetzt wieder der Tankrabatt und die Kritik reißt nicht ab. Die Wirtschaftsweise Monika Schnitzer hält die Steuersenkung für teuer und wenig zielgenau. Der Augsburger Allgemeinen sagte sie, der Rabatt schwäche außerdem den Anreiz zum Spritsparen. Schnitzer fordert stattdessen direkte Hilfen für Haushalte mit niedrigen und mittleren Einkommen. Die Tierwelt schrumpft weiter dramatisch. Das zeigt ein neuer Bericht des WWF. Demnach sind die Bestände von Wirbeltieren weltweit zwischen 1970 und 2022 im Schnitt um 73% zurückgegangen. Besonders schlimm ist die Lage in Flüssen und Seen. Hier seien die Bestände sogar um 85% gesunken, heißt es. Der WWF macht vor allem den Menschen dafür verantwortlich, etwa durch Umweltverschmutzung und den Verlust von Lebensräumen für die Landwirtschaft. Es gibt aber Hoffnung. Gezielte Schutzmaßnahmen zeigen bei einigen Arten wie dem Tiger oder bestimmten Thunfischen schon Wirkung. Die Bestände erholen sich bereits wieder.
3: Hier ist das Radio Ennepe Ruhrwetter. Gestern konnten wir teilweise noch im T-Shirt draußen sitzen. Heute ist die Jacke auf jeden Fall wieder dabei. Der Oktober hat uns ziemlich unsanft jetzt in die Realität zurückgebracht, in den Herbst. Dazu gibt es heute viele Wolken. Immer wieder Regen. Witten und Ennepetal kommen heute auf rund 15 Grad. Und damit rüber zum Blick auf die Straßen. Hier ist der Radio Ennepe Ruhr Verkehrsservice. Vorsicht auf der A1 Dortmund in Richtung Köln. Zwischen Gevelsberg und Kreuz Wuppertal Nord haben wir einen defekten LKW auf dem rechten Fahrstreifen. Der ist da jetzt auch komplett blockiert. Ansonsten aber noch keinen Rückstau oder ähnliches. Falls ihr noch weitere Sachen seht, meldet euch gerne rein. Gerne über WhatsApp. Dann kommt ihr hier direkt zu mir ins Studio. Ich wünsche euch eine gute Fahrt. Ach ja, Donnerstag. Oder wie ich gerne sage, Kleinfreitag. Schönen guten Morgen, Kira Koster aus dir.
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0: Informer von Snow hier bei Radio Ennepe-Ruhr am Donnerstagmorgen. So, und jetzt gehen wir rüber zu den Backstreet Boys. Die Jungs von den Backstreet Boys haben ja alles richtig gemacht, muss man sagen. Die haben sich gedacht, wir planen mal eine Europatournee. Aber warum sollen wir denn wochenlang herumreisen? Lass die Fans doch zu uns kommen. Und das hat funktioniert. 10 Konzerte haben die Jungs gespielt, ausschließlich in Düsseldorf. Das Ganze innerhalb von 13 Tagen, also strammes Programm. Und gestern der letzte Gig in der Merkur-Spielarena. Fast 500.000 Tickets sind insgesamt verkauft worden. Die Fans sind nicht nur aus Europa gekommen, die sind auch aus den USA angereist, aus Südamerika, aus Australien. Und die Stimmung, die war sehr gut.
1: Es war sehr gut. Richtig gutes Konzert.
2: War das tollste Konzert, auf dem ich jemals war. Es war wunderschön. Ich habe die Backstreet Boys so gefeiert. Die haben eine geile Show abgeliefert, gerade zum Start. Ich glaube, besser kann es gar nicht werden.
3: Man fühlt sich so zurückversetzt nochmal in seine Kindheit und es war ein richtig schöner Moment. Also war toll.
4: Sehr gut, die Jungs können singen und das Highlight war für mich I Want It That Way.
5: Unbeschreiblich. Ich weiß gar nicht, wie ein normales Leben jetzt nach diesem Konzert wieder führen soll. Ganz ehrlich, es war der Wahnsinn. Es war wirklich der Wahnsinn.
0: Ah, das klingt super schön. Knapp 2 Wochen lang haben die Backstreet Boys Düsseldorf unsicher gemacht, haben sich ins Goldene Buch der Stadt eingetragen, in der Altstadt im Kuhstall, also in der Kneipe, auch noch auf der Theke getanzt. Jetzt ist der ganze Rummel vorbei und ich hoffe, der ein oder andere Düsseldorfer ist bestimmt auch ganz froh, dass wieder ein bisschen Ruhe einkehrt. Hier ist Radio Ennepe-Ruhr, guten Morgen.

20 nach 6 haben wir durch. Schönen guten Morgen hier mit Radio Ennepe-Ruhr. Ah, noch einmal ins Freibad. Nur mit ein bisschen mehr Haaren. Aber der Anlass ist süß, glaubt mir. Das Freibad Welper in Hattingen öffnet am Sonntag nochmal seine Türen. Diesmal gehört das Becken aber nur den Hunden. Zum vierten Mal startet das Hundeschwimmen zum Saisonabschluss. Von 10 bis 17 Uhr dürfen die Hunde planschen und sich ein bisschen auf der Liegewiese austoben. Der Eintritt kostet 4 Euro pro Hund und Herrchen und Frauchen kommen kostenlos mit rein. Die Einnahmen spendet die Stadt komplett an das Tierheim Wittenwetter-Herdecke. Und wer mit seinem Vierbeiner kommen möchte, muss den Impfausweis und auch einen Nachweis über die Hundehaftpflichtversicherung mitbringen. Wisst ihr Bescheid? Viel Spaß beim Planschen, würde ich sagen.

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0: Guten Morgen am Donnerstag, 6.30 Uhr ist es. Hier ist das Radio Ennepe Ruhrwetter. Wer heute Morgen beim Blick aus dem Fenster kurz überlegt hat, sich direkt wieder ins Bett zu legen, verständlich. Es wird eine ziemlich graue Geschichte heute. Der Donnerstag ist mit viel Regen und einzelnen Schauern übersät. In Hattingen erwarten wir 14 Grad, in Wetter 15. Und zwischendurch kann es auch mal kleine trockene Phasen geben. Damit rüber zum Radio Ennepe Ruhr Verkehrsservice. Immer noch Vorsicht auf der A1 Dortmund in Richtung Köln zwischen Gefelsberg und Kreuz Wuppertal Nord. Immer noch ein defekter LKW auf dem rechten Fahrstreifen, der da auch noch komplett gesperrt ist. Staut sich mittlerweile auch zurück auf 2 Kilometer. 2 Kilometer stockender Verkehr aber. Bedeutet im Moment noch weniger als 5 Minuten Zeitverlust, den ihr da einrechnen müsst. Ansonsten habe ich hier noch folgende Staus. Alle drei müsst ihr ja mit mindestens 5 Minuten irgendwie einrechnen. A40 Duisburg in Richtung Essen. Zwischen Dreieck Essen-Ost und Essen-Frillendorf 2 Kilometer Stau. Dann A40 Dortmund in Richtung Duisburg. Zwischen Bochum-Wartenscheid-West und Essen-Frillendorf 3 Kilometer stockend. Und die A45 haben wir noch Dortmund in Richtung Hagen, zwischen Dortmund-Hafen und Kreuz Dortmund-West 1 Kilometer Stau. So weit, so gut. Falls ihr noch weitere Verkehrsstörungen oder Blitzer auch bei uns in der Region seht, meldet euch gerne rein, gerne über WhatsApp. Die Nummer dazu findet ihr online bei uns und dann kommt ihr hier zu mir ins Studio und ich gebe das dann wiederum für alle durch, in Hoffnung, dass einfach ein paar Leute von entweder Staus oder Blitzern abhalten können heute Morgen. Apropos Blitzer, einen haben wir hier in Herdecke, nämlich am Herdecker Bach wird geblitzt. So viel schon mal als Inspiration. Vielleicht seht ihr ja noch mehr. Ich wünsche euch eine gute Fahrt. Ab den nächsten Song freue ich mich sehr, sehr, sehr. Ich habe schon lange keinen Nelly Furtado mehr gehört. Powerless habe ich jetzt hier für euch. Und damit einen schönen guten Morgen, einen schönen Start in diesen sehr regnerischen Donnerstag.
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0: 20 vor 7. Schönen guten Morgen am Donnerstag. 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Boah, für 1 Euro ins Kino oder nur 90 Euro Miete? Wow, solche Preise wären ja ein absoluter Traum heute. Vor über 70 Jahren hat das tatsächlich so wenig gekostet. Eine Hörerin von Radio Ennepe Ruhr, Susanne, hat das alte Haushaltsbuch ihrer Eltern gefunden und erstaunt nicht schlecht. Genau wie ich, Friseur damals, 4 Mark. Wenn das mal heute so günstig wäre.
1: Da würde ich erstmal fassungslos gucken, weil ich bezahle heute beim Friseur 50 bis 60 Euro. Und keine 4 bis 5 Mark. Da gehen wir dann erstmal alle hin, ne?
0: Ja, würde ich auch sagen. Das sagt Susanne Ebbinghaus. Super interessanter Blick zurück, wie viel das Leben damals gekostet hat. Ihre Mutter hatte damals das Geld verwaltet und dem Vater dann auch jeden Monat Taschengeld gegeben. 20 Euro.
1: Zum Beispiel könnte man sich die Putzfrau leisten von dem Taschengeld. Man könnte zum Friseur gehen. 2-mal im Monat. Zum Beispiel Handcreme kostet 75 Cent. Muschel essen. Also wenn ich jetzt Muschel essen gehen würde, würde ich 4 Mark bezahlen. 5 Mark sind noch übrig.
0: Wow. Für die Putzkraft hatte die Familie 3 Euro bezahlt pro Monat. Man muss das aber auch mal einordnen, ne? Etwa 632 Euro hat ihr Vater 1957 verdient. Heute bekommen wir für unser Geld mehr als früher. Wenn man sich anschaut, wie die Preise und der Lohn sich entwickelt haben, vieles ist in Relation natürlich günstiger geworden. Zum Beispiel Kleidung. Zeigt auch der Blick in das Haushaltsbuch.
1: Kleidung war teuer. Und zwar ein Mantel kostete damals 169 Euro. Das ist viel. Das ist viel in Relation zu dem, was mein Vater verdient hat.
0: Ja, ein Kleid für ein Kind 25 Mark, ein Pulli 39 Mark steht in ihrem Haushaltsbuch. Also heute bei Fast Fashion Marken gibt es das ja deutlich günstiger und dann auch noch in Euro. Obwohl wir ein zigfaches verdienen im Vergleich zu damals. Habt ihr auch noch so ein altes Haushaltsbuch oder so ein Einkaufszettel? Guckt doch gerne mal nach und schickt mir gerne mal Fotos davon bei WhatsApp. Würde mich echt interessieren. Sehr, sehr spannend, mal so einen Blick zurück. Hier ist Radio Ennepe Ruhr. Ich hoffe, ihr habt einen schönen Donnerstag.

10 vor 7. Schönen guten Morgen am Donnerstag hier mit Radio Ennepe Ruhr. Der Ennepe-Ruhr-Kreis steckt laut Landrat Jan-Christoph Schaberig in der größten kommunalen Finanzkrise der Geschichte. Die Verwaltung hat jetzt den Haushaltsentwurf für das Jahr 2027 in den Kreistag eingebracht. Laut Kämmerin droht ein Minus von fast 17 Millionen Euro. Die eiserne Reserve des Kreises ist bereits aufgebraucht. Deshalb sind im Etat schon Sparmaßnahmen von 8,5 Millionen Euro vorgesehen. Der Landrat warnt davor, die neuen Städte im Kreisgebiet weiter zu belasten, da viele ohnehin schon überschuldet sind. Investiert werden soll aber trotzdem. Gut 7 Millionen Euro fließen unter anderem in den Rettungsdienst, die Schulen und den Bevölkerungsschutz. Alles irgendwie wichtige Aspekte auf jeden Fall. Im Dezember soll der Haushalt final verabschiedet werden und wir halten euch dann natürlich weiter auf dem Laufenden hier bei Radio Ennepe Ruhr.

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1: Mit Malte Albrecht, guten Morgen. Seit einer Woche gilt jetzt wieder der Tankrabatt. Und er sorgt weiter für Ärger, weil offenbar einiges an Geld versickert. Davon geht die Wirtschaftsweise Schnitzer aus. Thorsten Adolfs aus dem News-Team. Was genau ärgert Schnitzer am aktuellen Rabatt?
2: Die Wirtschaftsweise kritisiert in der Augsburger Allgemeinen, dass die Tankstellen den Rabatt nicht voll an uns weitergeben. Das hat das IFO-Institut berechnet. In den ersten Tagen nach dem Start kamen von den mehr als 16 Cent pro Liter, auf die der Staat bei der Steuer verzichtet, an der Zapfsäule oft nur etwa 15 Cent an. Und das ist unterm Strich, wenn man das auf den Gesamtverbrauch in Deutschland hochrechnet, eine ziemliche Verschwendung von Steuergeldern, meint Schnitzer. Sie sagt, der Rabatt ist insgesamt auch verdammt teuer und er erreicht nicht nur die Menschen, die ihn wirklich brauchen, sondern eben auch alle anderen. Außerdem sei es kontraproduktiv, weil man beim Sprit ja eigentlich sparen sollte, um den Verbrauch zu senken.
1: Was schlägt sie stattdessen vor, damit wir finanziell besser durch die Krise kommen?
2: Sie sagt, die Bundesregierung muss endlich einen direkten Weg finden, um Geld gezielt an Haushalte mit kleinen und mittleren Einkommen auszuzahlen. Es sei schwer zu verstehen, warum es 4 Jahre nach Beginn der Energiekrise technisch immer noch nicht klappt, Betroffene unbürokratisch zu unterstützen. Außerdem vermutet die Ökonomin ein grundsätzliches Problem beim Wettbewerb in der Mineralölbranche. Vom Bundeskartellamt fordert sie deshalb im Bereich der Raffinerien und im Großhandel mal ganz genau hinzuschauen und zu prüfen, ob die Konzerne vielleicht den Wettbewerb ausbremsen.
1: Danke, Thorsten. Und jetzt weitere Nachrichten. Die Spitzen von Union und SPD haben ihre Beratungen im Koalitionsausschuss am Abend nach rund 4 Stunden beendet. Über die Ergebnisse will die Regierung am Morgen informieren. Hauptthema der Sitzung war die weitere Umsetzung der Reformvorhaben. Teilnehmer beschrieben die Stimmung bei dem Treffen als gut und sehr konstruktiv. Bei Biesenthal in Brandenburg sind am Abend 4 Menschen bei einem schweren Verkehrsunfall ums Leben gekommen. Laut Polizei wollte ein Autofahrer mehrere Fahrzeuge überholen und prallte frontal mit 3 Mopeds zusammen. 3 Fahrer und eine Mitfahrerin starben noch an der Unfallstelle. Der Autofahrer wurde verletzt ins Krankenhaus gebracht. Ein nerviges Thema, das wir alle aus dem Netz kennen, Cookies. Also kleine Dateien, die beim Surfen im Internet zwischengespeichert werden, zum Beispiel für personalisierte Werbung. Genau damit beschäftigt sich ab heute der Bundesgerichtshof. Ein Internetnutzer hat geklagt, weil ein Technologieunternehmen Cookies ohne seine Zustimmung auf seinen Geräten platziert haben soll. In den Vorinstanzen bekam der Kläger zwar recht, ein Oberlandesgericht senkte den Schadenersatz später aber von 1.500 auf nur noch 100 Euro. Das Tech-Unternehmen will nun vor dem BGH erreichen, dass die Klage komplett abgewiesen wird.
3: Ich wollte heute Morgen meine Tasche packen hier für die Arbeit. Ich habe so meinen Laptop genommen, den so versucht da reinzupacken. Aber hey, warum geht der denn nicht da ganz unten rein? Ja, da lag die Sonnenbrille noch im Weg von gestern. Naja, die brauchen wir heute nicht mehr. Habe ich direkt erstmal ausgepackt. Die Sonnenbrille darf also heute zu Hause bleiben. Stattdessen lieber Regenschirm einpacken. Über unserer Region hängen heute nämlich viele Wolken, aus denen es immer wieder regnen kann. Und nach der Wärme gestern fühlt sich das Ganze schon sehr frisch an heute. Schwelm kommt heute auf 14 Grad und Herdecke auf ungefähr 15. Damit rüber zum Radio Ennepe Ruhr Verkehrsservice. Immer noch Vorsicht auf der A1 Dortmund in Richtung Köln. Zwischen Gefelsberg und Kreuz Wuppertal Nord haben wir einen defekten LKW auf dem rechten Fahrstreifen. Der ist auch immer noch gesperrt. Staut sich auch mittlerweile 5 Kilometer zurück. Das heißt, da müsst ihr im Moment eine Viertelstunde mehr einplanen. Weiter geht's mit 4 Staumeldungen. Bei allen braucht ihr gerade mindestens 5 Minuten länger. A40 Dortmund in Richtung Duisburg. Zwischen Dreieck Bochum West und Dreieck Essen Ost 9 Kilometer Stau, 20 Minuten plus. A45 Hagen in Richtung Dortmund. Zwischen Kreuz Hagen und Westhofener Kreuz 3 Kilometer stockend. Dann A45 Dortmund in Richtung Hagen. Zwischen Kreuz Castrop-Rauxel Ost und Kreuz Dortmund West 4 Kilometer stockend. Und A46 Wuppertal in Richtung Düsseldorf zwischen Wuppertal-Waresbeck und Hahn-Ost 2 Kilometer Stau, Viertelstunde plus auch da. Geblitzt wird in Herdecke weiterhin am Herdecker Bach. Und falls ihr noch weitere Blitzer seht, dann meldet euch gerne rein hier bei mir im Studio. Gerne über WhatsApp mit einer Sprachnachricht. Die Nummer dazu findet ihr online bei uns. Gute Fahrt wünsche ich euch. So, die folgenden Trommeln könnten euch bekannt vorkommen. Das ist nämlich kein Wunder, die stammen ursprünglich aus dem legendären Played Alive von Safri Duo. Two Colors haben den Sound zusammen mit Safri Duo und Chris DeSarandi neu aufgelegt und daraus einen sehr, sehr tanzbaren Dance-Ohrwurm gemacht. Hier ist jetzt Cynical für euch bei Radio Ennepe Ruhr. Schönen guten Morgen.
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3: Hallo zusammen.

0: Schönen guten Morgen. 6:11 haben wir jetzt. Hier ist Radio Ennepe Ruhr. Atze Schröder hatte letztens Geburtstag. Verdammt, wir haben vergessen zu gratulieren. Wenn ich aber glauben darf, was er in seinem Podcast dazu sagt, dann ist das gar nicht so schlimm.
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3: Ja, nee, ist klar.
4: Nehmt euch heute hier im Kiosk, was ihr wollt. Von der Kronzeitung bis zum Kaiserschmarrn geht alles auf mich. Es gibt sogar, haltet euch fest, Almdudler, weil ich doch Geburtstag hatte. Und dann auch noch in Österreich, dem Land der Träume, des Opernballs und der Häuser aus Holz, weil sie die Steine ja für die Berge brauchen. Ich fühle mich hier sauwohl. Und wenn man in meinem Alter Geburtstag hat, gibt es hauptsächlich drei Arten von Gratulanten. Erstmal melden sich die, über die man sich nicht so richtig freut, weil man übers Jahr eigentlich mit denen gar nichts zu tun hat. Dann rufen die an, die aus beruflichen Gründen müssen. Die zähle ich dann auch schon mal mit, weil Ordnung muss ja sein. Und dann sind die echten Freunde dran, auf die man schon richtig wartet. Da ist dann immer ein Riesenspaß, die so lange im Gespräch zu verwickeln, dass sie irgendwann genervt eine schöne Einladung zum Essen, Saufen oder Minigolf aussprechen. Am meisten freue ich mich aber über die, die es wirklich komplett vergessen. Erstens, weil ich in einem gesegneten Alter bin. Und zweitens, bauen die mal lässig eine Schuld auf, von der man emotional das ganze Jahr zehren kann. Ihr merkt schon, für mich ist der eigene Geburtstag eine echte Schmierenkomödie, die ich natürlich niemals missen möchte.
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Gleich 20 nach 7. Schönen guten Morgen. In Hattingen-Blankenstein wird Samstag der neue Spielplatz im Gethmannschen Garten eröffnet. Laut Stadtverwaltung wurde die alte Anlage in den letzten Monaten komplett umgebaut. Entstanden ist eine Spielfläche auf zwei Ebenen mit großer Luftbrücke, Schaukeln und einer neuen Outdoor-Sportanlage. Und die größte Eröffnungsfeier ist am Samstag von 11 bis 15 Uhr. Für Kinder gibt es dann Schminken, eine Fotosafari. Außerdem enthüllt Bürgermeisterin Melanie Witte-Lonsing am Mittag dann ein neues Schild, das Kindergarten und Schulkinder selbst gestaltet haben. Und parallel zur Eröffnung findet auf dem Marktplatz in Blankenstein die erste Hattinger Pflanzentauschbörse statt. Also wenn die Rutsche voll ist, dann einfach kurz rüber zum Stand und sich eine Pflanze kaufen. So geht das doch. Ich wünsche euch einen schönen Donnerstag. Hier ist Radio Ennepe Ruhr.

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0: 37 ist es. Einen schönen guten Morgen am Donnerstag. Hier ist das Radio Ennepe Ruhrwetter. Falls ihr euch schon gefragt habt, wann geht eigentlich der Herbst so richtig los? Die Antwort lautet offenbar heute. Viel Grau am Himmel, zwischendurch Schauer und dazu ein frischer Wind. Gevelsberg kommt auf ungefähr 15 Grad, Breckerfeld auf 13 bis 14. Also es ist auf jeden Fall eher Tee- als Eiskaffee-Wetter heute. Damit rüber zum Radio Ennepe Ruhr Verkehrsservice. Nach wie vor Vorsicht auf der A1 Dortmund in Richtung Köln zwischen Gevelsberg und Kreuz Wuppertal Nord. Immer noch eine Fahrspur gesperrt, um genau zu sein, die rechte, durch einen defekten LKW. Staut sich auch mittlerweile auf 6 Kilometer stockenden Verkehr zurück. Im Moment 10 Minuten plus müsst ihr da einrechnen. Dann haben wir noch weitere Staumeldungen, zum Beispiel von der A40 Dortmund in Richtung Duisburg zwischen Dreieck Bochum West und Dreieck Essen Ost. 9 Kilometer Stau, 20 Minuten müssen da oben drauf gerechnet werden. Dann A45 Hagen in Richtung Dortmund zwischen Kreuz Hagen und Dortmund Süd. 6 Kilometer stocken, eine Viertelstunde kommt oben drauf. Und A46 habe ich hier noch Wuppertal in Richtung Düsseldorf zwischen Wuppertal-Warrisbeck und Hahn Ost. 3 Kilometer Stau. Da plant auch mal knappe 20 Minuten obendrauf. Ein Blitz habt ihr uns von gestern noch hier durchgegeben, und zwar in Herdecke auf dem oder am Herdecker Bach. Und falls ihr noch weitere Blitzer oder sonstige Verkehrsstörungen bei uns in der Region seht, meldet euch gerne rein. Ich gebe es hier für alle durch. Gerne per Sprachnachricht über WhatsApp. Ansonsten erstmal eine gute Fahrt. Donnerstagmorgen, Kira Kostas hier. Ich hoffe, ihr kommt gut in diesen ersten so richtig gefühlten Herbsttag. Schönen Donnerstag.
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0: 20 vor 8 gleich. Schönen guten Morgen hier mit Radio Ende Ruhr. Na, was würdet ihr so mit 20 Euro anfangen? Erst zum Friseur, dann noch ab ins Kino, on top noch ein Geburtstagsgeschenk kaufen oder so. Das war vor 70 Jahren alles drin tatsächlich. Hörerin Susanne Ebbinghaus hat das alte Haushaltsbuch ihrer Mutter gefunden, hat es uns geschickt. Und ihre Mutter hat sich damals um das Geld in der Familie gekümmert. Und da stand, ihr Vater hat von ihrer Mutter 20 Euro Taschengeld pro Monat bekommen.
1: Zum Beispiel könnte man sich die Putzfrau leisten von dem Taschengeld. Man könnte zum Friseur gehen, zweimal im Monat. Zum Beispiel Handcreme kostet 75 Cent. Muschel essen. Also wenn ich jetzt Muschel essen gehen würde, würde ich 4 Mark bezahlen. 5 Mark sind noch übrig.
0: 4 Euro hat der Friseur vor gut 70 Jahren gekostet. Eine Putzkraft hatten die Eltern für 3 Euro im Monat angestellt. Unvorstellbare Summe einfach, oder? Vor allem die Miete von damals hätte Susanne Ebbinghaus gerne wieder zurück.
1: Die Miete, weil die gering war, im Gegensatz zu allem anderen. Wenn ich überlege, also wir haben noch eine relativ geringe Miete, aber mein Sohn lebt in Köln und zahlt 1000 Euro für eine kleine Wohnung und das jetzt mal mit 90 oder mit 100 Mark verglichen. Die Mieten wären schon schön, wenn die wieder so wären.
0: Oh, ja, da freue ich mich auch drauf. Ich hoffe, das wird irgendwann mal der Fall sein. Total krasser Einblick auf jeden Fall. 2 Mark Rundfunkgebühren, 38 Mark Krankenkasse nur. Aber, jetzt kommt das große Aber, damals haben die Menschen auch viel, viel weniger verdient. 630 Euro waren es bei ihrem Vater im Jahr 1957. Heute können wir uns von unserem Gehalt viel mehr leisten als damals. Das Leben ist günstiger geworden. Trotzdem haben viele gerade finanziell echt hart zu kämpfen.
1: Ich merke einfach, dass die Spritpreise, die ziehen halt so an, dass ich einfach mir wirklich auch jeden Weg überlege. Man kann vielleicht mal mit dem Auto fahren, man kann aber auch mal versuchen, ein Stück zu Fuß zu gehen oder das Fahrrad zu nehmen. Also man muss vielleicht auch einfach da ein bisschen umdenken und das mache ich.
0: So, das ist auch meine Taktik im Moment. So oft es geht, das Auto stehen lassen, damit ich nicht wieder an der Tankstelle weinen muss. So, Radio Wuppertal-Hörerin Susanne Ebbinghaus hat das alte Haushaltsbuch ihrer Mutter gefunden. Ganz andere Welt auf jeden Fall damals. Habt ihr auch noch solche alten Haushaltsbücher oder so? Schickt mir gerne eure Fotos und Sprachnachrichten, wenn ihr sowas auch habt. Und sag mal, was da so für unvorstellbare Preise drinstehen. Ich bin sehr, sehr gespannt.

0: 7:47 Uhr, einen schönen guten Morgen hier mit Radio Ennepe Ruhr. 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
3: Hallo.
2: Der Jürgen hier vom Wunscherfüller. 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
3: Hi.
2: Daniela, ich mache mir ein bisschen Sorgen um dich.
3: Warum?
2: 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Und da musste ich wirklich zweimal lesen, ob ich das so glauben kann. Also du hast geschrieben, du hast letztes Jahr beim Geburtstag deines Vaters hast du eine kleine Feuershow ausprobiert.
3: Tatsächlich ja.
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3: Feuerspucken.
2: Und du hast einfach mal losgelegt.
3: Ja.
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3: 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Ansonsten könnte derbe was passieren und
2: Aber es ist ja offenbar nichts passiert, sonst könnten wir jetzt nicht miteinander so drüber lachen.
3: Richtig.
2: Ist alles gut gegangen.
3: Ja.
2: So, und jetzt hast du dir aber nach dieser Feuertaufe in den Kopf gesetzt, du möchtest Feuer schlucken, Feuer spucken, richtig lernen.
3: Ja.
2: Ich höre Begeisterung bei dir und da habe ich immer Spaß daran, wenn sich jemand begeistert. Und deswegen würde ich sagen, wir machen das.
3: Nein, geil.
2: Wir bezahlen dir einen Intensivkurs im Feuerspucken.
3: Okay.
2: 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Und
3: geil.
2: 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Ne? Wir wollen das Ergebnis sehen.
3: 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Das ist ja mega geil.
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4: Mit Maite Albrecht. Guten Morgen. Nach 3 Monaten Pause haben sich die Spitzen von Union und SPD wieder zusammengesetzt und die Stimmung im Koalitionsausschuss gestern Abend war überraschend entspannt. Thorsten Adolfs aus dem News-Team, was wissen wir denn noch über das Treffen im Kanzleramt?
5: Nicht besonders viel. Es soll eine angenehme und sachliche Runde gewesen sein, ohne Streit und diesmal auch ohne Nachtschicht. Nach ungefähr 4 Stunden wurden die Gespräche beendet. Inhaltlich ging es vor allem um den Haushalt für das kommende Jahr und um die Frage, wie die Regierung ihren Reformkurs fortsetzen will. Ein paar Details zum Treffen soll es im Laufe des Tages geben.
4: Heute ist in Berlin wieder Sacharbeit angesagt, und zwar im Bundestag. Da geht es auch um Reformen.
5: Ja, und zwar um eine Reform, die sich direkt auf unsere Portemonnaies auswirkt, die Einkommensteuerreform. Der Plan ist vor allem, kleine, mittlere Einkommen und Familien steuerlich zu entlasten. Zum Beispiel soll der Kinderfreibetrag steigen und das Kindergeld erhöht werden. Außerdem debattieren die Abgeordneten über eine Reform der Kinder- und Jugendhilfe. Davon sollen vor allem Familien profitieren, die Kinder mit einer Behinderung haben. Und Verfahren in Jugendämtern sollen einfacher werden. Auch beim Wohngeld soll sich was tun. Die regelmäßige Anpassung soll einmal ausgesetzt werden und die Heizkostenkomponente möchte die Regierung halbieren, um die Ausgaben in diesem Bereich zu senken. Das ist aber ein schwieriges Thema. Der Bundesrat hat schon gewarnt, dass das vor allem Haushalte mit kleinen Einkommen treffen würde.
4: Dankeschön, Thorsten. Und das sind jetzt weitere Nachrichten. Nach der Wahl des bundesweit ersten AfD-Landtagspräsidenten in Sachsen-Anhalt fordert Linken-Fraktionschef Pellmann ein Durchgreifen von Bundeskanzler Merz. Als Parteichef müsse Merz die eigenen Reihen in der CDU schließen, sagte Pellmann dem RND. Hintergrund sind Spekulationen über CDU-Stimmen für den AfD-Kandidaten. Die pro-iranische Houthi-Miliz hat erneut den Flughafen in Riad angegriffen. Ihr Sprecher sagte, eine ballistische Rakete habe den Airport präzise getroffen. Erst gestern waren bei Angriffen auf gleich mehrere internationale Flughäfen in Saudi-Arabien 3 Menschen getötet und 36 verletzt worden. Als Vergeltung griffen Streitkräfte der von Saudi-Arabien angeführten Militärkoalition rund 80 Stellungen der Miliz im Jemen an. Beim Online-Shopping muss es schärfere Regeln für Produkte aus dem Ausland geben. Das fordern der Handelsverband Deutschland, der Markenverband und die Verbraucherzentralen. Allein letztes Jahr seien fast 6 Milliarden Billigpakete in die EU gelangt, heißt es. Bei Kontrollen dieser Sendungen würden immer wieder Fälschungen oder gesundheitsgefährdende Produkte entdeckt. Das Problem, sitzt der Anbieter außerhalb der EU, ist oft niemand direkt haftbar. Die Verbände wollen deshalb, dass solche Händler einen verantwortlichen Ansprechpartner in Europa benennen müssen. Sie fordern die Bundesregierung auf, sich dafür bei einem geplanten Gesetzespaket der EU einzusetzen.
6: Hier ist das Radio Ennepe Ruhrwetter. Der Sommer hat gestern offenbar noch mal kurz vorbeigeschaut, sich heute direkt wieder verabschiedet. In Sprockhövel werden heute nur noch 14 Grad erreicht, in Witten 15. Dazu wechseln sich dichte Wolken und Regenschauer ab. Aber am Nachmittag gibt es auch mal ein paar trockene Phasen. Damit rüber zum Radio Ennepe Ruhr Verkehrsservice. Da ist einiges los heute am verkehrsreichsten Tag der Woche. Deswegen alles hier ab 15 Minuten Zeitverlust. Vorher aber noch nach wie vor die Warnmeldung von der A1 Dortmund in Richtung Köln. Da ist immer noch der rechte Fahrstreifen gesperrt zwischen Gevelsberg und Kreuz Wuppertal Nord. Da steht immer noch ein defekter LKW auf dem rechten Fahrstreifen. Dann machen wir weiter mit der B234. Einmal Sprockhövel in Richtung Herdecke. Da braucht ihr eine Viertelstunde länger zwischen Gevelsberg und Wetter Grundschöttl. Im Moment dichter Verkehr. Und auch in Gegenrichtung zwischen Wetter und Sprockhövel-Asbeck haben wir auch dichten Verkehr, auch eine Viertelstunde, die ihr da mehr einrechnen müsst. Dann nochmal zur A1, Dortmund in Richtung Köln, zwischen Volmarstein und Kreuz Wuppertal Nord. Das ist da an der Stelle, wo der LKW auf dem rechten Fahrstreifen einiges blockiert. Im Moment 8 Kilometer Stau und ein Plus von 20 Minuten. Dann gehen wir rüber zur A40, Dortmund in Richtung Duisburg. Zwischen Dreieck Bochum West und Dreieck Essen Ost 9 Kilometer Stau, eine halbe Stunde plus. A43 Wuppertal in Richtung Recklinghausen zwischen Bochum-Witten und Herne-Eickel 6 Kilometer stockend. Dann A45 Hagen in Richtung Dortmund zwischen Kreuzhagen und Kreuz Dortmund-Witten 9 Kilometer Stau, auch da eine halbe Stunde plus. Und ein bisschen weniger als eine halbe Stunde braucht ihr gerade auf der A46 Wuppertal in Richtung Düsseldorf zwischen Wuppertal-Katernberg und Dreieck Düsseldorf Süd, 10 Kilometer Stau, im Moment 25 Minuten plus. Geblitzt wird nach wie vor in Herdecke am Herdecker Bach, und falls ihr auch noch welche seht, also Blitzer oder sonstige Verkehrsstörungen, dann sagt sie mir gerne, verratet sie mir über WhatsApp mit einer WhatsApp hier ins Studio. Die Nummer dazu findet ihr auch online bei uns. Ansonsten erstmal gute Fahrt und haltet durch. Vielleicht auch mit ein bisschen Mucke jetzt. Von Ed Sheeran vielleicht. Ed Sheeran ist gerade wieder auf großer US-Tour und nebenbei hat er mit Martin Garrix einen Song veröffentlicht, auf den Fans tatsächlich mehr als 10 Jahre warten mussten. Die beiden haben schon 2014 daran gearbeitet, dann ist der Song aber irgendwie in der Schublade verschwunden oder so, man weiß es nicht. Und ich finde, das ist schon eine sehr, sehr lange Zeit. Wartezeit vor allem für einen Ohrwurm. Wir hören mal rein.
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6: Hier sind sie, Martin Garrix und Ed Sheeran mit Repeat It.

0: Schönen guten Morgen am Donnerstag. 8.16 Uhr haben wir jetzt. Kommt gut raus mit uns. Nach den Wahlen in Sachsen-Anhalt, Mecklenburg-Vorpommern und Berlin reden viele von uns ein bisschen häufiger über Politik, fällt mir zumindest auf. Politik ist aber nicht nur das, was Regierungen tun und was in den Parlamenten diskutiert wird. Politik beginnt bei uns allen. An diesem Freitag hat der NRW-Landtag eine Art Nacht der offenen Tür. Die Parlamentsnacht ist für die ganze Familie und wir wollen diese Parlamentsnacht dafür nutzen, zu hören, was ihr über Politik denkt. José Nasiandi ist der Leiter unseres Landtagsstudios. Wir sind mit einem Open Mic vor Ort. Was ist genau ist die Idee dahinter?
1: Ja, die Idee ist, dass wir mit den Besucherinnen und Besuchern, also mit euch, ins Gespräch kommen wollen. Vergangenes Jahr waren 6.000 Menschen bei dieser Parlamentsnacht und wir wollen so vielen wie möglich das Mikro einfach in die Hand geben und zuhören. Was denkt ihr gerade über Politik? Welche Themen beschäftigen euch, zum Beispiel im Alltag? Wo läuft es gut, wo läuft es nicht so gut? Da ist eure persönliche Sicht gefragt. Jeder und jede kann kommen und uns seine und ihre Perspektiven erzählen. Die Ergebnisse wollen wir auswerten, später daraus auch Fragen für Politikerinnen und Politiker formulieren. In gut 6 Monaten ist ja Landtagswahl bei uns in NRW und ich persönlich finde, da braucht es einfach mehr Zuhören und mehr Gespräch.
0: So, du sagst, im vergangenen Jahr waren 6.000 Menschen bei der Parlamentsnacht. Was gibt es dort außer unserem Open Mic denn noch zu erleben und zu sehen?
1: Der Landtag öffnet seine Türen. Man kann sich ziemlich ungestört dort umsehen. Der Plenarsaal ist frei zugänglich. Das heißt, der Ort, an dem die Abgeordneten zusammenkommen und über Gesetze abstimmen. Und Landtagspräsident Cooper hat mir gesagt, dass man die Abgeordneten an diesem Abend wirklich aus der Nähe erleben kann.
2: Also im Prinzip hautnah. Wir haben das normale Sicherheitscheck-System, wie man es vom Flughafen kennt. Aber innerhalb des Gebäudes sind alle Kolleginnen und Kollegen ansprechbar und es sind viele, viele Kolleginnen und Kollegen da.
1: Es gibt außerdem eine große Versteigerung von Geschenken, die dem Präsidenten im Laufe der Jahre übergeben wurden. Dazu gibt es Konzerte von Klassik bis Pop, Zauberei, für die ganze Familie eigentlich was. Und ganz wichtig, es gibt auch was Leckeres zu essen.
0: So, an diesem Freitag ist Nacht der offenen Tür im Landtag NRW von 17 bis 23 Uhr, die Parlamentsnacht. Und wir wollen dort mit euch ins Gespräch kommen. Über Politik, über alles, was euch gerade bewegt. Dankeschön, José, für die Infos. Die findet ihr auch nochmal zum Nachlesen bei uns auf radioenneperuhr.de.

0: 8.25 Uhr, schönen guten Morgen hier mit Radio Ennepe Ruhr. Dass ältere Menschen regelmäßig zum Arzt gehen sollten und sich da mal durchchecken lassen sollten, das ist ja bekannt, machen auch viele. Aber auch bei jungen Menschen ist das sehr, sehr wichtig, vorsorglich zum Arzt zu gehen. Nur das machen bei uns in der Region viel zu wenige, sagt die AOK. In unseren Städten geht demnach nur jeder dritte Teenager zu den Gesundheitschecks, dabei ist das kostenlos. Geht da um 12- bis 17-Jährige, bei denen schaut der Arzt dann auf Hautprobleme, Essstörungen, Allergien, psychische Probleme und auch nach Dingen, die Jugendliche selbst vielleicht gar nicht so auf dem Schirm haben. Die AOK sagt deshalb, Eltern sollten ihre Kinder ruhig mal dazu ein bisschen schubsen und mehr motivieren. Denn Vorsorge ist vielleicht uncool, ja, kann aber ziemlich wichtig sein. Ich sag euch, ich bin jetzt fast 30. Ich finde Vorsorge mittlerweile richtig geil. Was soll ich sagen? Jetzt gehört hier bei Radio Ennepe Ruhr. Schönen guten Morgen.
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0: 8:30 Uhr, schönen guten Morgen. Hier ist das Radio Ennepe Ruhrwetter. In Breckerfeld kriegen wir heute 13 Grad, in Hattingen 14. Dazu weht heute teilweise frischer Wind und Regen ist immer wieder dabei. Ein klassischer Herbsttag also, mit allem, was dazugehört. Damit rüber zum Radio Ennepe Ruhr Verkehrsservice. Alles ab 10 Minuten Zeitverlust habe ich euch hier rausgesucht. Erstmal aber starten wir nach wie vor mit der Meldung von der A1 Dortmund in Richtung Köln. Da ist nach wie vor der rechte Fahrstreifen gesperrt zwischen Gevelsberg und Kreuz Wuppertal Nord durch einen defekten LKW auf dem rechten Fahrstreifen. Dann haben wir die B234, Sprockhövel in Richtung Herdecke. Zwischen Gevelsberg und Wetter-Grundschüttel haben wir dichten Verkehr, trotzdem aber über 10 Minuten Zeitverlust, den ihr da einrechnen müsst. Dann A1 Dortmund in Richtung Köln, zwischen Volmarstein und Kreuz-Wuppertal Nord, 8 Kilometer Stau, etwas über 20 Minuten plus. Noch länger dauert es gerade auf der A40, Dortmund in Richtung Duisburg, zwischen Dreieck Bochum West und Dreieck Essen Ost, 9 Kilometer Stau, 25 Minuten kommen obendrauf. A45 Dortmund in Richtung Hagen, zwischen Kreuz Dortmund Nordwest und Kreuz Dortmund West, 8 Kilometer stocken, eine Viertelstunde plus auch da. Und A46 Wuppertal in Richtung Düsseldorf, zwischen Wuppertal-Waresbeck und Dreieck Düsseldorf Süd, 9 Kilometer Stau, auch da gerade 25 Minuten Zeitverlust, die ihr einplanen müsst. So, das war's soweit aber auch. Geblitzt wird heute in Herdecke auf der am Herdecker Bach, sagen wir so. Und falls ihr weitere Blitzer seht oder Verkehrsstörungen, dann meldet euch gerne rein, gerne über WhatsApp zum Beispiel. Die Nummer dazu findet ihr online bei uns und dann gebe ich es gerne hier für alle durch. Schönen guten Morgen wünsche ich euch und gute Fahrt und vor allem gutes Durchhaltevermögen. Ja, das kann man, glaube ich, gut gebrauchen am verkehrsreichsten Tag der Woche. Heute ist Donnerstag. Ich hoffe, ihr kommt gut durch heute Morgen.
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0: Hallo, hallo.

20 vor 9, kommt gut raus mit uns. Hier ist Radio Ennepe Ruhr. Der Ennepe Ruhr-Kreis steckt laut Landrat Jan-Christoph Schaberig in der größten kommunalen Finanzkrise der Geschichte. Die Verwaltung hat jetzt den Haushaltsentwurf für das Jahr 2027 in den Kreistag eingebracht. Laut Kämmerin droht ein Minus von fast 17 Millionen Euro. Die eiserne Reserve des Kreises ist bereits aufgebraucht. Deshalb sind im Etat schon Sparmaßnahmen von 8,5 Millionen Euro vorgesehen. Der Landrat warnt davor, die neuen Städte im Kreisgebiet jetzt weiter zu belasten, da viele ohnehin schon überschuldet sind. Investiert werden soll aber trotzdem. Gut 7 Millionen Euro fließen unter anderem in den Rettungsdienst, die Schulen und den Bevölkerungsschutz. Im Dezember soll der Haushalt dann final verabschiedet werden. Wir halten euch weiterhin da auf dem Laufenden hier bei Radio Ennepe Ruhr.

0: guten Morgen, hier ist Radio Ennepe-Ruhr. Viertel vor neun haben wir durch mittlerweile. Heute geht unsere Nobelpreiswoche weiter und in Stockholm wird es heute literarisch. Ab 13 Uhr erfahren wir, wer in diesem Jahr den Literaturnobelpreis bekommt. Bei Roberts Nobelwoche geht es dagegen heute um eine Erfindung, die dafür gesorgt hat, dass wir alle irgendwie nebenbei jetzt auch Fotografen sind. Oder zumindest sehr, sehr viele Fotos machen. Kollege Robert Jans hat mal in die Handygalerie geguckt.
1: Mal ehrlich, wie viele Fotos habt ihr gerade auf eurem Handy? 500 oder vielleicht 5000 oder 23.497? Na, ich sag mal Urlaubsbilder, Essen, Selfies, noch mehr Selfies und natürlich Bilder vom Hund. Ja, da kann schon mal eine ganze Menge zusammenkommen. Und dann ist da natürlich auch noch diese bodenlose Partynacht. Auch da wurden Bilder gemacht.
2: Die werden sofort gelöscht.
3: Moment, geben Sie mir die Kamera her.
2: Oh. Schluss hier.
1: So oder so, jedes Mal, wenn ihr ein Foto mit eurem Handy macht, steckt da auch ein bisschen Nobelpreis drin. Ja, 2009 wurden zwei Physiker für eine Technik ausgezeichnet, die digitale Fotos überhaupt erst so richtig möglich gemacht hat. Ganz einfach gesagt, die haben einen Sensor entwickelt, der Licht in ein digitales Bild verwandelt. Also, ja, dass ihr jetzt fast 30 identische Bilder vom Sonnenuntergang habt, ja, dafür können die Forscher jetzt nichts, aber dass ihr die überhaupt machen könnt mit eurem Handy digital, da steckt ziemlich viel Nobelpreis drin.
4: Klasse, sexy Bilder, jetzt gehen wir die oben hochladen.
2: Ja, so viel,
5: geil,
2: so viel.
5: geil.
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1: Mit Malte Albrecht. Guten Morgen. Sie sind verdammt nervig. Cookie-Banner, die uns oft angezeigt werden, wenn wir durchs Internet surfen. Aber was passiert eigentlich, wenn Anbieter diese kleinen Datenpakete, die für die personalisierte Werbung wichtig sind, einfach ohne unsere Zustimmung speichern? Das klärt ab heute der Bundesgerichtshof in Karlsruhe. Thorsten Adolfs aus den Nachrichten. Ein Internetnutzer hat gegen ein Technologieunternehmen geklagt.
2: Genau, er sagt, die Firma habe Daten über ihn gesammelt, ohne dafür vorher eine Einwilligung eben über solche Cookie-Banner einzuholen. Und er fordert, dass die Firma dafür haften muss, wenn Drittanbieter seine Daten nutzen. Die Vorinstanzen, das sind das Land und das Oberlandesgericht in Frankfurt, haben dem Kläger Recht gegeben. Sie sehen einen Verstoß gegen den Datenschutz. Die Firma selbst will erreichen, dass die Klage abgewiesen wird. Das Urteil wird erst in einigen Wochen oder vielleicht sogar Monaten erwartet.
1: Was bedeutet das Ganze für uns Internetnutzer? Gibt es in Zukunft Hoffnung auf weniger Cookie-Banner?
2: Ja, das Urteil könnte wegweisend sein. Experten sagen, dass Firmen in Zukunft deutlich mehr tun müssen, um unsere Einwilligung sicherzustellen. Und was die lästigen Banner angeht, da hat die EU-Kommission die Idee, das zu vereinfachen. Sie möchte, dass wir unsere Cookie-Entscheidungen nur noch einmal zentral auf allen Geräten festlegen müssen. Diese Entscheidung soll dann an jede Internetseite, die wir uns anschauen, automatisch übermittelt werden. Ob das aber am Ende wirklich so umgesetzt wird, ist noch völlig offen. Die EU-Länder haben bei dem Thema nämlich noch keine klare Linie.
1: Dankeschön, Thorsten. Und das sind weitere Nachrichten. In NRW und Rheinland-Pfalz läuft seit dem frühen Morgen eine Razzia gegen den organisierten Handel mit Waffen und Drogen. Nach Angaben von Polizei und Staatsanwaltschaft sind Spezialeinheiten ausgerückt, unter anderem in Köln. Der Einsatz werde vermutlich noch länger dauern, heißt es. Deshalb wollen die Behörden erst morgen auf einer Pressekonferenz mehr zum Stand der Ermittlungen sagen. Der Bundestag berät gleich zum ersten Mal über die geplante Einkommensteuerreform. Der Gesetzentwurf von Finanzminister Klingbeil sieht Entlastungen vor, die ab dem übernächsten Jahr 10 Milliarden Euro ausmachen sollen. Profitieren sollen davon vor allem kleine und mittlere Einkommen und Familien mit Kindern. Im Gegenzug ist geplant, dass die sogenannte Reichensteuer für sehr hohe Einkommen früher greift. Die Tierwelt schrumpft weiter dramatisch. Das zeigt ein neuer Bericht des WWF. Demnach sind die Bestände von Wirbeltieren weltweit zwischen 1970 und 2022 im Schnitt um 73% zurückgegangen. Besonders schlimm ist die Lage in Flüssen und Seen. Hier seien die Bestände sogar um 85% gesunken, heißt es. Der WWF macht vor allem den Menschen dafür verantwortlich, etwa durch Umweltverschmutzung und den Verlust von Lebensräumen für die Landwirtschaft. Es gibt aber Hoffnung. Gezielte Schutzmaßnahmen zeigen bei einigen Arten wie dem Tiger oder bestimmten Thunfischen schon Wirkung, die Bestände erholen sich bereits wieder.
3: Wir starten rein mit dem Radio Ennepe Ruhr Wetter. Heute bekommen wir die volle Herbstpackung mit Wolken, Regen und frischem Wind. In Schwelm und Wetter sind 15 Grad drin in der Spitze, in Sprockhövel nur 14 und auch morgen bleibt es weiterhin wechselhaft. Hier ist der Radio Ennepe Ruhr Verkehrsservice mit allen Staus und stockendem Verkehr ab 10 Minuten Zeitverlust. Wir starten aber erstmal weiterhin mit einer Warnmeldung. Nach wie vor ist auf der A1 steht hier, mein Gott, Dortmund in Richtung Köln. Zwischen Gevelsberg und Kreuz Wuppertal Nord ein Fahrstreifen gesperrt, nämlich der rechte. Da ist ein defekter LKW nach wie vor. Da dauert das wahrscheinlich auch noch ein bisschen, bis der wieder abgeschleppt wurde. Dann haben wir die B234, Sprockhövel in Richtung Herdecke. Zwischen Gevelsberg und Wetter Grundschöttl, dichter Verkehr, trotzdem 10 Minuten plus im Moment. Dann geht's rüber zur A40, Dortmund in Richtung Duisburg. Zwischen Dreieck Bochum West und Dreieck Essen Ost, 9 Kilometer Stau, etwas über 20 Minuten plus. Dann A45, Hagen in Richtung Dortmund. Zwischen Kreuz Hagen und Kreuz Dortmund West, 10 Kilometer Stau, eine halbe Stunde kommt oben drauf. Nochmal A45, diesmal Dortmund in Richtung Hagen. Zwischen Kreuz Dortmund Nordwest und Kreuz Dortmund West, 6 Kilometer stockend, 10 Minuten plus. Und zum Schluss noch die A46, Wuppertal in Richtung Düsseldorf. Zwischen Wuppertal, Waresbeck und Dreieck Düsseldorf Süd, 7 Kilometer Stau, 25 Minuten. Müsst ihr da mehr einrechnen. Wenn ihr noch weitere Staus seht, auch innerhalb unserer Region oder irgendwo einen Ampelausfall oder auch Blitzer, könnt ihr gerne Bescheid sagen. Meldet euch gerne hier ins Studio, am besten über WhatsApp. Ansonsten viel Durchhaltevermögen und gute Fahrt da, wo es geht. Ich bin Kira Kostorst, hier am Donnerstag oder wie ich sage, kleinen Freitag. Schönen guten Morgen euch.
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0: Einen schönen guten Morgen, 9.22 Uhr, hier ist Radio Ennepe-Ruhr. Ich liebe das ja, ne? Schön durch ganz viele Stände stöbern, so ein bisschen auf Schatzsuche gehen und hier ein Schnäppchen nach dem anderen machen. Trödelmärkte sind schon was Feines. Aber jetzt geht's bei uns so langsam, ja, in Richtung Saisonende. Da wird's ja immer ein bisschen kälter und nasser da draußen. Der Herbst kommt langsam, aber sicher. In Witten zum Beispiel ist jetzt am Wochenende auf dem Rathausplatz das letzte Mal in diesem Jahr der beliebte Trödelmarkt. Also wenn ihr nochmal einen schönen Schnapper da machen wollt, dann müsst ihr da auf jeden Fall Sonntag hin. Von 11 bis 16 Uhr ist der Trödelmarkt auf dem Platz vorm Rathaus. Ich wünsche euch ganz, ganz viel Spaß und Erfolg bei der Schnäppchenjagd. Schönen guten Morgen.
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0: 9:30 ist es. Schönen guten Morgen. Hier ist das Radio Ennepe Ruhrwetter. Zwischen den ganzen Schauern heute gibt es auch mal trockene Abschnitte. Viel Sonne ist allerdings nicht drin. Herdecke und Gevelsberg erreichen ungefähr 15 Grad und morgen wird sogar noch ein bisschen kühler. Damit rüber zum Radio Ennepe Ruhr Verkehrsservice. Aktuell 3 Meldungen. Wir starten auf der A40 Dortmund in Richtung Duisburg. Zwischen Dreieck Bochum West und Dreieck Essen Ost 7 Kilometer stockend, macht gerade ein Plus von 10 Minuten. Dann A45 Dortmund in Richtung Hagen. Zwischen Kreuz Castrop-Rauxel Ost und Kreuz Dortmund West 3 Kilometer stockend, 5 Minuten kommen obendrauf. Und nochmal ein bisschen länger, dauert es auf der A46 Wuppertal in Richtung Düsseldorf. Zwischen Sonnbonner Kreuz und Hahn Ost gerade 2 Kilometer Stau, 10 Minuten plus. Einen Blitzer haben wir hier noch. Nach wie vor steht am Herdecker Bach in Herdecke ein Blitzer. Und wenn ihr weitere seht, meldet euch gerne rein. Gerne per Sprachnachricht hier ins Studio. Die Nummer dazu findet ihr online. Ich wünsche euch eine gute Fahrt. Einen schönen guten Morgen wünsche ich euch. Ich bin Kira Kosthorst. Kommt gut durch diesen ja doch sehr verregneten Donnerstag.
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0: Wer sich im Kino diese Woche gruseln möchte, kann sich entweder durchgeknallte Alien-Action anschauen oder einen Film über Facebook. Ronny Thorau sortiert für uns die Filmstarts der Woche hier bei Radio Ennepe Ruhr.
1: Ich glaube, wir haben hier ein kleines Problem.
2: Die erste Hälfte der Alien-Horror-Comedy-Action Hope ist ein echter Adrenalinkick.
3: Was ist das?
4: Ja, jedenfalls keine uns bekannte Spezies.
2: Zum Fingernägel kauen, Augen aufreißen vor Staunen und fast schon selber Panik kriegen.
5: Rennt um euer Leben!
2: Irgendwann schaltet die kultverdächtige Action aus Südkorea dann doch mal einen Gang herunter und man kommt dazu, auch ein paar Schwächen des Films zu bemerken. Trotzdem ein genialer Filmmix.
3: Hast du es gesehen?
6: Was für eine Frage.
2: Was hat Social Media mit uns gemacht? The Social Reckoning verfilmt Whistleblower-Enthüllungen über Facebook und seinen Chef Mark Zuckerberg.
7: Ich wollte rausfinden, wer meine Freundin radikalisiert hat.
3: Und?
7: Wir waren es.
2: Der Film hat klare Helden und Schuldige und könnte Nutzer von Facebook und Co. wütend und misstrauischer machen. Was in diesem Fall aber gar nichts Schlechtes sein muss.
8: Mark, wir wollen gegen Hassreden vorgehen. Und du willst sie noch anfachen und auf die Spitze treiben?
9: Ende der Diskussion.
2: Zum Schluss ist nicht mehr so viel Liebe übrig bei einem reifen Ehepaar, oder doch?
10: Du liest nicht, du interessierst dich nicht, du verblödest langsam.
11: Ich lese jeden Tag Zeitung.
10: Ja, den Sport.
2: Andreas Dresens Film Alte Liebe erzählt von einem Ehepaar, das durch eine Einladung aus seinem Trott gleichförmiger Tage, Frotzeleien und verschütteter Nähe herausgeholt wird.
12: Einfach eine Einladung und zack, übrigens ich heirate. Wir kennen den nicht mal.
13: Sie ist unsere Tochter, Harry.
2: Dank des Drehbuchs, der Dialoge und der Hauptdarsteller Dagmar Menzel und Joachim Kroll ist das alles so authentisch, als würde man einem echten Ehepaar zuschauen.
14: Man wird alt, müde, langweilig.
15: Ich will aber nicht müde, alt und langweilig werden.
16: Bist du auch nicht?
17: Noch nicht.

Gleich 10 vor 10. Das war's von mir. Ich bin Kira Korstors und raus für heute. Ab morgen ist dann wieder Chantal Teubert für euch am Start. Ab 6 hier bei Radio Ende pro Ruhr. Ich wünsche euch ganz, ganz viel Spaß und einen nicht ganz so verregneten Donnerstag. Versucht ihn trotzdem zu genießen. Bis dann. Ciao, ciao.

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1: Mit Malte Albrecht. Guten Morgen. Die Wahlsiege der AfD in Ostdeutschland haben viele aufgeschreckt. Wie gespalten die Stimmung in Deutschland ist, sieht man am aktuellen ZDF-Politbarometer. Thorsten Adolfs aus dem Newsteam. In der Frage, ob man die AfD verbieten sollte, gehen die Meinungen stark auseinander.
2: Genau, eine knappe Mehrheit lehnt ein Verbot ab. Und auch beim Umgang im politischen Alltag ist sich Deutschland nicht einig. Während knapp die Hälfte der Befragten gegen eine Zusammenarbeit anderer Parteien mit der AfD ist, plädiert der andere Teil der Befragten dafür, von Fall zu Fall darüber zu entscheiden. Knapp 70% der Befragten stufen die AfD als Gefahr für unsere Demokratie ein. Nicht besonders überraschend ist die regionale Verteilung. Besonders im Osten fällt die Kritik an der Partei deutlich niedriger aus als bei uns im Westen.
1: Bleiben wir noch bei der AfD. In Sachsen-Anhalt soll ja Landtagspräsident Rausch mit einigen Stimmen der CDU ins Amt gewählt worden sein. Das sorgt intern für viel Kritik, zum Beispiel beim Arbeitnehmerflügel der CDU.
2: Das stimmt. Der Vorsitzende Radke fordert heute in der Augsburger Allgemeinen, dass ein Parteiausschlussverfahren gegen die CDU-Abgeordneten eingeleitet wird. Wer Rechtsextremisten in politische Verantwortung verhilft, müsse mit Konsequenzen rechnen, sagte Radke. Die Abgrenzung der CDU zur AfD sei für seine Partei verbindlich, auch auf Landesebene. Und auch die Linke hat sich bei dem Thema positioniert. Bundestagsfraktionschef Pellmann fordert von Kanzler Merz, die Reihen in seiner Partei zu schließen. Ansonsten ebne man der AfD immer mehr den Weg zur Macht, hat Pellmann dem Redaktionsnetzwerk Deutschland gesagt. Merz müsse erklären, wie er seinen Laden wieder in den Griff bekommen wolle.
1: Dankeschön, Thorsten. Und jetzt gibt es weitere Nachrichten im Überblick. Die Spitzen von Union und SPD wollen die geplanten Reformen etwa bei Rente, Pflege und Arbeitsmarkt schnell umsetzen. So steht es in einer gemeinsamen Erklärung nach dem Koalitionsausschuss gestern Abend. Darin betonen die Fraktionschefs, man arbeite in guter und konstruktiver Atmosphäre zusammen. Außerdem sei man sich bewusst, dass die Demokratie gerade vor einer historischen Bewährungsprobe stehe. Man sei fest entschlossen, das Land nicht den Extremisten zu überlassen. In NRW und Rheinland-Pfalz gibt es seit dem frühen Morgen eine Razzia gegen den organisierten Waffen- und Drogenhandel. Auch Spezialeinheiten seien ausgerückt, teilten Polizei und Staatsanwaltschaft mit. Laut dpa-Infos gab es unter anderem einen Einsatz rund um eine Spielhalle in Köln-Mülheim. Vermummte Polizisten führten eine Person ab. Auch in Wuppertal waren Polizisten im Einsatz. Der Pazifik ist gerade so warm wie noch nie und das könnte weltweit für extremes Wetter sorgen. Schuld ist das Wetterphänomen El Niño. Er setzt Wärme frei, die der Ozean schon unter der Oberfläche gespeichert hat. Und in der entscheidenden Pazifikregion wurde jetzt zum ersten Mal eine Wassertemperatur von im Schnitt über 30 Grad gemessen. Das zeigen Daten der Plattform Climate Reanalyzer. Klimaphysiker sprechen schon von einem Super-El Niño. Die Weltwetterorganisation geht davon aus, dass El Niño bis Dezember weiter an Stärke gewinnt und bis Februar anhält. Die Folgen: in einigen Teilen der Welt drohen heftige Dürren, in anderen Regionen dafür Starkregen und Überschwemmungen. Es könnte einer der stärksten El Niños seit Beginn der Aufzeichnungen 1950 werden, heißt es. Und das waren die Nachrichten mit Malte Albrecht.
3: Das Wetter.
4: Viele Wolken, viel Regen, ab und an lockert es aber auch mal auf. Heute bis 17 Grad sind drin und morgen dann weiter eine dicke Wolkendecke, weiter viel Regen und uselig bis 15 Grad.
3: NRW Verkehr.
4: Es ist ordentlich voll auf den Straßen im Land. Hier die Staus ab 26 Minuten Zeitverlust erst. Die A1 Köln-Dortmund. Da steht ihr zwischen Volmarstein und dem Westhofener Kreuz. 5 Kilometer Stau gibt's hier. Eine halbe Stunde braucht ihr länger. Die A1 Dortmund-Euskirchen zwischen Burscheid und dem Kreuz Köln-Nord. 10 Kilometer Stau, 28 Minuten plus. Die A3 Köln-Oberhausen zwischen Leverkusen-Opladen und Mettmann. 11 Kilometer Stau, 28 Minuten Zeitverlust. Die A4 Aachen-Köln zwischen dem Kreuz Köln-West und Köln-Eiffeltor, 6 Kilometer Stau, 38 Minuten. Und die A4 Olpe-Aachen zwischen dem Kreuz Köln-Ost und Köln-Eiffeltor, 7 Kilometer Stau, 26 Minuten plus. Gute Fahrt! Guten Morgen, guten Vormittag, wie auch immer ihr diese Uhrzeit gerade bewertet. Ist euer Social-Media-Feed denn eigentlich auch komplett voll? Wobei in meinem Bekanntenkreis ist es mehr so der WhatsApp-Status, voll mit Bekannten, Freunden, Schulkollegen. Alle waren so bei den Backstreet Boys. Das ist voll verrückt und irgendwie alle auch 90er-Jahre-mäßig gestylt. Es muss wirklich eine Riesenparty gewesen sein. 10 Konzerte lang, jetzt ist das letzte Konzert rum. Und da schauen wir natürlich gleich auch nochmal drauf. Denn die Backstreet Boys, die haben sich's auch in Düsseldorf gut gehen lassen, waren da unterwegs, waren essen und so weiter. Alles dazu hier gleich bei mir. Ich bin Laura Potting, hallo.
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4: Und das hier sind Linkin Park.

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0: Alles hat ein Ende, nur die Backstreet Boys Konzerte nicht. Das dürften sich zumindest die ein oder anderen Fans gedacht haben. Aber gestern Abend war es tatsächlich soweit. Das letzte Backstreet Boys Konzert in Düsseldorf nach diesem 10-Konzerte-Marathon. Wobei, Brian von den Backstreet Boys hat mehr oder weniger angekündigt, zurückkommen zu wollen. Can we make a comeback sometime soon? Das kann ich verstehen. So oder so. Die Backstreet Boys haben massig Eindrücke hinterlassen, Kollege Sascha Fassbender.
1: Oh ja, da gab es wirklich viele, viele, auch so kleine süße Geschichten nebenher. Zum Beispiel die Ansage der Austrian Air Flugbegleiterin nach der Landung in Düsseldorf.
2: Wir alle freuen uns schon auf die nächste gemeinsame Reise mit Ihnen. Und an alle Backstreet Boys Fans an Bord, wir wünschen euch einen guten und später eine unvergessliche Show. Everybody, Backstreet Back.
0: Ach schön. Und die Backstreet Boys sind, muss man ja sagen, Superstars. Ja. Keine Frage, aber die haben sich auch gern mal unter die Leute gemischt.
1: Voll, zum Beispiel in den Club Kuhstall. Da stand Howie einfach bei so einer Party auf der Theke in jeder Hand ein Bierchen und hat getanzt. Oder das hier?
3: Von 25. September bis 7. Oktober sind die Backstreet Boys meine allerliebste Lieblingsband seit überhaupt hier in Düsseldorf. Und ich möchte unbedingt, dass sie hier zu La Nouvelle kommen. Bitte helft mir, die Jungs hier zu markieren unter dem Video und dass sie das Video sehen.
1: Das ist Lilly, die macht Nudeln bei La Nudel, aber ist halt eben auch riesen Backstreet Boys Fan. Und jetzt Laura, du, was sagst du? Waren die Backstreet Boys bei La Nudel essen oder nicht?
0: Ich hoffe sehr, ich hoffe sehr.
1: Achtung! Sie waren da. Außerdem durften sich die Backstreet Boys noch ins goldene Buch der Stadt Düsseldorf eintragen.
0: Und zu guter Letzt, du bist fix und fertig. Ne? Du warst auch bei den Backstreet Boys.
1: Ja, es war ganz toll. Es hat einfach unglaublich Bock gemacht. Absolute Reise in die Vergangenheit. Und auch das vorher Einsingen war schön.
4: Everybody.
0: Yeah. Wie motiviert die auch klingt.
4: Everybody. Yeah. You are.
0: Wunderschön, Sascha, wirklich ja, wunderschön.
5: Guck mal, eine bleibt standhaft.
0: Ja, irgendwie schade, dass die Backstreet Boys jetzt wieder weg sind. Wobei, die Nicht-Fans, die können vielleicht auch aufatmen jetzt. Aber erst nach den nächsten 3,5 Minuten, denn ich habe sie für euch natürlich nochmal. Hier sind die Backstreet Boys. 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
1: Mit Lukas Brechtefeld. Guten Tag. Der Ennepe Ruhr-Kreis steckt in der größten kommunalen Finanzkrise seiner Geschichte. Das sagt der Landrat Jan-Christoph Schaberig. Die Verwaltung hat jetzt den Haushaltsentwurf für das Jahr 2027 in den Kreistag eingebracht. Da droht ein Minus von fast 17 Millionen Euro. Die Reserve des Kreises ist bereits aufgebraucht. Deshalb sind im Etat schon Sparmaßnahmen von rund 8,5 Millionen Euro vorgesehen. Der Landrat warnt jetzt, die neuen Städte bei uns im Kreis dürfen nicht noch weiter belastet werden, da viele ohnehin schon überschuldet sind. Investiert werden soll trotzdem. Gut 7 Millionen Euro fließen unter anderem in den Rettungsdienst, die Schulen und den Bevölkerungsschutz. Im Dezember soll der Haushalt final verabschiedet werden. In Wittenherbede soll der Hochwasserschutz besser werden. Die Arbeiten am Kamperbach gehen dafür in die nächste Phase. Laut Stadt müssen für den anstehenden Bauabschnitt ab morgen Bäume entlang der Wittener Straße gefällt werden. Das dauert voraussichtlich bis Ende Oktober. Im Frühjahr soll der Bach dann besser an die Ruhrauen angebunden werden, um künftig mehr Wasser aufnehmen zu können. Für Radfahrer gibt es gute Nachrichten. Der Radweg parallel zur Wittener Straße bleibt während der Arbeiten durchgehend befahrbar. Ein Experte begleitet die Baumfällungen ökologisch.
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1: Und jetzt das Radio Ennepe Ruhr Wetter. In Gevelsberg sind es gerade 12 Grad, in Hattingen 13 Grad. Heute regnet es fast den ganzen Tag. Erst gegen Nachmittag und Abend soll es trockener werden. Und jetzt der Radio Ennepe Ruhr Verkehr. Die A1 Köln Richtung Dortmund zwischen Hagen-West und dem Westhofener Kreuz. 4 Kilometer stockender Verkehr, da dauert es etwa 10 Minuten länger. Und dann nochmal die A1 Dortmund Richtung Köln. Diesmal zwischen Gevelsberg und Kreuz Wuppertal Nord. 3 Kilometer Stau, da dauert es auch etwa 10 Minuten länger. Einer draußen, eine schöne Fahrt.
3: Einen wunderschönen Montag euch, auch wenn das wettermäßig eher grau ist da draußen. Wir machen es uns muckelig zusammen, denn muckelig kommt ja von Mucke. Okay, Entschuldigung, der war platt. Egal, hier ist With DMC mit Show Me Love und ich bin Laura Potting. Hi.
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0: Es ist klein, es ist gelb, es hat eine Latzhose an und es ist nicht Justin Bieber, den wir gerade gehört haben, sondern es geht um einen Hype in der Technikszene. Es geht um ein Produkt. Dieser Hype, der kam völlig überraschend, war null geplant und sieht aus wie ja, diese kleinen gelben Figürchen, die wir alle so lieben. Und der Kollege Jonas Mikolajczak verrät euch jetzt die ganze Geschichte.
1: Ja, einen Moment noch. Ich muss noch mal kurz was nachgoogeln. Mann, dieses langsame Internet. Naja, Abhilfe ist ja auf dem Weg. Ah, da ist es ja schon. Hallo?
2: Banana?
1: Wie jetzt? Sind Sie der Techniker oder was? Ach, du bist der neue Router. Ja, tatsächlich ist einer der besten Router auf dem Markt zurzeit ein Minion. Sollte eigentlich so ein kleiner Marketing-Gag sein. Ein Router in Form eines Minions. Technik-Nerds haben aber ganz schnell herausgefunden, das Ding hat richtig Leistung. Mehr als jedes Vergleichsprodukt sogar. Aber na klar, die besten Produkte sind doch immer zufällig entstanden. Zum Beispiel das kleine blaue Wunder namens Viagra. Getestet wurde das Medikament eigentlich, um Durchblutungsstörungen im Herzen entgegenzuwirken. Und sagen wir mal so, es wurde etwas durchblutet, ja.
3: Das ist ein großes Teil. Verspricht viel Spaß und viel Freude auf 88, bisschen Zentimeter.
4: Oh, wie schön. Kokain.
1: Ja, natürlich dürfen wir bei ungeplanten Erfindungen nicht unsere Lieblingsbrause vergessen. Coca-Cola. Eigentlich als Hustensirup gedacht, Geheimzutat, eine Prise Kokain, hat den Leuten aber so gut geschmeckt, dass sie es literweise mit Sprudelwasser getrunken haben. Ja, und geboren war eins der ersten Spaßgetränke. Heutzutage halt ohne Kokain. Prost auf die ungeplanten Erfindungen.

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1: Mit Malte Albrecht. Guten Tag. Die Fraktionsspitzen von Union und SPD haben sich, so wie es aussieht, wieder zusammengerauft. Sie wollen die geplanten Reformen weiter vorantreiben und sie zeigen klare Kante gegen politische Extremisten. Thorsten Adolfs aus dem News-Team. Gut 4 Stunden lang haben sie im Koalitionsausschuss miteinander geredet.
2: Ja, es war das erste gemeinsame Treffen seit Monaten und die Stimmung wird als konstruktiv beschrieben. Gemeinsam haben sich Union und SPD klar gegen den Extremismus positioniert. Die Demokratie stehe in diesen Tagen vor einer historischen Bewährungsprobe, steht in einer Erklärung der Fraktionschefs Frei, Mirsch und Hoffmann. Man wolle das Land nicht den Extremisten überlassen. Dass die AfD in Sachsen-Anhalt und Mecklenburg-Vorpommern und die Linke in Berlin so stark geworden sind, hatte für ordentlich Unruhe in der Bundesregierung gesorgt. Dazu kommt, dass in Sachsen-Anhalt der AfD-Landtagspräsident möglicherweise durch einige Stimmen von CDU-Abgeordneten in sein Amt gewählt wurde. Vor allem die SPD ist deshalb sauer.
1: Stichwort Reformen, wie sieht es da aus?
2: Der Fokus liegt voll auf Wirtschaftswachstum und sicheren Jobs und auch der gesellschaftliche Zusammenhalt soll gestärkt werden. Damit das klappt, wird mit Hochdruck an Reformpaketen für Rente, Pflege, Arbeitsmarkt und Steuern gearbeitet. Der Zeitplan hat sich ein bisschen nach hinten verschoben. Statt bis Weihnachten soll das meiste bis zum nächsten Frühjahr in trockenen Tüchern sein, heißt es aus Berlin. Insgesamt bleibt die Regierungsarbeit ein schwieriger Spagat. Von dem Treffen gestern sollte wohl vor allem das Signal ausgehen, dass man sich nicht auseinander dividieren lassen will und die anstehenden Aufgaben gemeinsam abarbeiten möchte.
1: Dankeschön, Thorsten. Und das sind weitere Nachrichten. In Berlin wollen Linke, Grüne und SPD trotz aller Antisemitismusdebatten gemeinsam eine Landesregierung schaffen. 2,5 Wochen nach der Wahl zum Abgeordnetenhaus ist der Weg offenbar frei. Laut dpa haben sich die 3 Parteien auf ein Handlungspaket verständigt, das im Fall antisemitischer Vorfälle greifen soll. Damit wäre ein wichtiges Hindernis für den Beginn von Sondierungsgesprächen beseitigt. Deutschland und Großbritannien arbeiten künftig enger gegen Cyberangriffe und Sabotage zusammen. Das hat die britische Regierung angekündigt. Vor allem Russland bedrohe die gemeinsame Sicherheit, heißt es. Premierminister Burnham ist heute bei Kanzler Merz in Berlin. Es ist sein erster Besuch in einem EU-Land seit seinem Amtsantritt im Juli. Im US-Bundesstaat Texas ist ein wegen Mordes verurteilter Mann durch die Giftspritze hingerichtet worden. Laut US-Medien starb der 46-Jährige nach einem gescheiterten Aufschubantrag seiner Anwälte. Es ist die erste Exekution in den USA seit der missglückten Hinrichtung von Christa Pike in Tennessee vor rund einer Woche. Europas größter Billigflieger Ryanair streicht sein Angebot in Deutschland deutlich zusammen. Zum kommenden Winterflugplan werden rund 700.000 Sitzplätze weniger angeboten, also 10% weniger als im Vorjahr, kündigte das irische Unternehmen an. Grund dafür seien die hohen staatlichen Gebühren und die Luftverkehrssteuer in Deutschland. Besonders hart trifft es den Flughafen Berlin-Brandenburg. Dort fällt mit 12 Strecken rund die Hälfte des bisherigen Angebotes weg. Aber nicht überall wird der Rotstift angesetzt. Zum Beispiel in Köln und Memmingen soll die Kapazität ausgebaut werden. Und das waren die Nachrichten mit Malte Albrecht.
3: Das Wetter.
4: Das ist ungemütlich da draußen. Viel Regen, ein paar Mal lockert es aber auch mal auf, bis 17 Grad. Morgen ändert sich da nicht viel. Auch hier wird es nass, dazu ein bisschen kälter, bis 15 Grad.
3: NRW Verkehr.
4: Und das sind die Staus ab 14 Minuten Zeitverlust. Die A1 Dortmund-Köln zwischen Burscheid und Köln-Niel. 3 Kilometer Stau, ihr braucht hier 18 Minuten länger. Die A3 Köln-Oberhausen zwischen dem Dreieck Langfeld und Mettmann. 7 Kilometer Stau, 21 Minuten plus. Die A3 Oberhausen-Köln zwischen dem Kreuz Leverkusen und Köln-Delbrück. 7 Kilometer Stau, 14 Minuten. Die A4 Aachen-Köln zwischen dem Kreuz Köln-West und Köln-Eiffeltor. 6 Kilometer Stau, 31 Minuten plus. Und die A4 Olpe-Aachen zwischen dem Kreuz Köln-Ost und dem Kreuz Köln-Süd. 5 Kilometer Stau, 16 Minuten plus. Gute Fahrt! Boah, stellt euch mal vor, ja, ihr habt super Durst, ihr öffnet eine Flasche Wasser und ihr schmeckt, was ist denn das, Knoblauch und Fleisch? Bah! Ja, in Berlin gab es als Marketingaktion Kebab-Wasser, also Wasser mit Dönergeschmack. Boah, ich finde das hochgradig unangenehm. Warum nicht mit Currywurst-Geschmack? Das frage ich mich. Wenn schon, denn schon, oder? Laura Potting hier. Guten Appetit, Durst, was auch immer.
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4: Und das hier ist Musik von den 21 Pilots. Das ist Stressed Out. Macht euch einen schönen Tag.

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1: Mit Lukas Brechtefeld. Guten Tag. Der Ennepe-Ruhr-Kreis steckt in der größten kommunalen Finanzkrise seiner Geschichte. Das sagt der Landrat Jan-Christoph Schaberig. Die Verwaltung hat jetzt den Haushaltsentwurf für das Jahr 2027 in den Kreistag eingebracht. Da droht ein Minus von fast 17 Millionen Euro. Die Reserve des Kreises ist bereits aufgebraucht. Deshalb sind im Etat schon Sparmaßnahmen von rund 8,5 Millionen Euro vorgesehen. Der Landrat warnt jetzt, die neuen Städte bei uns im Kreis dürfen nicht noch weiter belastet werden, da viele ohnehin schon überschuldet sind. Investiert werden soll trotzdem. Gut 7 Millionen Euro fließen unter anderem in den Rettungsdienst, die Schulen und den Bevölkerungsschutz. Im Dezember soll der Haushalt final verabschiedet werden. Die Polizei sucht aktuell nach einer Jugendlichen. Ein 14-jähriges Mädchen aus der Region ist vor einigen Tagen aus ihrer Wohngruppe verschwunden. Sie hat diese letzte Woche Samstag verlassen, ist aber bis jetzt nicht wie vereinbart wieder zurückgekommen, sagt die Polizei. Sie lebt im Ennepe-Ruhr-Kreis, hat aber auch Bezüge nach Wuppertal. Wer Hinweise hat oder sie gesehen hat, soll sich bei der Polizei melden. Ein Foto findet ihr auf radioennepe-ruhr.de. Aufatmen nach dem schweren Unfall in Hattingen. Die Frau, die da vor 2 Tagen von einem LKW überfahren wurde, ist mittlerweile außer Lebensgefahr. Das teilt die Polizei heute auf Nachfrage mit. Am Dienstag wurde die 87-Jährige von einem LKW überrollt, direkt am Hattinger Busbahnhof vor den Augen von hunderten Menschen. Der Fahrer hatte sie beim Rangieren übersehen. Ihr Bein war unter dem LKW eingeklemmt. Sie musste mit massiven Verletzungen ins Krankenhaus. Die Polizei sucht weiter nach Zeugen und Zeuginnen, die mehr zum Unfall sagen können.
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1: Das Radio Ennepe-Ruhr-Wetter, das ist heute gar nicht mehr so schön. In Ennepe-Ruhr sind es gerade 12 Grad, in Herdecke sind es 13 Grad. Und richtig viel Regen heute und viele Wolken am Himmel. Die Sonne, die zeigt sich kaum. Erst heute Nachmittag und heute Abend soll es ein bisschen schöner werden. Und jetzt der Radio Ennepe-Ruhr-Verkehr. Die A1 Köln Richtung Dortmund zwischen Hagen-West und dem Westhofener Kreuz. 4 Kilometer stockender Verkehr, da dauert es etwa 10 Minuten länger. Und dann noch die A45 Hagen Richtung Dortmund zwischen Kreuzhagen und dem Westhofener Kreuz. 7 Kilometer Stau, da dauert es etwa 15 Minuten länger. Einer draußen, eine schöne Fahrt.
2: Einen schönen guten Tag euch allen. Wir gehen mit 7 Meilenstiefeln auf die Mittagspause zu und die servieren wir euch gleich mit Musik von Kelly Clarkson.
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2: Und diese Kelly Clarkson-Nummer ist tatsächlich schon 20 Jahre alt. Wahnsinn. Hier ist Breakaway und mein Name ist Laura Ponting. Ich freue mich sehr, dass ihr zuhört. Macht euch einen schönen Donnerstag.

0: Frage: Wenn ihr eine Superkraft haben könntet, welche wäre das dann? Also ich würde ja gerne fliegen können, aber andere wären auch gerne unsichtbar und wieder andere sagen, nee, bei einer Superkraft, ich würde gerne Gedanken lesen. Aber ganz ehrlich, ich will doch gar nicht immer wissen, was die Leute mir gegenüber denken. Das ist doch grauenvoll, habe ich gar keinen Bock drauf. Gedanken lesen, das könnte bald aber keine Superkraft mehr irgendwie aus dem Comic sein, sondern ja, in gewisser Weise normal, Kollege Sascha Fassbender. Mhm,
1: ja, schon. Hier jetzt was aus der Rubrik interessant, aber gruselig. Forschende aus den USA haben jetzt menschliche Gehirne gescannt und Aktivitäten von Gehirnen gesehen und aufgezeichnet.
0: Gut, das ist jetzt erstmal nichts Ungewöhnliches.
1: Mhm, richtig, das nächste schon. Die Forschenden haben festgestellt, yo, künstliche Intelligenz kann mit den Gehirnscans sehen und erklären, woran wir denken, was einer der Neurowissenschaftler selbst im Interview beunruhigend findet.
0: Ich finde das auch beunruhigend.
1: Ja, noch beunruhigender ist, der Forscher, der das beunruhigend findet, hat das beunruhigende Werkzeug zum Gedankenlesen beunruhigenderweise selbst erstellt.
0: Klasse.
1: So, ja. Und wie? Also das Forschungsteam hat 8 Testpersonen Fotos gezeigt und geguckt, wie die 8 Gehirne auf welches Foto genau reagieren. Diese Reaktionen wurden dann gemessen und der künstlichen Intelligenz gegeben. So, und im nächsten Schritt musste die KI dann das Foto selbst erraten anhand dieser Reaktionen.
0: Okay, also das klingt alles wahnsinnig kompliziert. Vielleicht, wir konkretisieren das nochmal, aber vielleicht zuerst, konnte sie?
1: Ja, also zumindest fast. Sie war sehr, sehr nah dran. Auf einem Foto wurde den Leuten

0: Wir haben zum Beispiel einen Hund in einer Badewanne gezeigt. Die künstliche Intelligenz rekonstruierte durch die Gehirnscans dann ein Foto mit einer Ziege in einer Badewanne.
1: Ja, wie du schon sagst, interessant, aber irgendwie auch gruselig.
0: Ja, aber auch irgendwie irgendwo hilfreich. Zum Beispiel Menschen, die, weiß ich nicht, zum Beispiel wegen Lähmungen nicht sprechen können. Da könnte die KI dabei helfen, trotzdem mit den Menschen zu sprechen. Aber klar, es besteht eine Gefahr für unsere Privatsphäre, wenn ich jetzt zum Beispiel genau weiß, was du jetzt gerade denkst.
1: Ich denke an den nächsten Song, weil mir das Thema Angst macht und ich sowas dann einfach gerne verdränge. So, hier ist neue Mucke für euch. Adela mit Ain't in L.A.
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1: Mit Malte Albrecht, guten Tag. An einigen deutschen Flughäfen werden in Zukunft weniger Maschinen von Ryanair abheben. Die Iren streichen ihr Angebot hierzulande in diesem Winter deutlich zusammen. 700.000 Sitzplätze fallen weg. Thorsten Adolfs aus dem News-Team. Was steckt denn dahinter?
2: Ryanair begründet den Abbau der Kapazitäten vor allem mit den hohen staatlichen Gebühren und der Luftverkehrssteuer in Deutschland. Die Airline spricht von einem exorbitanten Kostenumfeld und verlegt Maschinen deshalb lieber an wettbewerbsfähigere Flughäfen im europäischen Ausland, wo es nicht so teuer ist. Berlin trifft es bei uns am härtesten. Die Hauptstadt verliert die Hälfte ihres bisherigen Ryanair-Angebots und die Basis wird komplett geschlossen. 12 Strecken, darunter nach Gran Canaria oder Palermo, werden ersatzlos gestrichen. Für Passagiere bedeutet das insgesamt dann weniger Auswahl und wohl auch höhere Ticketpreise.
1: Auch an anderen Standorten gibt es Veränderungen.
2: Das stimmt. In Bremen zieht Ryanair komplett den Stecker. Die Landesregierung wirft der Airline vor, völlig überzogene Forderungen gestellt zu haben. Ryanair habe die Infrastruktur quasi kostenlos nutzen wollen. Für den Airport dort ist das ein herber Verlust von mehr als 400.000 Fluggästen im Jahr. Es gibt aber auch Flughäfen, die vom neuen Winterflugplan der Iren profitieren. Das Angebot in Köln-Bonn zum Beispiel baut Ryanair weiter aus. Und von Weeze wird zusätzlich Madrid angeflogen. Dort wird das Angebot auch insgesamt größer. Die niederländische Fluggesellschaft Transavia hat neue Ziele angekündigt. Darunter sind Barcelona, Rodos, Ibiza und Teneriffa.
1: Dankeschön, Thorsten. Und das sind weitere Nachrichten. Bundesfinanzminister Klingbeil hat die geplante Einkommensteuerreform gegen Kritik verteidigt. Die Reform setzt im Rahmen des Möglichen die richtigen Schwerpunkte, sagte er in der Bundestagsdebatte. Angesichts der schwierigen Haushaltslage seien die Entlastungen im Umfang von 10 Milliarden Euro keine geringe Summe. Nach zuletzt überraschend guten Zahlen aus der deutschen Wirtschaft legt gleich auch die Bundesregierung ihre Prognose für dieses Jahr vor. Die führenden Forschungsinstitute hatten vor kurzem ein Wirtschaftswachstum von 1,3% vorausgesagt und ihre Prognose damit fast verdoppelt. Erwartet wird, dass sich die Bundesregierung dem anschließt. Die Menschen in Deutschland fahren wieder häufiger mit Bus und Bahn. Laut Statistischem Bundesamt ist die Zahl der Fahrgäste im vergangenen Jahr jeweils um rund 2% gestiegen. Im Nahverkehr mit der Bahn waren 2,8 Milliarden Menschen unterwegs, mit dem Bus 5,5 Milliarden. Auch im ersten Halbjahr 2026 setzt sich der positive Trend fort. Polizei und Zoll ist ein Schlag gegen ein mutmaßliches Geldwäschenetzwerk gelungen. Bei einer bundesweiten Razzia nahmen die Ermittler gestern 4 Verdächtige fest. Es wurden mehr als 30 Objekte in Baden-Württemberg, NRW und 5 weiteren Bundesländern durchsucht. Im Raum Stuttgart wurde eine 72-Jährige festgenommen. Sie soll das Netzwerk angeführt und dabei auch mehrere falsche Identitäten zur Tarnung angenommen haben. Geschäftsmodell des Netzwerks sei es gewesen, für andere Kriminelle Geld zu waschen, nach dem Prinzip Geldwäsche als Dienstleistung. Über Konten und Scheinfirmen sollen mehrere 100.000 Euro aus Betrugstaten geschleust worden sein. Die 4 Festgenommenen sitzen inzwischen in Untersuchungshaft. Und das waren die Nachrichten mit Malte Albrecht.
3: Das Wetter.
4: Viele Wolken, viel Regen, ab und an lockert es aber auch mal auf. Heute bis 17 Grad sind drin und morgen dann weiter eine dicke Wolkendecke, weiter viel Regen und uselig bis 15 Grad.
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4: Und hier kommen die Staus ab 13 Minuten Zeitverlust. Die A4 Aachen-Köln zwischen dem Kreuz Köln-West und Köln-Eiffeltor. 5 Kilometer Stau, eine halbe Stunde plus. Die A44 Kassel-Dortmund zwischen Diemelstadt und Marsberg. 3 Kilometer Stau, 14 Minuten mehr. Die A44 Mönchengladbach-Aachen jetzt zwischen dem Kreuz Aachen und Aachen-Brand. 3 Kilometer Stau, 16 Minuten. Die A45 Gießen-Hagen zwischen dem Wetzlarer Kreuz und Herborn Süd, 3 Kilometer Stau, eine halbe Stunde mehr. Und die A45 Hagen-Dortmund zwischen dem Kreuz Hagen und dem Westhofener Kreuz, 6 Kilometer Stau. Ihr müsst hier so circa 13 Minuten mehr einplanen. Gute Fahrt! Wisst ihr, welches das älteste bekannte Landtier der Welt ist? Und nein, es ist nicht Clint Eastwood, es ist Jonathan. Eine Schildkröte. Ja, die ist 194 Jahre alt und dient gerade als Forschungsprojekt über das Altern. Boah, 194 Jahre, das müsst ihr euch mal vorstellen. Der soll 1832 geschlüpft sein. Ja, das ist ein Zeitgenosse von Charles Darwin einfach. 1832, da ist Goethe gestorben. Und das Krasseste, 1832 gab es noch gar kein Instagram. Wie haben die das geschafft? Ich weiß es nicht.
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4: Und ich bin Laura Potting. Hi!

0: Ja, jetzt sind wir wohl wettermäßig endgültig im Herbst angekommen, oder? Und da kommen wir an einer Sache jetzt endgültig auch nicht mehr vorbei. An diesen Kürbissen.
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2: Ja, er ist die Passionsfrucht von uns Deutschen. Der Spargel des Herbstes, benannt nach einem Brötchen. Der Kürbis. Ja, jetzt ist so die Zeit. Ne? Da gibt's alles mit diesem orangefarbenen Superfood. Kürbissuppe, Kürbiscurry, Kürbisrisotto, Kürbispasta, Kürbissalat, Ofenkürbis, Grillkürbis, Kürbiskuchen, Kürbiskürbis. Ach, eigentlich kannst du den auch pürieren und als Zahnpasta benutzen. Nur als Hautcreme aufpassen, ne? Weil dann kannst du Halloween als US-Präsident gehen. So, mit Kürbis anmalen, Meerschweinchen auf dem Kopf und so gucken, als würdest du gerade an der Brause lutschen. Fertig ist das Trump-Kostüm. Kürbis schnitzen allerdings ist eine perfekte Beschäftigungstherapie für die Kleinen. Ne, wenn schon alle Kastanienmännchen weggebaut wurden, gut, man muss ein bisschen gucken, wenn die mit den machetengroßen Messern da rumvorwerken, um den Kürbis auszuhöhlen. Und wenn du es drin machst, ist die Wahrscheinlichkeit relativ hoch, dass du danach die Küche streichen kannst. Aber das ist es doch wert. Denn immer dran denken, Ende gut, Kürbis gut.
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1: Mit Lukas Brechtefeld. Guten Tag. Der Ennepe Ruhr-Kreis steckt in der größten kommunalen Finanzkrise seiner Geschichte. Das sagt der Landrat Jan-Christoph Schaberig. Die Verwaltung hat jetzt den Haushaltsentwurf für das Jahr 2027 in den Kreistag eingebracht. Da droht ein Minus von fast 17 Millionen Euro. Die Reserve des Kreises ist bereits aufgebraucht. Deshalb sind im Etat schon Sparmaßnahmen von rund 8,5 Millionen Euro vorgesehen. Der Landrat warnt jetzt, die neuen Städte bei uns im Kreis dürfen nicht noch weiter belastet werden, da viele ohnehin schon überschuldet sind. Investiert werden soll trotzdem. Gut 7 Millionen Euro fließen unter anderem in den Rettungsdienst, die Schulen und den Bevölkerungsschutz. Im Dezember soll der Haushalt final verabschiedet werden. In Wittenherbede soll der Hochwasserschutz besser werden. Die Arbeiten am Kamperbach gehen dafür in die nächste Phase. Laut Stadt müssen für den anstehenden Bauabschnitt ab morgen Bäume entlang der Wittener Straße gefällt werden. Das dauert voraussichtlich bis Ende Oktober. Im Frühjahr soll der Bach dann besser an die Ruhrauen angebunden werden, um künftig mehr Wasser aufnehmen zu können. Für Radfahrer gibt es gute Nachrichten. Der Radweg parallel zur Wittener Straße bleibt während der Arbeiten durchgehend befahrbar. Ein Experte begleitet die Baumfällungen ökologisch.
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1: Das Radio Ennepe Ruhr Wetter. In Schwelm sind es gerade 13 Grad, in Witten sind es auch 13 Grad. Heute ist es ziemlich durchmischt, immer wieder Regen zwischendurch, viele Wolken am Himmel und die Sonne kommt nur zwischendurch raus. Heute Nachmittag soll es dafür ein bisschen schöner und besser werden. Und jetzt der Radio Ennepe Ruhr Verkehr, die A1 Dortmund Richtung Köln zwischen Gevelsberg und Kreuz Wuppertal Nord. 1 Kilometer Stau, da dauert es etwa 5 Minuten länger. Und dann noch die A45 Hagen Richtung Dortmund zwischen Kreuz Hagen und dem Westhofener Kreuz. 7 Kilometer stockender Verkehr, da dauert es etwa 15 Minuten länger. Euch eine schöne Fahrt.
2: Vielleicht ist es auch einfach wieder ein Wildschwein, das sein Löwenkostüm verloren hat. In der Nähe vom Münchner Flughafen wird im Moment ein Puma vermutet. Ein Jäger will die Großkatze offenbar mit einem Nachtsichtgerät entdeckt haben. Jetzt suchen die Behörden mit Hubschraubern und Drohnen ein Puma in der Nähe des Münchner Flughafens. Ich dachte immer, Puma hat seinen Firmensitz 2 Stunden weiter in Herzogenaurach.
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2: Laura Potting hier, hi zusammen, und das hier ist Musik von Ellie Goulding, das ist Burn. Einen schönen Tag wünsche ich euch.

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0: Hallo zusammen. Also eigentlich können wir jetzt schon mal anfangen, für Weihnachten zu dekorieren, oder? Das geht jetzt so schnell.
1: Oh Gott, ich habe noch keine Weihnachtsgeschenke. Was soll ich tun?
0: Das ist gar kein Problem. Ich hätte eine Idee. Wie wäre es mit Tickets für ihn hier? DJ Purple Disco Machine. Ja, der geht nächstes Jahr wieder auf Tour, auch hier in NRW in Köln. Präsentiert von uns, den NRW-Lokalradios. Das wird eine Riesenparty, ganz sicher. Tino Piontek, der hinter diesem DJ-Projekt steckt, der hat uns erzählt, dass diese gewisse Partystimmung, ja, dass die schon bei der Produktion startet.
2: Wenn man einen Partysong macht, kann man nicht steif im Studio sitzen und ganz analytisch rangehen. Natürlich ist dann voller Emotionen und man dreht dann auch mal etwas lauter und springt dann rum und freut sich und lacht. Und am Ende dieselbe Reaktion, die wir im Studio haben, haben hoffentlich natürlich auch die Leute dann draußen auf der Tanzfläche oder vorm Radio, wenn die Musik hören.
0: Ja, absolut. Also nächstes Jahr könnt ihr dann mit ihm zusammen tanzen und abgeben bei seinem Tourstopp in Köln am 8. Oktober, präsentiert von uns, den NRW-Lokalradios. Und wir hören ihn jetzt nochmal mit Test My Luck.
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0: unsere Nachrichten nach nur einem Spot. 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
2: Mit Lena Bauer, guten Tag. Zwei Razzien, auch in NRW, und das heute. Eine davon hat sich gegen ein mutmaßliches Geldwäschenetzwerk gerichtet. Bei der anderen geht es um den Handel mit Waffen und Drogen. Danny Hoppe aus dem News-Team, lass uns zuerst auf die Waffen- und Drogenrazzia schauen. Die ist nämlich noch nicht vorbei.
3: Nein, seit dem frühen Morgen laufen bei uns in NRW und auch in Rheinland-Pfalz mehrere Polizeieinsätze. Beteiligt sind auch Spezialeinheiten. Das hat die Staatsanwaltschaft in Köln bestätigt. Bisher hält sie sich mit Einzelheiten noch zurück, eben auch, weil der Einsatz wohl noch länger dauern wird. Erst morgen Vormittag wollen sich die Ermittler zu Details äußern. Bestätigt wurde bisher nur, dass wegen des Verdachts des organisierten Waffen- und Rauschgifthandels ermittelt wird. Unter anderem gab es einen Einsatz in Köln-Mülheim, das meldet die Nachrichtenagentur dpa. Demnach wurden dort eine Spielhalle und eine Bar durchsucht. Vermummte Polizisten sollen auch jemanden abgeführt haben. Und auch in Wuppertal gab es einen Polizeieinsatz.
2: Dann lass uns noch über die andere Geldwäsche-Razzia sprechen. Da gab es Durchsuchungen in 7 Bundesländern.
3: Genau, bei uns in NRW, in Baden-Württemberg, Schleswig-Holstein, Hamburg, Niedersachsen, Bremen und Rheinland-Pfalz wurden mehr als 30 Gebäude durchsucht. Das hat die Staatsanwaltschaft Stuttgart mitgeteilt. Und sie hat auch 4 Festnahmen bestätigt, darunter eine in NRW im Kreis Lippe. Die Hauptverdächtige ist allerdings eine 72-Jährige aus dem Stuttgarter Raum. Sie soll ein bundesweites Geldwäschenetzwerk angeführt haben. Es soll Geld für andere Kriminelle gewaschen haben, mithilfe mehrerer Scheinfirmen und Konten im In- und Ausland. Die Ermittler sprechen von Geldwäsche as a Service. Ermittelt wird außerdem noch wegen Drogen und Schwarzarbeit.
2: Danke, Danny, und damit zu weiteren Meldungen in Kürze. Die Bundesregierung rechnet für dieses Jahr mit deutlich mehr Wirtschaftswachstum als noch im Frühjahr. Wirtschaftsministerin Reiche hat die neue Regierungsprognose jetzt am Mittag vorgestellt. Die Wirtschaft habe sich trotz des Iran-Konflikts und höherer Energiepreise besser entwickelt als erwartet. Gründe sind laut Wirtschaftsministerium vor allem stärkere Exporte sowie staatliche Investitionen und höhere Verteidigungsausgaben. Die Deutsche Bahn muss Konkurrenten auf stark ausgelasteten Strecken vorerst doch keine festen Kapazitäten freihalten. Das Verwaltungsgericht Köln hat eine entsprechende Vorgabe der Bundesnetzagentur für rechtswidrig erklärt. Ryanair streicht im Winter sein Angebot an mehreren deutschen Flughäfen deutlich zusammen. Insgesamt fallen nach Angaben der Airline rund 700.000 Sitzplätze weg. Besonders stark trifft es Berlin und Bremen. Köln-Bonn und Weeze profitieren dagegen von zusätzlichen Verbindungen. Viele setzen bei der Online-Suche offenbar nicht mehr nur einfach auf Suchmaschinen. Auch KI scheint immer beliebter zu sein. Darauf wollen sich Unternehmen stärker einstellen. Laut einer LinkedIn-Umfrage plant fast jedes zweite Unternehmen, mehr Geld dafür auszugeben, bei KI-Suchen besser gefunden zu werden. Gleichzeitig glauben über 2/3 der befragten Marketingverantwortlichen, Menschen vertrauen eher Einschätzungen von Fachleuten als Inhalten, die eine KI erstellt hat. Fast genauso viele sagen demnach außerdem, dass Vertrauen in eine Marke sei ihrer Meinung nach wichtiger, als einfach nur möglichst oft aufzutauchen. Und das waren die Nachrichten mit Lena Bauer.
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4: Das ist ungemütlich da draußen. Viel Regen, ein paar Mal lockert es aber auch mal auf, bis 17 Grad. Morgen ändert sich dann nicht viel. Auch hier wird es nass, dazu ein bisschen kälter, bis 15 Grad.
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4: Und hier kommen die Staus ab 10 Minuten Zeitverlust. Die A4 Aachen-Köln, zwischen dem Kreuz Köln-West und Köln-Eiffeltor 5 Kilometer Stau. Ihr braucht hier 11 Minuten länger. Die A43 Recklinghausen-Wuppertal, zwischen Wittenhäfen und Wittenherbede 2 Kilometer Stau, 10 Minuten plus. Die A44 Mönchengladbach-Aachen, zwischen dem Kreuz Aachen und Aachen-Brand 3 Kilometer Stau, eine Viertelstunde plus. Die A45 Hagen-Dortmund, zwischen dem Kreuz Hagen und dem Westhofener Kreuz 4 Kilometer Stau, 19 Minuten. Und die A45 Dortmund-Gießen, zwischen dem Kreuz Hagen und Lüdenscheid-Nord 3 Kilometer Stau, 22 Minuten plus. Gute Fahrt! Hallo zusammen, wir sprechen über Marathon. Und ich meine jetzt nicht das Leben an sich, ja, sondern wirklich den zum Laufen. Das sind ja so 42,195 Kilometer. Ja, und beim Berlin-Marathon sollen zwei Influencerinnen es damit nicht ganz so genau genommen haben. Die eine ließ sich wohl ab Kilometer 38 auf dem Gepäckträger eines Fahrrads mitnehmen und eine andere soll eine Abkürzung von rund 10 Kilometern genommen haben. Völlig frech. Ja gut, wenn man das machen kann, dann fange ich jetzt auch mit Marathon an. Ich schaffe, warte, 1, 2, 3 Kilometer. Das gilt dann auch, oder? Hallo?
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4: Mein Name ist Laura Potting, hallo zusammen. Und das hier sind die 80er Van Halen mit Jump. Einen bezaubernden Donnerstag euch.

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1: Mit Lukas Brechtefeld. Guten Tag. Der Ennepe Ruhr Kreis steckt in der größten kommunalen Finanzkrise seiner Geschichte. Das sagt der Landrat Jan-Christoph Schaberig. Die Verwaltung hat jetzt den Haushaltsentwurf für das Jahr 2027 in den Kreistag eingebracht. Da droht ein Minus von fast 17 Millionen Euro. Die Reserve des Kreises ist bereits aufgebraucht. Deshalb sind im Etat schon Sparmaßnahmen von rund 8,5 Millionen Euro vorgesehen. Der Landrat warnt jetzt, die neuen Städte bei uns im Kreis dürfen nicht noch weiter belastet werden, da viele ohnehin schon überschuldet sind. Investiert werden soll trotzdem. Gut 7 Millionen Euro fließen unter anderem in den Rettungsdienst, die Schulen und den Bevölkerungsschutz. Im Dezember soll der Haushalt final verabschiedet werden. Die Polizei sucht aktuell nach einer Jugendlichen. Ein 14-jähriges Mädchen aus der Region ist vor einigen Tagen aus ihrer Wohngruppe verschwunden. Sie hat diese letzte Woche Samstag verlassen, ist aber bis jetzt nicht wie vereinbart wieder zurückgekommen, sagt die Polizei. Sie lebt im Ennepe Ruhr Kreis, hat aber auch Bezüge nach Wuppertal. Wer Hinweise hat oder sie gesehen hat, soll sich bei der Polizei melden. Ein Foto findet ihr auf radioenneperuhr.de. Aufatmen nach dem schweren Unfall in Hattingen. Die Frau, die da vor 2 Tagen von einem LKW überfahren wurde, ist mittlerweile außer Lebensgefahr. Das teilt die Polizei heute auf Nachfrage mit. Am Dienstag wurde die 87-Jährige von einem LKW überrollt, direkt am Hattinger Busbahnhof vor den Augen von hunderten Menschen. Der Fahrer hatte sie beim Rangieren übersehen. Ihr Bein war unter dem LKW eingeklemmt. Sie musste mit massiven Verletzungen ins Krankenhaus. Die Polizei sucht weiter nach Zeugen und Zeuginnen, die mehr zum Unfall sagen können.
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1: Das Radio Ennepe Ruhr Wetter. In Schwelm sind es gerade 13 Grad, in Witten sind es auch 13 Grad. Heute ist es ziemlich durchmischt, immer wieder Regen zwischendurch, viele Wolken am Himmel und die Sonne kommt nur zwischendurch raus. Heute Nachmittag soll es dafür ein bisschen schöner und besser werden. Und jetzt der Radio Ennepe Ruhr Verkehr. Die A43 Recklinghausen Richtung Wuppertal. Da bitte aufpassen, es hat einen Unfall gegeben. Zwischen Kreuz Bochum-Witten und Witten-Herbede staut es sich deswegen 4 Kilometer, mindestens 30 Minuten dauert es da länger. Dann die A43, diesmal in die andere Richtung, Wuppertal Richtung Recklinghausen. Zwischen Kreuz Wuppertal-Nord und Sprockhövel 2 Kilometer Stau, da dauert es etwa 10 Minuten länger. Und dann noch die A1 Dortmund Richtung Köln, zwischen Gevelsberg und Kreuz Wuppertal-Nord 2 Kilometer Stau, da dauert es etwa 5 Minuten länger. Einer draußen, eine schöne Fahrt.
3: Hallo zusammen, ich stecke gerade mitten im Umzugschaos. Es ist einfach nur Katastrophe. Und ich muss sagen, es dauert auch so ein bisschen, ne, bis man sich so nach so einem Umzug im neuen Zuhause so richtig daheim fühlt. Vor allem, wenn da noch überall Kisten rumstehen und es ist einfach überall Chaos, es ist grauenvoll. Naja, aber wenn diese Kisten dann alle ausgepackt sind, ne, dann kommt das schon. Zuhause ist nämlich da, wo unser ganzer Scheiß rumsteht. So sieht's aus. Glockenbach gibt's jetzt für euch mit der Hymne an unser Zuhause. Hier ist Home und ich bin Laura Potting. Hi.
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0: So, nachts im Museum war gestern, nachts im Parlament ist der neue heiße Scheiß und das ist morgen. Denn da findet im Landtag in Düsseldorf die Parlamentsnacht statt. Was ist das, fragt ihr euch? Ja, also der Landtagspräsident André Cooper, der lädt alle Leute morgen von 17 bis 23 Uhr in den Landtag ein und mit alle, also wirklich, also dich und mich und alle und ihre Mutter auch und auch Kollegin Kim Klages, du bist auch dabei.
1: Genau, wir sind auch mit dabei und neben dem Programm mit so Talks, einem Besuch im Plenarsaal, Live-Musik und ganz viel mehr, haben wir auch einen kleinen Stand. Da könnt ihr einfach mal ein bisschen mit uns quatschen und ihr habt dann auch tatsächlich die Möglichkeit, mal ins Mikrofon zu sprechen und über das zu reden, was euch bewegt.
0: Und warum machen wir das? Erzähl.
1: Ja, wir wollen einfach diesen Tag der offenen Tür, das ist es ja auch, nutzen, um mit euch ins Gespräch zu kommen. Also wir hören euch zu und wollen dann mit euren Themen, die euch beschäftigen, auch mit Politikern sprechen. Denn in einem knappen halben Jahr ist die nächste Landtagswahl bei uns in NRW. Und dazu sprechen wir dann natürlich auch mit den Kandidaten und wollen eure Antworten dann von morgen so ein bisschen dafür nutzen, um den Politikern mal zu zeigen, ey, das ist euch richtig wichtig.
0: Also sind wir dann so ein bisschen die Brücke zwischen euch als Hörern und den Politikern. An dem Abend morgen findet dann auch noch eine Auktion statt für den guten Zweck.
1: Genau, jedes Jahr, da kommen rund 120 Staatsgäste zu Besuch und die bringen auch, wie sich das so gehört, immer ein Gastgeschenk mit. Und deshalb hat Landtagspräsident André Cooper mal ein bisschen aussortiert.
2: Ja, in 80 Jahren sammeln sich dann aber doch so einige Geschenke an. Und einmal im Jahr gehen wir dann tatsächlich in den Keller hinein, schauen mit Kunstexperten. Und das sind schon Kuriositäten und Besonderheiten und die versteigern wir für einen guten Zweck.
0: Ja, die können auch gerne noch vorher in meinen Keller kommen. Ich ziehe gerade um, da müsste noch einiges raus. Also der Landtag öffnet morgen ab 17 Uhr für die Parlamentsnacht, für alle seine Türen. Ihr braucht euch nicht anmelden, ihr könnt da einfach hin und einfach so vorbeischauen. Danke, Kim.
1: Gerne.
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1: Mit Lena Bauer, guten Tag. Aus der deutschen Wirtschaft kommen zur Abwechslung mal gute Nachrichten. Die Bundesregierung rechnet mit einem deutlichen Aufschwung. Sie hat ihre Wachstumsprognose für dieses Jahr auf 1,3% raufgeschraubt. Das ist deutlich mehr als im April. Damals war nur von 0,5% die Rede. Danny Hoppe aus dem News-Team. Warum ist man in Berlin denn jetzt deutlich optimistischer?
2: Also die letzte Prognose stand damals sehr unter dem Eindruck des Iran-Kriegs. Die stark gestiegenen Energiepreise hatten die Konjunktur stark belastet. Und jetzt sagt Bundeswirtschaftsministerin Reiche, die deutsche Wirtschaft habe sich als widerstandsfähiger erwiesen als erwartet. Der deutsche Außenhandel zum Beispiel hat von den weltweiten Engpässen zum Teil sogar profitiert, weil Käufer ihre Lagerbestände aufgestockt haben. Aber auch die staatlichen Investitionen in die Infrastruktur und die Verteidigung machen sich in den neuen Zahlen bemerkbar. Reiche hat aber auch nochmal betont, dass das Wachstum auf wackeligen Beinen stehe und deshalb seien die geplanten Reformen auch so wichtig.
3: Und das nicht nur irgendwann, sondern tatsächlich in den nächsten Monaten.
2: Deutschland müsse jetzt seine Hausaufgaben machen, sagte sie.
1: Und wie sehen diese Hausaufgaben aus Reiches Sicht jetzt aus?
2: Da hat Reiche eine ganze Reihe von Maßnahmen genannt, die man jetzt brauche. Wettbewerbsfähige Energiepreise, weniger Bürokratie, stabile Sozialabgaben und aus ihrer Sicht ein wichtiger Punkt, flexiblere Arbeitszeiten.
3: In Spanien wird länger gearbeitet, in Griechenland wird länger gearbeitet, in den Vereinigten Staaten sowieso. Also müssen wir darüber sprechen, wie wir die Arbeitsleistung insgesamt anheben.
2: Aber auch das haben wir in den letzten Wochen ja gemerkt. Zu vielen der Maßnahmen gibt es in der schwarz-roten Koalition ganz unterschiedliche Auffassungen. Das betrifft den Arbeitsmarkt oder auch die Rentenreform. Und deshalb fallen auch die Reaktionen aus der Wirtschaft, zum Beispiel von der deutschen Industrie- und Handelskammer, noch relativ verhalten aus.
1: Danke, Danny. Und das sind jetzt weitere Meldungen im Überblick. Die Einkommensteuerreform soll vor allem kleine und mittlere Einkommen sowie Familien entlasten. Das hat Bundesfinanzminister Klingbeil gesagt. Sehr hohe Einkommen sollen im Gegenzug stärker besteuert werden. Polizei und Zoll ist ein Schlag gegen ein mutmaßliches Geldwäschenetzwerk gelungen. Bei einer bundesweiten Razzia nahmen Einsatzkräfte laut Generalstaatsanwaltschaft mehrere Verdächtige fest. Geschäftsmodell des Netzwerks sei gewesen, für andere Kriminelle Geld zu waschen, nach dem Prinzip Geldwäsche als Dienstleistung. Der Literaturnobelpreis geht in diesem Jahr an die kanadische Dichterin Anne Carson. Die schwedische Akademie würdigt damit eigenen Angaben nach ihre mutigen und erfinderischen Werke und ihren spielerischen Umgang mit der klassischen Tradition. Wir setzen immer mehr auf Bus und Bahn und lassen das Auto scheinbar häufiger stehen. Das lässt sich aus Zahlen vom Statistischen Bundesamt ableiten. Im Vergleich zum Vorjahr gab es demnach bei Bussen und Eisenbahnen ein Plus von 2% im Vergleich zum Vorjahr. Das klingt erstmal nach nicht so viel. Wenn wir aber 10 Jahre zurückschauen, dann ist der Anstieg deutlicher. Denn bei den Eisenbahnen im Nahverkehr hat das Amt seit 2015 ein Plus von 10% ermittelt. Insgesamt kamen Busse, Straßen und Eisenbahnen im Nahverkehr im vergangenen Jahr auf rund 12,2 Milliarden Fahrgäste. Und das waren die Nachrichten mit Lena Bauer.
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4: So, also der goldene Herbst ist dann jetzt erstmal der graue Herbst. Heute gibt es viele Wolken und immer wieder Regen. Ab und zu kommt aber auch mal die Sonne raus. Dazu ist es deutlich kühler als die letzten Tage. Nur noch so 12 bis 16 Grad sind drin maximal. Auch morgen bleibt es leider so ungemütlich mit dicken Wolken und Regen und maximal 15 Grad.
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4: Hallo Autofahrer, wir gucken auf die Staus. Los geht's mit der A2 Dortmund Richtung Hannover zwischen Reda-Wiedenbrück und Kreuz Bielefeld. 6 Kilometer, ihr braucht 50 Minuten mehr. Dann die A4 Aachen Richtung Köln zwischen Kreuz Köln West und Köln Eiffeltor. 5 Kilometer, 22 Minuten plus. Und A43 Recklinghausen Richtung Wuppertal zwischen Kreuz Bochum-Witten und Witten-Herbede. 4 Kilometer stockender Verkehr, 24 Minuten mehr einplanen. Wünsche euch eine gute und sichere Fahrt. Zusammen. Hallo, Johanna Tänzer ist hier. Ich hoffe, ihr habt einen guten Donnerstag bisher. Ob meiner gut bleibt, ich glaube, das wird sich so in den nächsten Minuten zeigen, weil ich habe einen cremefarbenen Pulli an und habe eben noch einen Salat geholt mit einem Rote-Bete-Dressing. Das kann nur lustig werden. Wünscht mir einfach Glück, okay?
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0: Legendärer Song von Joshua Caddison mit Jesse und diesem unfassbar tollen Piano-Part. Hallo am Donnerstag, heute geht unsere Nobelpreiswoche weiter. Eben wurde der Literatur-Nobelpreis verliehen und der geht in diesem Jahr an die Kanadierin Anne Carson. So, und bei Roberts Nobelwoche geht's dagegen heute um eine Erfindung, die dafür gesorgt hat, dass wir heute alle irgendwie nebenbei auch Fotografen sind. Kollege Robert Jans hat mal in die Handygalerie geguckt.
1: Mal ehrlich, wie viele Fotos habt ihr gerade auf eurem Handy? 500 oder vielleicht 5000 oder 23.497? Na, ich sag mal Urlaubsbilder, Essen, Selfies, noch mehr Selfies und natürlich Bilder vom Hund. Ja, da kann schon mal eine ganze Menge zusammenkommen. Und dann ist da natürlich auch noch diese bodenlose Partynacht. Auch da wurden Bilder gemacht.
2: Werden sofort gelöscht.
3: Gar nichts wird gelöscht.
2: Moment, nehmen Sie mir die Kamera her. Schluss hier.
1: So oder so, jedes Mal, wenn ihr ein Foto mit eurem Handy macht, steckt da auch ein bisschen Nobelpreis drin. Ja, 2009 wurden zwei Physiker für eine Technik ausgezeichnet, die digitale Fotos überhaupt erst so richtig möglich gemacht hat. Ganz einfach gesagt, die haben einen Sensor entwickelt, der Licht in ein digitales Bild verwandelt. Also, ja, dass ihr jetzt fast 30 identische Bilder vom Sonnenuntergang habt, ja, dafür können die Forscher jetzt nichts. Aber, dass ihr die überhaupt machen könnt mit eurem Handy, digital, da steckt ziemlich viel Nobelpreis drin.
4: Klasse, sexy Bilder, jetzt gehen wir die oben hochladen.
2: Ja, yeah.
5: Geil.

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1: Mit Lukas Brechtefeld. Guten Tag. Der Ennepe-Ruhr-Kreis steckt in der größten kommunalen Finanzkrise seiner Geschichte. Das sagt der Landrat Jan-Christoph Schaberig. Die Verwaltung hat jetzt den Haushaltsentwurf für das Jahr 2027 in den Kreistag eingebracht. Da droht ein Minus von fast 17 Millionen Euro. Die Reserve des Kreises ist bereits aufgebraucht. Deshalb sind im Etat schon Sparmaßnahmen von rund 8,5 Millionen Euro vorgesehen. Der Landrat warnt jetzt, die neuen Städte bei uns im Kreis dürfen nicht noch weiter belastet werden, da viele ohnehin schon überschuldet sind. Investiert werden soll trotzdem. Gut 7 Millionen Euro fließen unter anderem in den Rettungsdienst, die Schulen und den Bevölkerungsschutz. Im Dezember soll der Haushalt final verabschiedet werden. In Wittenherbede soll der Hochwasserschutz besser werden. Die Arbeiten am Kamperbach gehen dafür in die nächste Phase. Laut Stadt müssen für den anstehenden Bauabschnitt ab morgen Bäume entlang der Wittener Straße gefällt werden. Das dauert voraussichtlich bis Ende Oktober. Im Frühjahr soll der Bach dann besser an die Ruhrauen angebunden werden, um künftig mehr Wasser aufnehmen zu können. Für Radfahrer gibt es gute Nachrichten. Der Radweg parallel zur Wittener Straße bleibt während der Arbeiten durchgehend befahrbar. Ein Experte begleitet die Baumfällungen ökologisch.
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1: Das Radio Ennepe Ruhr Wetter. In Gevelsberg sind es gerade 13 Grad, in Sprockhövel sind es auch 13 Grad. Die nächsten Stunden soll es ein bisschen schöner werden. Die Sonne kommt mehr raus und auch der Regen lässt ein bisschen nach. Und jetzt der Radio Ennepe Ruhr Verkehr. Die A1 Dortmund Richtung Köln zwischen Gevelsberg und Kreuz Wuppertal Nord. 4 Kilometer Stau, da dauert es etwa 10 Minuten länger. Und dann die A45 Hagen Richtung Dortmund zwischen Kreuzhagen und dem Westhofener Kreuz. 5 Kilometer Stau, da dauert es auch etwa 10 Minuten länger. Einer draußen, eine schöne Fahrt.
2: Donnerstag, Tag zusammen, Johanna Tänzer hier. Leute, es gibt einen neuen Facebook-Film. 2010, vielleicht erinnert ihr euch, gab es ja The Social Network, also die Story rund um die Anfänge von Facebook. Ich fand den Film auch echt richtig gut. Jetzt kommt was Neues, nämlich The Social Reckoning, worum es da genau geht. Und ja, ob der zu empfehlen ist, dafür müsst ihr nicht auf Facebook gehen, sondern unser Kinomann erzählt es euch gleich.
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0: Boom Boom Girl.
1: Das ist die Triebfeder des Unilebens. Hat man Sex oder hat man keinen? Und im Kern des Ganzen, weißt du, darum dreht sich The Facebook.
2: Boah, es ist so krass, dass dieser Film jetzt einfach schon wieder 16 Jahre alt ist. 2010 lief The Social Network in den Kinos. Das ist die Story um Mark Zuckerberg und ja, da geht es um den Anfang von Facebook. Und jetzt gibt es eine Fortsetzung mit dem Titel The Social Record.

0: Wird.
1: Es geht hier um Hilfe für Facebook, nicht um denen zu schaden, okay?
2: Worüber möchten Sie sprechen?
3: Sprechen möchte sie über vertrauliche Dokumente, in denen es um bewusste Desinformation geht, aber auch um die negativen Auswirkungen der Plattform, vor allem auf junge Menschen.
4: Okay, also werden im Film die großen Fragen behandelt. Wie geht Facebook mit der Meinungsfreiheit um, beziehungsweise überhaupt mit der Wahrheit um?
3: Genau, und das ist auch das Problem, denn im Gegensatz zu The Social Network ist der Nachfolger jetzt ein Film mit Botschaften. Zum Beispiel der, dass Facebook und Instagram eine Mitschuld tragen am Sturm auf das Kapitol im Januar 2021.
5: Ich bin für absolute Meinungsfreiheit. Ich bin nicht der, der lügt. Und ich halte keinen davon ab, Lügner zu enttarnen.
3: Klare Position des Films: Mark Zuckerberg stellt Profit über Verantwortung. Kann man machen, hat er nur leider auch was Belehrendes, ist aber in diesem Fall nicht ganz so schlimm wie letzte Woche beim Totalausfall Digger mit Tom Cruise.
4: Okay, sag nochmal schnell was zu den Darstellern. Mark Zuckerberg hat ja ein neues Gesicht bekommen, ne?
3: Ja, statt Jesse Eisenberg, der keine Lust hatte, den Tech-Milliardär ein zweites Mal zu spielen, sehen wir jetzt Jeremy Strong. Definitiv ein guter Ersatz. Dann haben wir noch als Whistleblowerin Oscar-Preisträgerin Mikey Madison und der Journalist, der wird gespielt von Jeremy Allen White aus der Kultserie The Bear. Auch beides eine gute Besetzung in einer Fortsetzung, die okay ist, die es aber eigentlich nicht gebraucht hätte.
4: Okay, okay ist okay. 16 Jahre nach The Social Network heißt es diese Woche im Kino The Social Reckoning und unser Filmexperte Jörg Albrecht sagt, ja, ist okay, kannst du machen, musst du nicht.
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1: Mit Lena Bauer, guten Tag. Medizin, Physik und Chemie hatten wir diese Woche schon. Am Mittag ist in Stockholm der nächste Nobelpreis für dieses Jahr bekannt geworden. Diesmal für Literatur. Er geht an die kanadische Dichterin und Autorin Anne Carson für ihr kühnes und erfinderisches Werk, wie es von der schwedischen Akademie heißt. Danny Hoppe aus dem News-Team. Wodurch kennt man Carson denn vor allem?
2: Also von vielen wird Autobiography of Red als ihr Meisterwerk gefeiert. Auf Deutsch kam das Buch 2019 zusammen mit dem Nachfolger Red Dog als Rot, zwei Romane in Versen heraus. Die 76-jährige Carson hat aber noch mehr als ein Dutzend weitere Bücher veröffentlicht. Von der Kritik wird sie schon lange gefeiert. Der Guardian hat sie mal als Poesie-Guru bezeichnet. Sie schreibt über Liebe, Verlangen und Verzweiflung und greift dabei auf Mystik mit einem modernen Dreh zurück. Als ihr großes literarisches Vorbild hat sie den irischen Dichter Oscar Wilde genannt. Carson galt schon in der Vergangenheit immer mal wieder als Favoritin auf den Nobelpreis und dass es in diesem Jahr eine Frau wird, war auch erwartet worden, denn in den letzten Jahren war der Preis immer abwechselnd männlichen und weiblichen Literaten zugesprochen worden. Da er im letzten Jahr an den ungarischen Schriftsteller Laszlo Krasznahorkai ging, hatten viele spekuliert, dass jetzt eine Frau von einem anderen Kontinent dran sein könnte und so ist es dann ja auch gekommen. Carson selbst wurde von der Auszeichnung auf Island überrascht. Sie sei dort gerade, um dem Wind zuzuhören, teilte die Akademie in Stockholm mit.
1: Und das sind jetzt weitere Meldungen in Kürze. Linke, Grüne und SPD in Berlin haben Sondierungsgespräche für eine mögliche gemeinsame Regierung aufgenommen. Grundlage ist laut den Parteien unter anderem eine Vereinbarung gegen Antisemitismus. Verstöße sollen konsequent geahndet werden. Die Bundesregierung rechnet in diesem Jahr mit mehr Wirtschaftswachstum als bisher. Nach Angaben von Wirtschaftsministerin Reiche steigt die Prognose von 0,5 auf 1,3%. Gründe seien unter anderem ein robusterer Außenhandel und höhere staatliche Investitionen. Gleichzeitig warnt Reiche, das Wachstum stehe weiter auf wackeligen Beinen. Deutschland und Großbritannien wollen nach dem Brexit wieder enger zusammenarbeiten. Laut Bundesregierung ist dafür jetzt ein neuer Freundschaftsvertrag in Kraft. Er sieht unter anderem mehr Zusammenarbeit bei Verteidigung, Wirtschaft und Migration vor. Außerdem Reiseerleichterungen für Schulklassen und eine direkte Zugverbindung. Die Kosten für Lebensmittel, Energie und andere Ausgaben sind deutlich gestiegen und steigen auch potenziell immer weiter. Und immer mehr von uns bekommen offenbar Probleme, ihre Rechnungen oder Kreditraten rechtzeitig zu bezahlen. Das zeigt eine Auswertung der Schufa. Im vergangenen Jahr hatten wir demnach leicht mehr Zahlungsschwierigkeiten und besonders auffällig dabei, die Zahl der Menschen, die zum ersten Mal finanziell in die Klemme geraten sind, ist um 12% gestiegen. Eine Verschuldungskrise sieht die Schufa trotzdem noch nicht. Und das waren die Nachrichten mit Lena Bauer.
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4: Der Donnerstagnachmittag ist meistens bewölkt und es kann immer wieder regnen. Zwischendurch lockert es aber auch mal auf und die Sonne guckt raus. Und bei 12 bis 16 Grad ist es deutlich kühler als zuletzt, ne? So, und auch morgen bleibt uns dieses graue Wetter leider erhalten. Dann gibt es viele Wolken, Regen und höchstens 15 Grad.
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4: Hallo Autofahrer, hier kommt alles ab einer Viertelstunde Wartezeit. Los geht's mit der A2 Dortmund Richtung Hannover zwischen Reda-Wiedenbrück und Kreuz Bielefeld. Da braucht ihr ein bisschen Zeit, 11 Kilometer Stau, eine Stunde plus. A3 Köln Richtung Oberhausen zwischen Kreuz Breitscheid und Oberhausen-Lierich, 5 Kilometer, Viertelstunde mehr einplanen. A4 Aachen Richtung Köln zwischen Kreuz Köln-West und Köln-Eiffeltor, 6 Kilometer, 24 Minuten mehr. Und A45 Dortmund Richtung Gießen zwischen Kreuz Hagen und Lüdenscheid-Nord, 4 Kilometer Stau, 18 Minuten plus. Gute Fahrt mit uns. Hi zusammen, Johanna Tänzer ist hier und jetzt ist für mich richtig Herbst. Nicht wegen des Wetters. Nee, hier vorm Studiofenster läuft gerade jemand rum mit einem Laubbläser. Ja, der Laubbläser und auch die Geräusche dazu, das ist doch der Inbegriff des Herbstes, oder?
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3: 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Alles Gute, ne? 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Wir drehen uns jetzt. Ja, du bist 36, da würde ich mich auch mal drehen. Ich meine.
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1: Mit Lukas Brechtefeld. Guten Tag. Der Ennepe-Ruhr-Kreis steckt in der größten kommunalen Finanzkrise seiner Geschichte. Das sagt der Landrat Jan-Christoph Schaberig. Die Verwaltung hat jetzt den Haushaltsentwurf für das Jahr 2027 in den Kreistag eingebracht. Da droht ein Minus von fast 17 Millionen Euro. Die Reserve des Kreises ist bereits aufgebraucht. Deshalb sind im Etat schon Sparmaßnahmen von rund 8,5 Millionen Euro vorgesehen. Der Landrat warnt jetzt, die neuen Städte bei uns im Kreis dürfen nicht noch weiter belastet werden, da viele ohnehin schon überschuldet sind. Investiert werden soll trotzdem. Gut 7 Millionen Euro fließen unter anderem in den Rettungsdienst, die Schulen und den Bevölkerungsschutz. Im Dezember soll der Haushalt final verabschiedet werden. Die Polizei sucht aktuell nach einer Jugendlichen. Ein 14-jähriges Mädchen aus der Region ist vor einigen Tagen aus ihrer Wohngruppe verschwunden. Sie hat diese letzte Woche Samstag verlassen, ist aber bis jetzt nicht wie vereinbart wieder zurückgekommen, sagt die Polizei. Sie lebt im Ennepe-Ruhr-Kreis, hat aber auch Bezüge nach Wuppertal. Wer Hinweise hat oder sie gesehen hat, soll sich bei der Polizei melden. Ein Foto findet ihr auf radioennepe-ruhr.de. Aufatmen nach dem schweren Unfall in Hattingen. Die Frau, die da vor 2 Tagen von einem LKW überfahren wurde, ist mittlerweile außer Lebensgefahr. Das teilt die Polizei heute auf Nachfrage mit. Am Dienstag wurde die 87-Jährige von einem LKW überrollt, direkt am Hattinger Busbahnhof vor den Augen von hunderten Menschen. Der Fahrer hatte sie beim Rangieren übersehen. Ihr Bein war unter dem LKW eingeklemmt. Sie musste mit massiven Verletzungen ins Krankenhaus. Die Polizei sucht weiter nach Zeugen und Zeuginnen, die mehr zum Unfall sagen können.
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1: Das Radio Ennepe Ruhr Wetter. In Gevelsberg sind es gerade 13 Grad, in Sprockhövel sind es auch 13 Grad. Die nächsten Stunden soll es ein bisschen schöner werden. Die Sonne kommt mehr raus und auch der Regen lässt ein bisschen nach. Und jetzt der Radio Ennepe Ruhr Verkehr. Die A1 Dortmund Richtung Köln zwischen Gevelsberg und Kreuz Wuppertal Nord. 3 Kilometer Stau, da dauert es etwa 10 Minuten länger. Und dann noch die A45 Hagen Richtung Dortmund. Zwischen Kreuzhagen und dem Westhofener Kreuz 7 Kilometer Stau, da dauert es 20 Minuten länger. Euch da draußen eine schöne Fahrt.
3: Guten Tag zusammen, Johanna Tänzer hier für euch am Donnerstagnachmittag. Gleich erfüllt hier Jürgen Bangert den nächsten Wunsch on air. Und ich wünsche mir ja nur eins, und zwar für euch was, ja? Nämlich, dass eure Wünsche erfüllt werden. Ja, ich bin da wirklich ganz selbstlos, ne? Also bitte geht auf unsere Homepage und reicht euren Wunsch ein.
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3: Gut, vielleicht darf ich bei diesem Gewinnspiel auch einfach nicht mitmachen, weil ich halt hier arbeite, aber das verschweigen wir jetzt mal.

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0: ja, dann hat sich das irgendwie einfach nicht mehr ergeben. Und dann dachte ich mir, vielleicht habe ich Glück und ihr ermöglicht mir vielleicht einen Kurs zum Neuanfang.
1: Also man meint ja immer, ja, da dreht sich jemand so ein bisschen an so einer Stange rum und das sieht dann auch ganz toll aus. Aber das ist wirklich harter Sport, ne?
0: Ja, das stimmt. Also es ist wirklich Kraftsport, würde ich schon sagen. Ich hatte auch schon ganz, ganz viele blaue Flecke und bin runtergefallen.
1: Und das hält dich nicht davon ab, nochmal Anlauf zu nehmen?
0: Nein, ich würde es tatsächlich einfach nochmal mit professioneller Hilfe, sag ich mal, probieren und einen Neuanfang wagen.
1: Und Jennifer, dann sage ich doch einfach mal, wir erfüllen dir diesen Wunsch.
0: Das ist super cool. Vielen, vielen lieben Dank. Ich freue mich mega darüber.
1: Jennifer, ich wünsche dir ganz viel Erfolg. Vor allen Dingen wünsche ich dir ganz viel Spaß beim Pole Dance Workshop und wenig blaue Flecken.
0: Ja, ich danke euch. Vielen lieben Dank.
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0: Unsere Nachrichten nach nur einem Spot.
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4: Mit Lena Bauer. Guten Tag. Die Temperaturen gehen vor allem nachts so langsam runter und im einen oder anderen Haushalt ist vielleicht auch schon die Heizung an. Mit Blick auf den Winter kommt jetzt eine Warnung der europäischen Gasnetzbetreiber. Sie sagen, dass die Füllstände der Gasspeicher in der EU auf einem historisch niedrigen Stand seien. Danny Hoppe aus dem News-Team, demnach sind die Speicher zurzeit nur zu 72% gefüllt.
5: Ja, und bei uns in Deutschland sind sie sogar noch mal deutlich niedriger, nämlich nur bei 59%. Diese Zahl hat erst gestern die Bundesnetzagentur mitgeteilt und gleichzeitig auch darauf hingewiesen, dass die täglichen Einspeicherungen zum Teil weiter nur sehr niedrig seien. Das liegt weiterhin vor allem an den Folgen des Iran-Kriegs. Dadurch sind die Erdgaspreise am Weltmarkt weiter sehr hoch. Eigentlich galt immer das Motto, im Sommer billig kaufen. Das war in diesem Jahr aber eben nicht möglich. Die EU hat eigentlich das Ziel ausgegeben, dass die Speicher bis Anfang November zu 80% gefüllt sein sollen. Die Bundesnetzagentur geht aber davon aus, dass das in Deutschland schon jetzt nicht mehr zu schaffen sei.
4: Bundeswirtschaftsministerin Reiche hat sich in dieser Woche aber trotzdem gelassen gegeben.
5: Ja, sie sagt, die Füllstände seien zwar niedrig, aber man habe immer noch mehr Gas in den Speichern, als selbst im kältesten Jahr verbraucht wurde. Trotzdem hatte sie zuletzt den Aufbau einer strategischen Gasreserve angekündigt, um Risiken abzufedern, zum Beispiel in Krisensituationen, in denen weniger Gas nach Deutschland kommt. Auch die europäischen Gasnetzbetreiber haben heute nochmal betont, dass sie momentan keine Gefahr für die Versorgung sehen, auch weil Europa inzwischen mit Flüssiggasterminals ganz gut aufgestellt sei, um niedrige Füllstände auszugleichen. Sie sehen aber die Gefahr, dass die Speicher über den Winter so leer werden, dass es schwierig werden könnte, sie im nächsten Sommer zu befüllen.
4: Danke, Danny, und damit zu weiteren Meldungen im Überblick. Die Bundesregierung rechnet für dieses Jahr mit deutlich mehr Wirtschaftswachstum als noch im Frühjahr. Wirtschaftsministerin Reiche hat die neue Regierungsprognose jetzt am Mittag vorgestellt. Gründe sind demnach vor allem stärkere Exporte sowie staatliche Investitionen und höhere Verteidigungsausgaben. Nach mutmaßlichen Sabotageangriffen auf Stromleitungen in mehreren Bundesländern bleibt ein 48-Jähriger in Untersuchungshaft. Nach Angaben der Bundesanwaltschaft soll er unter anderem in NRW versucht haben, Leitungen nahe Kohlekraftwerken zu sabotieren. Psychische Erkrankungen sorgen im Job für immer mehr Fehltage. Laut der Krankenkasse AOK sind die dadurch verursachten Ausfalltage innerhalb von 10 Jahren um knapp 42% gestiegen. Der Hauptgrund? Betroffene Beschäftigte fehlen oft besonders lange. Insgesamt seien die Fehlzeiten über alle Erkrankungen hinweg zuletzt leicht zurückgegangen. Mehr psychisch bedingte Fehltage bedeuten nicht automatisch, dass psychische Erkrankungen in der Bevölkerung im gleichen Umfang zugenommen haben, so die AOK. Solche Erkrankungen würden heute besser erkannt, offener angesprochen und häufiger behandelt. Und das waren die Nachrichten mit Lena Bauer.
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7: So, also der goldene Herbst ist dann jetzt erstmal der graue Herbst. Heute gibt es viele Wolken und immer wieder Regen. Ab und zu kommt aber auch mal die Sonne raus. Dazu ist es deutlich kühler als die letzten Tage. Nur noch so 12 bis 16 Grad sind drin maximal. Auch morgen bleibt es leider so ungemütlich mit dicken Wolken und Regen und maximal 15 Grad.
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7: So, Verkehr. Hier sind die längsten Staus. A2 Dortmund Richtung Hannover. Zwischen Reda-Wiedenbrück und Kreuz Bielefeld. 12 Kilometer Stau. Ihr müsst leider eine Stunde mehr einplanen. A4 Aachen Richtung Köln. Zwischen Kreuz Köln-West und Köln-Eiffeltor. 5 Kilometer, halbe Stunde plus. A59 Duisburg Richtung Dienstlaken. Zwischen Duisburg-Zentrum und Kreuz Duisburg-Nord. 5 Kilometer stockender Verkehr. 25 Minuten plus. Und A61 Mönchengladbach Richtung Koblenz. Zwischen Erftstadt und Miel. 9 Kilometer und knappe 40 Minuten mehr. Gute und sichere Fahrt mit uns. Hi zusammen, Johanna Tänzer hier. Hoffe, ihr habt einen schönen Donnerstag bisher. Ich spiele euch hier gleich die ganz neue Single von Leonie. Die heißt Way Too Late. Ich folge der tatsächlich auch bei Instagram. Mag die da ganz gerne. Sie hat jetzt wieder was sehr Cooles gepostet. Da sieht man sie auf der Bühne vor großem Publikum natürlich. Und sie so kann vor 12.000 Leuten performen und dann so ein Haken mit Check. kann Prozent rechnen. Und dann so ein Kreuz, wisst ihr? Ja, fühle ich. Also, aber das Wichtigste ist ja auch, dass die Fans zu 100% eine gute Zeit haben, oder?
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0: Also diese Frau liefert ja wirklich nur Hits. Und zwar egal zu welchem Thema. Also irgendwie jetzt Herzschmerz, Vermissung oder die große Liebe. Das Coole bei Leonie ist, finde ich, die schafft es immer, jede Emotion auch ein bisschen tanzbar zu machen. Und das hat einen Grund. Das sind nämlich ihre Fans. Die schreiben ihr unter anderem sowas hier, meinte Leonie zu uns.
1: Ey, deine Musik hat mir aus einer schlechten Zeit geholfen. Nicht, weil die mich noch emotionaler gemacht hat und noch trauriger, sondern einfach, weil ich genau das in diesem Moment gebraucht habe. Und ich glaube, das ist, finde ich, meine Aufgabe, einfach den Leuten eine gute Zeit zu bescheren.
0: Ja, mega gut. Und genau deswegen ist Leonies neue Nummer Way Too Late auch das Gegenteil von so einer Herzschmerzballade. Wisst ihr, von so einem Song, wo man nur heulen muss. Es geht zwar ums Thema Trennung, ja, aber Leonie konzentriert sich da auf den positiven Aspekt, also nämlich aufs Weitermachen. Weil klar, Trennungen tun weh, doof, ne? Aber nach vorne blicken, das ist eben auch total gut. Vor allem, wenn wir der anderen Person dabei zeigen können, guck mal hier, das hättest du haben können, aber jetzt ist es eben zu spät. Hier ist für euch die neue Single von Leonie, das ist Way Too Late.
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1: Mit Lukas Brechtefeld. Guten Tag. Der Ennepe-Ruhr-Kreis steckt in der größten kommunalen Finanzkrise seiner Geschichte. Das sagt der Landrat Jan-Christoph Schaberig. Die Verwaltung hat jetzt den Haushaltsentwurf für das Jahr 2027 in den Kreistag eingebracht. Da droht ein Minus von fast 17 Millionen Euro. Die Reserve des Kreises ist bereits aufgebraucht. Deshalb sind im Etat schon Sparmaßnahmen von rund 8,5 Millionen Euro vorgesehen. Der Landrat warnt jetzt, die neuen Städte bei uns im Kreis dürfen nicht noch weiter belastet werden, da viele ohnehin schon überschuldet sind. Investiert werden soll trotzdem. Gut 7 Millionen Euro fließen unter anderem in den Rettungsdienst, die Schulen und den Bevölkerungsschutz. Im Dezember soll der Haushalt final verabschiedet werden. Die Polizei sucht aktuell nach einer Jugendlichen. Ein 14-jähriges Mädchen aus der Region ist vor einigen Tagen aus ihrer Wohngruppe verschwunden. Sie hat diese letzte Woche Samstag verlassen, ist aber bis jetzt nicht wie vereinbart wieder zurückgekommen, sagt die Polizei. Sie lebt im Ennepe-Ruhr-Kreis, hat aber auch Bezüge nach Wuppertal. Wer Hinweise hat oder sie gesehen hat, soll sich bei der Polizei melden. Ein Foto findet ihr auf radioennepe-ruhr.de. Aufatmen nach dem schweren Unfall in Hattingen. Die Frau, die da vor 2 Tagen von einem LKW überfahren wurde, ist mittlerweile außer Lebensgefahr. Das teilt die Polizei heute auf Nachfrage mit. Am Dienstag wurde die 87-Jährige von einem LKW überrollt, direkt am Hattinger Busbahnhof vor den Augen von hunderten Menschen. Der Fahrer hatte sie beim Rangieren übersehen. Ihr Bein war unter dem LKW eingeklemmt. Sie musste mit massiven Verletzungen ins Krankenhaus. Die Polizei sucht weiter nach Zeugen und Zeuginnen, die mehr zum Unfall sagen können.
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1: Das Radio Ennepe Ruhr Wetter. In Herdecke sind es gerade 13 Grad, in Herdecke sind es 12 Grad. Der Blick auf morgen, da soll es wie heute ziemlich durchmixt sein. Auch viel Regen ist angesagt, viele Wolken am Himmel und nur ein bisschen Sonne. Und jetzt der Radio Ennepe Ruhr Verkehr. Die A45 Hagen Richtung Dortmund zwischen Kreuzhagen und dem Westhofener Kreuz. 5 Kilometer Stau, da dauert es etwa 20 Minuten länger. Dann die A43 Wuppertal Richtung Recklinghausen zwischen Bochum-Witten und Herne-Eickel. 7 Kilometer stockender Verkehr, da dauert es etwa 15 Minuten länger. Dann die A1 Dortmund Richtung Köln zwischen Gevelsberg und Kreuz Wuppertal Nord. 4 Kilometer Stau, da dauert es 15 Minuten länger. Und dann noch die A448 Bochum-West Richtung Dortmund-Witten zwischen Witten-Stockholm und Kreuz Dortmund-Witten. 2 Kilometer Stau, etwa 10 Minuten länger. Euch da draußen eine schöne Fahrt.
2: Hallo, guten Donnerstag wünsche ich euch. Gleich geht's hier weiter mit Miles Smith und Stargazing, das heißt ja Sterne gucken. Und passend dazu habe ich gerade entdeckt, auf Google, wenn man einfach auf Google was suchen will, dann sieht man, dass da irgendwie alles so im Weltraum-Style animiert ist. Und wenn man da draufklickt, dann sieht man, dass Google gerade eine Weltraumwoche hat. Wenn man dann nochmal da draufklickt, dann kommen Infos zum Carina-Nebel und was ihn auszeichnet. Ja, ich erzähle euch das jetzt nicht, das könnt ihr mal schön selber googeln.
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2: Johanna Tänzer ist hier. Hallo zusammen.

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0: Dandy DJ ist zurück, zusammen mit You Not Us, das ist Flipside. Hi zusammen am Donnerstag. Es gibt einen großen Ermittlungserfolg hier aus NRW. Den ist nämlich ein Schlag gegen die russische Hackergruppe Kilin gelungen. Die Bande, die soll weltweit fast 4000 Unternehmen und Institutionen angegriffen und auch Lösegeld gefordert haben. 30 Fälle allein davon gab es bei uns in NRW. Rosena Sian hier aus unserem Landtagsstudio hat sich mit diesem Fall befasst. Sag mal, wie haben die Ermittler diesen Mann aufgespürt und wie wichtig ist dieser Schlag?
1: Ja, der Mann ist 28 Jahre alt, er ist Russe, gilt als einer der führenden Köpfe von Kilin. Die deutschen Ermittler haben monatelang digitale Spuren verfolgt, Zahlungsströme analysiert, sich sogar unbemerkt Zugang zum Netzwerk verschafft. Im Mai wurde der Mann in Tokio festgenommen, vergangene Woche nach Deutschland ausgeliefert. NRW-Innenminister Herbert Reul spricht von einem der größten Schläge gegen Cyberkriminalität, denn Kilin ist eine der größten Hackergruppierungen weltweit. Und die Masche ist, die legen ganze Netzwerke lahm, verschlüsseln die Daten und fordern dann Lösegeld, um diese Netzwerke wieder freizugeben.
0: Okay, krass. Ja, und diese Hacker, die haben es ja auf Unternehmen, Behörden und sogar Kliniken abgesehen. In Großbritannien war sogar das Gesundheitssystem, NHS, betroffen. Der Hackerangriff, der hat da dafür gesorgt, dass Bluttransfusionen und OPs nicht durchgeführt werden konnten. Also das hat wirklich Menschenleben gekostet.

0: liefert neue Spuren, aus denen neue Ermittlungsansätze entstehen können.
1: Also NRW-Ermittler haben zusammen mit den Behörden in Japan einen mutmaßlichen russischen Hacker festgenommen. Die Infos dazu gab's von Hussein Nasyandi. Danke dir.
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1: Mit Lena Bauer, guten Tag. Das italienische Eisenbahnunternehmen Italo will gerne im übernächsten Jahr in den deutschen Fernverkehr einsteigen. Es hat heute allerdings einen Dämpfer hinnehmen müssen, denn das Verwaltungsgericht Köln hat entschieden, die Deutsche Bahn muss anderen Wettbewerbern nicht mindestens ein Viertel der Kapazitäten auf stark belasteten Strecken freiräumen. Danny Hoppe aus dem News-Team, genau das wollte die Bundesnetzagentur eigentlich.
2: Genau, sie hatte argumentiert, dass mehr Wettbewerb auf der Schiene gut für die Fahrgäste sei, zum Beispiel durch niedrigere Ticketpreise. Denn es ist so, wer in Deutschland einen Zug fahren will, braucht eine Trasse, also eine bestimmte Strecke zu einer bestimmten Zeit. Vergeben werden die vom zur Bahn gehörenden Schienennetzbetreiber DB InfraGo. Das hat zur Folge, dass der Fernverkehr zu 95% von der Deutschen Bahn dominiert wird. Der größte Konkurrent ist bisher das Münchner Unternehmen Flix. Das wollte die Bundesnetzagentur ändern. Sie hatte entschieden, dass die Bahntochter InfraGo künftig 25-40% der Kapazitäten an Wettbewerber vergeben muss. Und das hat das Gericht jetzt als rechtswidrig eingestuft.
1: Und was hat diese Entscheidung jetzt für Folgen?
2: Dass die InfraGo die Wettbewerbsklausel der Bundesnetzagentur erstmal nicht anwenden muss. Die Bahntochter freut sich darüber natürlich, denn die Kapazitäten auf dem deutschen Schienennetz seien sowieso schon sehr knapp, sagt sie. DB InfraGo hatte argumentiert, dass die Konflikte über die Nutzung bestimmter Trassen deutlich zunehmen würden, sollte die Klausel greifen. Für Italo ist das natürlich ein Rückschlag. Das Unternehmen hatte sich schon vorher bei der Bundesnetzagentur darüber beschwert, dass die Rahmenbedingungen für neue Wettbewerber schlecht seien.
1: Danke, Danny, und damit zu weiteren Meldungen in Kürze. Unsere Gasspeicher in der EU sind laut europäischen Gasnetzbetreibern historisch niedrig gefüllt. Sie sehen aktuell keine Gefahr für die Versorgung, warnen aber vor Problemen beim Wiederbefüllen im nächsten Sommer. In Berlin wollen Linke, Grüne und SPD Sondierungsgespräche für eine neue Regierung aufnehmen. Das teilten die drei Parteien jetzt 2,5 Wochen nach der Wahl mit. Zuvor hatten sie sich auf Grundsätze gegen Antisemitismus und auf Distanz zur organisierten Kriminalität verständigt. Pink für Mädchen und Frauen, blau natürlich für Jungs und Männer. Und dann noch ein Spiel mit Geschlechterklischees. Das ist bei Produkten und Werbung dazu keine Seltenheit, beweist auch der Negativpreis Goldener Zaunpfahl. Der wird seit fast 10 Jahren von der gleichnamigen Initiative vergeben. Jetzt sind die Nominierungen für dieses Jahr raus, 7 Stück an der Zahl. Zur Auswahl stehen unter anderem ein Deo für Mädchen ab 8 Jahren, eine pinke Haribo-Packung mit High Heels und Schleifchen sowie Mail Up, also Reinigung, Creme und Make-up speziell für Männer. Die Initiative Goldener Zaunpfahl hat die Nominierungen nach Angaben aus rund 350 Einreichungen ausgewählt. Sie kritisiert, dass vor allem Kinder durch solche Werbung in bestimmte Rollen gedrängt würden. Wer den Negativpreis bekommt, soll im November bekannt gegeben werden. Und das waren die Nachrichten mit Lena Bauer.
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4: Der Donnerstagnachmittag ist meistens bewölkt und es kann immer wieder regnen. Zwischendurch lockert es aber auch mal auf und die Sonne guckt raus. Und bei 12 bis 16 Grad ist es deutlich kühler als zuletzt, ne? So, und auch morgen bleibt uns dieses graue Wetter leider erhalten. Dann gibt es viele Wolken, Regen und höchstens 15 Grad.
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4: Kurz nach 5, das hier sind die längsten Staus gerade. A2 Dortmund Richtung Hannover zwischen Reda-Wiedenbrück und Kreuz-Bielefeld. 13 Kilometer Stau, 3/4 Stunde mehr einplanen. A3 Frankfurt Richtung Oberhausen zwischen dem Dreieck Köln-Holmar und Kreuz-Leverkusen. 13 Kilometer, 24 Minuten plus. Und A4 Aachen Richtung Köln zwischen Kreuz-Köln-West und Köln-Eiffeltor. 6 Kilometer, 25 Minuten mehr einplanen. Gute Fahrt mit uns. Zusammen, Johanna Tänzer hier an diesem Donnerstagnachmittag. Hey, kennt ihr diese kleinen fiesen Kollegen, die selbst keine Süßigkeiten mehr zu Hause essen wollen und deswegen einfach alles im Büro abstellen? Ja, die gibt's ja auch. Und natürlich kannst du da nicht dran vorbeigehen und musst was Kleines schnabulieren. Es ist ein Teufelskreis. Aber ein Gummibärchen geht noch.
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0: Boah, ich finde das so cool, was Jennifer macht. Jennifer wird Pole Dancerin.
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0: Wir haben Jennifer heute Nachmittag überrascht. Sie bekommt von uns einen Pole-Dance-Kurs. Also ja, tanzen an der Stange.
2: Ja, ich habe halt für mich gesagt, ich fange jetzt wieder irgendwas Neues an nach den Kindern. Und das ist halt das, was ich super gerne mache. Und ja, dann habe ich gedacht, vielleicht probiere ich es einfach. Es klappt, ich kriege so einen kleinen Anstupser und vielleicht wird da ja was ganz Großes draus.
0: Ja, bestimmt. Mega, mega cool. Ganz viel Spaß dabei. 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
1: Mit Lukas Brechtefeld. Guten Tag. Der Ennepe Ruhr-Kreis steckt in der größten kommunalen Finanzkrise seiner Geschichte. Das sagt der Landrat Jan-Christoph Schaberig. Die Verwaltung hat jetzt den Haushaltsentwurf für das Jahr 2027 in den Kreistag eingebracht. Da droht ein Minus von fast 17 Millionen Euro. Die Reserve des Kreises ist bereits aufgebraucht. Deshalb sind im Etat schon Sparmaßnahmen von rund 8,5 Millionen Euro vorgesehen. Der Landrat warnt jetzt, die neuen Städte bei uns im Kreis dürfen nicht noch weiter belastet werden, da viele ohnehin schon überschuldet sind. Investiert werden soll trotzdem. Gut 7 Millionen Euro fließen unter anderem in den Rettungsdienst, die Schulen und den Bevölkerungsschutz. Im Dezember soll der Haushalt final verabschiedet werden. Die Polizei sucht aktuell nach einer Jugendlichen. Ein 14-jähriges Mädchen aus der Region ist vor einigen Tagen aus ihrer Wohngruppe verschwunden. Sie hat diese letzte Woche Samstag verlassen, ist aber bis jetzt nicht wie vereinbart wieder zurückgekommen, sagt die Polizei. Sie lebt im Ennepe Ruhr-Kreis, hat aber auch Bezüge nach Wuppertal. Wer Hinweise hat oder sie gesehen hat, soll sich bei der Polizei melden. Ein Foto findet ihr auf radioenneperuhr.de. Aufatmen nach dem schweren Unfall in Hattingen. Die Frau, die da vor 2 Tagen von einem LKW überfahren wurde, ist mittlerweile außer Lebensgefahr. Das teilt die Polizei heute auf Nachfrage mit. Am Dienstag wurde die 87-Jährige von einem LKW überrollt, direkt am Hattinger Busbahnhof vor den Augen von hunderten Menschen. Der Fahrer hatte sie beim Rangieren übersehen. Ihr Bein war unter dem LKW eingeklemmt. Sie musste mit massiven Verletzungen ins Krankenhaus. Die Polizei sucht weiter nach Zeugen und Zeuginnen, die mehr zum Unfall sagen können.
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1: Das Radio Ennepe Ruhr Wetter. In Herdecke sind es gerade 13 Grad, in Herdecke sind es 12 Grad. Der Blick auf morgen, da soll es wie heute ziemlich durchmixt sein. Auch viel Regen ist angesagt, viele Wolken am Himmel und nur ein bisschen Sonne. Und jetzt der Radio Ennepe Ruhr Verkehr. Die A1 Dortmund Richtung Köln zwischen Gefitzberg und Kreuz Wuppertal Nord. Da ist 5 Kilometer Stau und es dauert etwa 15 Minuten länger. Dann die A45 Hagen Richtung Dortmund zwischen Kreuz Hagen und dem Westhofener Kreuz. 6 Kilometer Stau, da dauert es auch etwa 15 Minuten länger. Und dann die A45, diesmal in die andere Richtung, Dortmund Richtung Hagen, zwischen Kreuz Dortmund-Witten und dem Westhofener Kreuz. 3 Kilometer Stau, da dauert 10 Minuten länger. Einer draußen, eine schöne Fahrt.
2: Ja, hallo, schön, dass ihr dabei seid. Herzlich willkommen im Feierabend. Ich bin Johanna Tänzer, hi.
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0: Oasis mit Wonderwall. Habt ihr Tickets für Oasis bekommen eigentlich? Dann seid ihr ein sehr reicher Mensch. Hallo, am Donnerstagnachmittag. Ihr wisst das, glaube ich, ne? Ich bin ja ein großer Fan von Spaßgetränken. Ich probiere wirklich alles aus, was im Softdrinkregal neu rumsteht. Aber bei der Sache jetzt, nee, da bin ich echt skeptisch. Der Essenslieferant Bolt, die haben in Berlin jetzt passend zum Döner ein Kebabwasser rausgebracht. Das ist kein Scherz. Ja, also es gibt wirklich dieses Getränk, das heißt Kebabwasser. Und ja, das ist ein Wasser, das nach Knoblauch, Zwiebeln und gewürztem Fleisch im Abgang schmeckt. Und es schmeckt nicht nur ungesund, sondern da sind auch noch Elektrolyte wohl drin. Nee, also, sorry, das ist für mich kein Spaß mehr, weil ich brauche ja neben dem Döner nach dem Feiern nicht noch das Dönerwasser, oder? Dann lieber einen Schluck Gurkenwasser. Das wenigstens auch vegan.
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1: Mit Lena Bauer. Guten Abend. In Berlin stehen die Zeichen auf Rot, Grün, Rot. Linke, Grüne und SPD haben sich darauf geeinigt, dass sie Sondierungsgespräche aufnehmen wollen. Im Vorfeld hatte es viel Unruhe und Kritik gegeben, wegen des Umgangs der Linkspartei mit dem Thema Antisemitismus und organisierter Kriminalität. Danny Hoppe aus dem News-Team, damit Sondierungen möglich sind, haben sich alle drei auf eine Erklärung dazu geeinigt.
2: Ja, darin heißt es unter anderem, man schütze jüdisches Leben und auch das Existenzrecht Israels sei unverhandelbar. Partei- und Fraktionsmitglieder, die gegen diese Grundsätze verstoßen, müssen laut Erklärung mit dem Ausschluss rechnen. Geeinigt haben sich Linke, Grüne und SPD auch darauf, dass es keine Kontakte zur organisierten Kriminalität oder zu Clans geben darf. Hintergrund sind ja gleich mehrere Vorfälle, zum Beispiel die Wahlparty der Neuköllner Linken, bei der unter anderem ein Oberhaupt des Remo-Clans und ein umstrittener pro-palästinensischer Aktivist waren. Oder auch Äußerungen von Teilen der Berliner Linken zu Israel und Palästina. Mit der Erklärung heute versucht man, dieses Thema jetzt abzuräumen.
1: Aus der Union kommt trotzdem scharfe Kritik an den Sondierungsgesprächen.
2: Ja, CSU-Generalsekretär Huber spricht von einem absoluten Skandal, dass SPD und Grüne in Berlin mit Antisemiten sondieren wollten, sollte auch den Parteispitzen zu denken geben, sagte er. Diese Einigung, auch noch einen Tag nach dem Jahrestag des Hamas-Massakers bekannt zu geben, sei an Geschmack und Pietätlosigkeit nicht zu überbieten. Auch Bundeskanzler Merz hatte ja die Woche noch vor einer linken Regierung in Berlin gewarnt. Zur Wahrheit gehört aber natürlich auch, dass da Enttäuschung mitschwingen dürfte, weil ja auch CDU, Grüne und SPD in Berlin eine Mehrheit hätten, man sich dort aber eben für eine andere Option entschieden hat.
1: Danke, Danny, und damit zu weiteren Meldungen in Kürze. Die Bundesregierung rechnet für dieses Jahr mit deutlich mehr Wirtschaftswachstum als noch im Frühjahr. Wirtschaftsministerin Reiche hat die neue Regierungsprognose heute vorgestellt. Gründe sind demnach vor allem stärkere Exporte sowie staatliche Investitionen und höhere Verteidigungsausgaben. Gegen einen mutmaßlichen Stromsaboteur gibt es einen neuen Haftbefehl des Bundesgerichtshofs. Nach Angaben der Bundesanwaltschaft ersetzt er die bisherigen Haftbefehle. Der Mann soll in NRW, Brandenburg und Sachsen Stromleitungen in der Nähe von Kohlekraftwerken sabotiert haben. Die kanadische Autorin Anne Carson bekommt in diesem Jahr den Literatur-Nobelpreis. Das hat die schwedische Akademie in Stockholm heute mitgeteilt. Ausgezeichnet wird die 76-Jährige für ihr kühnes und erfinderisches Werk, das klassische Traditionen mit zeitgenössischer Literatur verbindet. Dass Güterzüge mitverantwortlich für Verspätungen im ÖPNV sind, ist eigentlich nicht überraschend. Wenn in der Güterlok aber offenbar ein betrunkener Lokführer sitzt, schon eher. Laut Bundespolizei ist genau das jetzt zwischen Hamm und Aalen passiert. Der Lokführer habe auf freier Strecke gestoppt. Ein anderer Lokführer eines entgegenkommenden Zuges habe den mutmaßlich Betrunkenen gesehen und das schlafend im Führerstand. Die Bundespolizei schritt eigenen Angaben nach ein und verbot ihm die Weiterfahrt. Und das waren die Nachrichten mit Lena Bauer.
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3: Jetzt am Abend noch mit freiem Blick in den blauen Himmel und das Ganze noch trocken. Das ändert sich dann aber in der Nacht. Da ziehen nämlich dicke, fette, graue Wolken auf. Den ganzen Freitag über kaum Sonnenschein, eben nur diese dicke, graue Wand. Und dazu auch Regenschauer. Den ganzen Tag über kräftiger Wind bei maximal 14 Grad. Und so ungefähr geht es am Wochenende auch weiter. Um die 14 Grad in der Spitze, dazu immer mal wieder frischer Wind. Nieselregen, ab und zu kommt die Sonne mal raus, ansonsten aber auch Wolken.
0: NRW Verkehr.
3: Eine Menge los. A1 Euskirchen in Richtung Köln in Höhe Kreuz Bliesheim. Vorsicht, eine Unfallstelle. Genauso wie auf der 3 Oberhausen in Richtung Köln. Zwischen Leverkusen-Opladen und Kreuz Leverkusen auch eine Unfallstelle auf allen Fahrstreifen. Bitte vorsichtig sein. Die 30 Osnabrück-Rheine zwischen Laggenbeck und Ibbenbüren. Da steht ein kaputter LKW und es liegen Reifenteile auf allen Fahrstreifen. Dann die längsten Staus, alles ab 20 Minuten plus. A1 Dortmund-Köln zwischen Vollmarstein und Kreuz Wuppertal-Nord 20 Minuten. Und dann noch Stau vor der Messstation auf der A4, einmal in Richtung Köln zwischen Kreuz Köln-West und Köln-Eifeltor, 40 Minuten plus. Und nochmal die 4, jetzt die Gegenrichtung nach Aachen zwischen Kreuz Köln-Ost und Köln-Eifeltor, 6 Kilometer, dauert 20 Minuten länger. So, sucht schon mal eure Katze, gleich ist es wieder Zeit, sie in die Höhe zu heben und so zu tun, als wäre sie der König der Löwen. Elton John mit Can You Feel the Love Tonight gibt's gleich für euch nach Linkin Park mit Lost. Ich bin Niklas Lünebach, schönen Abend euch.
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0: Ugel mit Moving to the Sun bei uns.
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0: Es ist aktuell das Hype-Produkt in der Technikszene des Jahres. Ja, also feuchte Träume kriegen ITler beim Gedanken an diesen Router. Und nein, er ist nicht hypermodern, so ein riesen Tower, den du irgendwie schrankgroß in deine Wohnung stellst mit 50 Antennen raus oder was weiß ich. Nein, es ist kein Scherz, ja, dieser Router, das größte Hype-Produkt der Technikszene im Moment, hat die Form eines kleinen gelben Animationsfigürchen mit einer blauen Latzhose. Kein Scheiß. Kollege Jonas Mikolajczak hat mehr dazu recherchiert.
2: Ja, einen Moment noch. Ich muss noch mal kurz was nachgoogeln. Mann, dieses langsame Internet. Naja, Abhilfe ist ja auf dem Weg. Ja, da ist es ja schon. Hallo?
3: Banana?
2: Wie jetzt? Sind Sie der Techniker oder was? Ach, du bist der neue Router. Ja, tatsächlich ist einer der besten Router auf dem Markt zurzeit ein Minion. Sollte eigentlich so ein kleiner Marketing-Gag sein. Ein Router in Form eines Minions. Technik-Nerds haben aber ganz schnell herausgefunden, das Ding hat richtig Leistung. Mehr als jedes Vergleichsprodukt sogar. Aber na klar, die besten Produkte sind doch immer zufällig entstanden. Zum Beispiel das kleine blaue Wunder namens Viagra. Getestet wurde das Medikament eigentlich, um Durchblutungsstörungen im Herzen entgegenzuwirken. Und sagen wir mal so, es wurde etwas durchblutet, ja.
4: Das ist ein großes Teil. Verspricht viel Spaß und viel Freude auf 88, bisschen Zentimeter.
5: Oh, wie schön. Kokain.
2: Ja, natürlich dürfen wir bei ungeplanten Erfindungen nicht unsere Lieblingsbrause vergessen. Coca-Cola. Eigentlich als Hustensirup gedacht, Geheimzutat, eine Prise Kokain, hat den Leuten aber so gut geschmeckt, dass sie es literweise mit Sprudelwasser getrunken haben. Ja, und geboren war eins der ersten Spaßgetränke. Heutzutage halt ohne Kokain. Prost auf die ungeplanten Erfindungen.

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1: Ja, die Aussichten sind grau und düster, ist leider so. Für morgen ist eine komplett graue Wand geplant, den ganzen Tag über mit Regenschauern und kräftigem Wind bei um die 14 Grad in der Spitze. Am Wochenende geht es ähnlich weiter, dann lassen die Wolken ein bisschen nach. Also so Sonne und Wolken im Mix gibt es dann trotzdem immer mal wieder auch Nieselregen. Kräftiger Wind bleibt und die 14 Grad in der Spitze auch. Vorsicht auf der A1 Euskirchen in Richtung Köln in Höhe Kreuz Bliesheim hat es einen Unfall gegeben. Genauso wie auf der A3 Oberhausen-Köln zwischen Leverkusen-Opladen und Kreuz Leverkusen. Da ist der Unfall auf allen Fahrstreifen. Bitte vorsichtig sein. Die 30 Osnabrück-Rheine zwischen Langenbeck und Ibbenbüren. Da besteht Gefahr durch einen kaputten LKW und Reifenteile. Die liegen auch über alle Fahrstreifen verteilt. Die längsten Staus ab 20 Minuten plus. A1 Dortmund-Köln zwischen Vollmarstein und Kreuz Wuppertal-Nord. 5 Kilometer dauert 40 Minuten länger. Die 4 Aachen-Köln zwischen Kreuz Köln-West und Köln-Eiffeltor vor der Messstation auch 5 Kilometer. Hier sind es aber in Anführungszeichen nur 20 Minuten. A61 Koblenz-Mönchengladbach haben wir auch noch zwischen Miel und Erftstadt. 9 Kilometer sind 40 Minuten plus. Niklas Lünebach ist hier für euren Donnerstagabend. Ist es etwa ein Zeichen, dass jetzt genau dieser Song kommt? Ja, ist es, trägt es ja schon im Namen. Das ist Ace of Base mit The Sign für euch.
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0: Das ist Somber, der da so ruht. Der denkt sich auch so, oh, morgen Freitag, cool. Wolltet ihr schon immer mal, dass eure Texte so gut aussehen wie Michelangelos Fresko im Petersdom? Das könnt ihr jetzt haben. Es wurde nämlich eine neue digitale Schriftart entwickelt. Und zwar ist das quasi die originale Handschrift von Michelangelo. Die haben die aus alten Dokumenten von dem. Die Entwicklung wurde quasi von ganz oben beauftragt, nämlich vom Vatikan. Und so wie ihr im Moment, wenn ihr bei Word irgendwas schreibt, könnt ihr eine Schriftart auswählen, ne? Times New Roman, Arial, Comic Sans, irgendwie sowas. Und so sollt ihr dann auch bald die Originalhandschrift von Michelangelo auswählen können. Ist irgendwie schon eine coole Sache, finde ich, dass man aus Handschriften jetzt auch digital dann bei Word eine Schriftart machen kann. Solange sie nicht Dr. Müller, meinen Hausarzt, nehmen, weil da ist auch Wingdings leichter zu entziffern. Ja, und alle, die nicht wissen, was Wingdings ist, das könnt ihr ja jetzt googeln, in der Handschrift von Michelangelo. Was für eine Zeit, in der wir leben.
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1: Mit Lena Bauer, guten Abend. Aus der deutschen Wirtschaft sind heute zur Abwechslung mal gute Nachrichten gekommen. Die Bundesregierung rechnet in diesem Jahr mit einem deutlichen Aufschwung. Sie hat ihre Wachstumsprognose auf 1,3% hochgeschraubt. Im April lag sie mit 0,5% noch deutlich niedriger. Danny Hoppe aus dem News-Team, warum ist man in Berlin denn auf einmal so deutlich optimistischer?
2: Also die letzte Prognose stand damals sehr unter dem Eindruck des Iran-Kriegs. Die stark gestiegenen Energiepreise hatten die Konjunktur stark belastet. Und jetzt sagt Bundeswirtschaftsministerin Reiche, die deutsche Wirtschaft habe sich als widerstandsfähiger erwiesen als erwartet. Der deutsche Außenhandel zum Beispiel hat von den weltweiten Engpässen zum Teil sogar profitiert, weil Käufer ihre Lagerbestände aufgestockt haben. Aber auch die staatlichen Investitionen in die Infrastruktur und die Verteidigung machen sich in den neuen Zahlen bemerkbar. Reiche hat aber auch nochmal betont, dass das Wachstum auf wackeligen Beinen stehe und deshalb seien die geplanten Reformen auch so wichtig.
3: Und das nicht nur irgendwann, sondern tatsächlich in den nächsten Monaten.
2: Deutschland müsse jetzt seine Hausaufgaben machen, sagte sie.
1: Und wie sehen diese Hausaufgaben aus Reiches Sicht aus?
2: Da hat Reiche eine ganze Reihe von Maßnahmen genannt, die man jetzt brauche. Wettbewerbsfähige Energiepreise, weniger Bürokratie, stabile Sozialabgaben und aus ihrer Sicht ein wichtiger Punkt, flexiblere Arbeitszeiten.
3: In Spanien wird länger gearbeitet, in Griechenland wird länger gearbeitet, in den Vereinigten Staaten sowieso. Also müssen wir darüber sprechen, wie wir die Arbeitsleistung insgesamt anheben.
2: Aber auch das haben wir in den letzten Wochen ja gemerkt. Zu vielen der Maßnahmen gibt es in der schwarz-roten Koalition ganz unterschiedliche Auffassungen. Das betrifft den Arbeitsmarkt oder auch die Rentenreform. Und deshalb fallen auch die Reaktionen aus der Wirtschaft, zum Beispiel von der Deutschen Industrie- und Handelskammer, noch relativ verhalten aus.
1: Danke, Danny. Und damit zu weiteren Meldungen in der Zusammenfassung. In Berlin wollen Linke, Grüne und SPD Sondierungsgespräche für Rot-Grün-Rot aufnehmen. Das haben sie jetzt 2,5 Wochen nach der Wahl mitgeteilt. Zuvor hatten sie sich auf Grundsätze gegen Antisemitismus und auf Distanz zur organisierten Kriminalität verständigt. Gegen einen mutmaßlichen Stromsaboteur gibt es einen neuen Haftbefehl des Bundesgerichtshofs. Nach Angaben der Bundesanwaltschaft ersetzt er die bisherigen Haftbefehle. Der Mann soll in NRW, Brandenburg und Sachsen Stromleitungen in der Nähe von Kohlekraftwerken sabotiert haben. KI scheint bei der Online-Suche immer beliebter zu sein. Der Einschätzung sind viele Unternehmen und sie wollen sich darauf einstellen. Das zeigt eine Umfrage des Portals LinkedIn. Demnach plant fast jedes zweite Unternehmen, mehr Geld dafür auszugeben, bei KI-Suchen besser gefunden zu werden. Gleichzeitig glauben über 2/3 der befragten Marketingverantwortlichen, Menschen vertrauen eher Einschätzungen von Fachleuten als Inhalten, die eine KI erstellt hat. Fast genauso viele sagen demnach außerdem, das Vertrauen in eine Marke sei ihrer Meinung nach wichtiger, als einfach nur möglichst oft aufzutauchen. Und das waren die Nachrichten mit Lena Bauer.
4: Das Wetter. Jetzt am Abend bleibt es noch trocken und auch die Wolken lassen ein bisschen Platz. Aber das täuscht, weil morgen ziehen die sich wieder zu. Es wird richtig dick grau, morgen dann auch kaum mal mit ein paar Sonnenstrahlen hier bei uns. Das Ganze bei viel Regenschauern und kräftigem Wind, der ist auch mit dabei. Maximal 14 Grad und so geht es am Wochenende weiter. Mit ein bisschen mehr Sonnenschein, dann lassen die Wolken doch auch mal Platz. Aber trotzdem weiter Regen, 14 Grad und kräftiger Wind.
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4: Vorsicht auf der A2 Dortmund-Hannover. Da ist aktuell zwischen Hamm-Üntrop und Oelde die Autobahn gesperrt nach einem Unfall. Aktuell vor der Sperrung 2 Kilometer Stau, dauert eine Stunde länger. Die 3 Köln-Oberhausen zwischen Köln-Delbrück und Köln-Mühlheim. Eine Unfallstelle auf dem linken Fahrstreifen. Und auch auf der A61 hat es gekracht in Richtung Koblenz zwischen Rheinbach und Kreuz-Meckenheim. Bitte vorsichtig sein. Und noch ein Stau auf der A1 Dortmund-Köln zwischen Gevelsberg und Kreuz-Wuppertal-Nord. 4 Kilometer, da dauert es eine halbe Stunde länger. Der kleine Freitag wird immer, immer kleiner und macht Platz für den großen Freitag. Und solange machen wir uns noch einen richtig schönen Abend. Ich bin Niklas Lüneber. Hello.
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0: Er ist nächstes Jahr wieder auf Tour und das wird richtig, richtig geil. Tino Piontek. Und alle, die jetzt sagen, den kenne ich gar nicht. Doch, den kennt ihr. Purple Disco Machine, so heißt sein DJ-Name. Und er geht nächstes Jahr auf Tour, ist ja auch hier bei uns in NRW in Köln. Und wir präsentieren das Ganze für euch. Purple Disco Machine ist ja wirklich ein Garant für fette Partystimmung. Und er hat uns gesagt, das muss auch, also diese Partystimmung, die muss auch schon in der Produktion von den Songs mit dabei sein.
1: Wenn man einen Partysong macht, kann man nicht steif im Studio sitzen und ganz analytisch rangehen. Natürlich ist dann voller Emotionen und man dreht dann auch mal etwas lauter und springt dann rum und freut sich und lacht. Und am Ende dieselbe Reaktion, die wir im Studio haben, haben hoffentlich natürlich auch die Leute dann draußen auf der Tanzfläche oder vorm Radio, wenn die Musik hören.
0: Und nächstes Jahr, da könnt ihr dann zusammen mit ihm abgehen und tanzen. Sein Tourstop in Köln ist am 8. Oktober, präsentiert von uns. Warte mal kurz, jetzt muss ich mal gerade rechnen. 8. Oktober nächstes Jahr. Wir haben 8. Oktober dieses Jahr. 3 hin, 4 im Sinn, das ist in genau einem Jahr. Und wir stimmen uns jetzt schon mal drauf ein. Das ist er mit Test My Luck.
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0: Das Wetter.
1: Die nächsten Tage auch mit vielen Regenschauern. Morgen geht's los mit einer richtig fetten grauen Wolke. Die bleibt auch den ganzen Tag über bei maximal 14 Grad und kräftigem Wind. Das Wochenende geht genauso weiter. Immer mal wieder Nieselregen, kräftiger Wind, 14 Grad. Ab und zu mal ein bisschen Sonne, aber die Sonne, die wechselt sich auch ab mit vielen Wolken. Vorsicht auf der A3 Köln-Oberhausen. Zwischen Köln-Delbruck und Köln-Mühlheim. Da besteht Gefahr durch eine Unfallstelle auf dem linken Fahrstreifen. Aktuell vor dem Unfall 20 Minuten plus. Die A61 Mönchengladbach-Koblenz. Zwischen Rheinbach und Kreuz-Meckenheim auch da eine Unfallstelle. Dann die längsten Staus A1 Dortmund-Köln. Zwischen Gevelsberg und Kreuz-Wuppertal-Nord plus 20 Minuten. Und die 2 Dortmund-Hannover. Zwischen Hamm und Oelde. Da dauert es eine Stunde länger. Also für alle, die eine Ausbildung gemacht haben und kein Studium, die sich fragen, worum geht's eigentlich, wenn man studiert? Nein, nicht ums Lernen, sondern...
2: Das ist die Triebfeder des Unilebens. Hat man Sex oder hat man keinen? Und im Kern des Ganzen, weißt du, darum dreht sich für Facebook.
1: Na, das ist zumindest die Meinung von Mark Zuckerberg, beziehungsweise Mark Zuckerberg aus dem Film The Social Network. Erinnert ihr euch vielleicht dran, kam 2010 raus, also vor 16 Jahren. Und jetzt gibt es eine Fortsetzung davon im Kino. Sprechen wir gleich drüber mit unserem Kinoexperten. Macht euch einen richtig schönen Donnerstagabend mit uns.
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0: Ja, ist eine Weile her, ne, dass es im Kino um Mark Zuckerberg ging. 16 Jahre insgesamt. 2010, da kam der Film The Social Network in die Kinos. Da ging es ja um den Anfang von Facebook. Und jetzt, 16 Jahre später, gibt es eine Fortsetzung. Heißt The Social Reckoning, Kinoexperte Jörg Albrecht.
1: Ja, und zwar eine, in der abgerechnet wird. So könnte man Reckoning ins Deutsche übersetzen. Man könnte aber auch sagen, es kommt der Moment der Wahrheit.
2: Buchstabieren Sie Ihren Namen und nennen Sie Ihre derzeitige Tätigkeit.
3: Markzuckerberg. Ich bin professioneller Angeklagter.
1: Da steckt viel Wahres in den Worten von Mark Zuckerberg, um den sich natürlich auch jetzt wieder alles dreht. Zuckerberg hat viel Lebenszeit in Gerichtssälen verbracht, aber in The Social Reckoning, da sind auch noch zwei andere Personen wichtig. Ein Journalist und eine junge Frau, die für Facebook arbeitet und die zur Whistleblowerin wird.
4: Es geht hier um Hilfe für Facebook, nicht um denen zu schaden, okay?
5: Worüber möchten Sie sprechen?
1: Sprechen möchte sie über vertrauliche Dokumente, in denen es um bewusste Desinformation geht, aber auch um die negativen Auswirkungen der Plattform, vor allem auf junge Menschen.
0: Ja, also hört sich so an, als würden in dem Film die großen Fragen verhandelt werden, die sich einige auch stellen. Wie geht Facebook mit Meinungsfreiheit um, beziehungsweise mit der Wahrheit, ne?
1: Genau, und das ist auch das Problem, denn im Gegensatz zu The Social Network ist der Nachfolger jetzt ein Film mit Botschaften. Zum Beispiel der, dass Facebook und Instagram eine Mitschuld tragen am Sturm auf das Kapitol im Januar 2021.
3: Ich bin für absolute Meinungsfreiheit. Ich bin nicht der, der lügt. Und ich halte keinen davon ab, Lügner zu enttarnen.
1: Die klare Position des Films: Mark Zuckerberg stellt Profit über Verantwortung. Kann man machen, hat er nur leider auch was Belehrendes, ist aber in diesem Fall nicht ganz so schlimm wie letzte Woche beim Totalausfall Digger mit Tom Cruise.
0: 16 Jahre nach The Social Network heißt es diese Woche im Kino The Social Reckoning. Es geht mal wieder um Facebook. Kann man machen, sagt Jörg Albrecht. Wenn ihr ins Kino geht, viel Spaß. So oder so, denkt immer dran, glaubt nicht alles, was auf Social Media steht.
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1: Ich bin Thomas Bleskin. Die Bundesregierung erwartet für die deutsche Wirtschaft in diesem Jahr deutlich mehr Wachstum als noch im Frühjahr. Statt eines Plus von 0,5% rechnet sie nun mit 1,3%. Als Grund nennt das Wirtschaftsministerium unter anderem bessere Exporte.
2: Industrieprodukte made in Germany sind im Ausland gefragter als gedacht, auch weil Unternehmen dort wegen der vielen weltweiten Krisen vorsichtshalber Vorräte anlegen. Außerdem profitiert die deutsche Wirtschaft von den schuldenfinanzierten staatlichen Investitionen in Infrastruktur und Verteidigung. Die erhöhte Wachstumsprognose nennt Wirtschaftsministerin Reiche vor diesem Hintergrund zwar eine gute Nachricht, für einen langfristigen Aufschwung aus eigener Kraft seien aber weitere Reformen nötig. Jan-Henner Reitze, Nachrichtenredaktion.
1: Die US-Regierung unter Präsident Donald Trump erwägt neue Angriffe auf Ziele im Iran. Mehrere US-Medien berichten, dass größere Militäreinsätze noch vor den Zwischenwahlen Anfang November wieder aufgenommen werden könnten. Eine Entscheidung sei aber noch nicht gefallen. Das US-Militär soll bereits neue Optionen vorbereitet haben, darunter nach Medienberichten auch Angriffe auf die iranische Energieinfrastruktur und Nuklearanlagen. Der Literaturnobelpreis geht in diesem Jahr an die kanadische Schriftstellerin Anne Carson. Das gab die Schwedische Akademie in Stockholm bekannt. Die 76-Jährige bekomme die Auszeichnung für ihr kühnes und erfinderisches Werk, hieß es zur Begründung.
3: Die Schwedische Akademie erreichte Anne Carson nur wenige Minuten vor der offiziellen Verkündung. Die 76-Jährige sagte am Telefon, sie sei gerade in Island, wo sie dem Wind lausche. Das Nobelkomitee hob hervor, dass Carson die Grenzen der Literatur aufbreche. Sie verbinde antike und moderne Texte, Gedichte und Essays, aber auch Literatur mit Theater, Tanz und bildender Kunst. Zu ihren bekanntesten Büchern gehört Autobiografie des Roten, ein Roman in Versform, der auf einem antiken griechischen Mythos basiert. Sigrid Hamm, Skandinavien.
1: Linke, Grüne und SPD in Berlin nehmen Sondierungsgespräche über eine mögliche gemeinsame Regierung auf. Voraussetzung dafür war eine Einigung beim zuletzt umstrittenen Thema Antisemitismus. Die drei Parteien erklärten unter anderem, das Existenzrecht Israels sei unverhandelbar, jüdisches Leben solle besonders geschützt werden. Außerdem vereinbarten sie eine klare Distanz zu organisierter Kriminalität. Das waren die Nachrichten mit Thomas Bleskin.
4: Das Wetter.
5: Ja, so frisch wird's gar nicht mal in der Nacht. Also um die 10 Grad, dafür, dass wir Spitzenwerte heute hatten, um die 15, ist das ja noch gar nicht mal so wenig. Das Ganze bei einer grauen, fetten Wolkendecke, die kommt nämlich heute Nacht auf. Bleibt auch den ganzen Freitag über. Also die Sonne hat da quasi keine Chance, mal rauszugucken. Das Ganze bei viel Regenschein morgen. Regenschauern morgen mit frischem Wind dazu und maximal 14 Grad. Und so ähnlich geht es dann am Wochenende weiter. Da kommt aber ab und zu auch mal ein bisschen Sonne raus.
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5: Vorsicht auf der A3 Köln-Oberhausen. Zwischen Köln-Delbrück und Köln-Mülheim eine Unfallstelle auf dem linken Fahrstreifen. Bitte vorsichtig sein. Die 61 Mönchengladbach-Koblenz. Zwischen Rheinbach und Kreuz-Meckenheim. Auch da besteht Gefahr durch eine Unfallstelle. Die längsten Staus haben wir einmal auf der A2 Dortmund-Hannover. Zwischen Hamm und Oelde. 6 Kilometer Stau dauert fast eine Stunde länger. Und die 44 Dortmund-Kassel. Zwischen Marsberg und Warburg. Da kommen 25 Minuten obendrauf. Ich wünsche euch einen richtig schönen Donnerstagabend. Ich bin Niklas Lünebach oder wie mein Chef sagt.
7: Mensch, du kannst das nicht, das muss ein Fachmann machen.
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0: Cat's Eye mit Animal for euch. Die Nobelpreiswoche geht weiter in Stockholm. Da wurde heute der Literaturnobelpreis vergeben an Anne Carson. Das ist eine kanadische Autorin, die hat zum Beispiel einen Versroman geschrieben über den griechischen Mythos von Geryon. Ihr seht schon, das ist ein bisschen was anderes als Harry Potter oder 50 Shades of Grey. Das ist so ein Buch, das muss man wollen zu lesen. Unser Kollege Robert Janz, der schaut sich die Woche ja ganz viel an rund um die ganzen Nobelpreise und wer da mal gewonnen hat. Und er ist da auf etwas gestoßen, was alle von uns betrifft. Nicht nur die mit Hang zu griechischen Versromanen.
1: Mal ehrlich, wie viele Fotos habt ihr gerade auf eurem Handy? 500 oder vielleicht 5000 oder 23.497? Na, ich sag mal Urlaubsbilder, Essen, Selfies, noch mehr Selfies und natürlich Bilder vom Hund. Ja, da kann schon mal eine ganze Menge zusammenkommen. Und dann ist da natürlich auch noch diese bodenlose Partynacht. Auch da wurden Bilder gemacht.
2: Die werden sofort gelöscht. Nehmen Sie mir die Kamera her. Schluss hier.
1: So oder so, jedes Mal, wenn ihr ein Foto mit eurem Handy macht, steckt da auch ein bisschen Nobelpreis drin. Ja, 2009 wurden zwei Physiker für eine Technik ausgezeichnet, die digitale Fotos überhaupt erst so richtig möglich gemacht hat. Ganz einfach gesagt, die haben einen Sensor entwickelt, der Licht in ein digitales Bild verwandelt. Also, ja, dass ihr jetzt fast 30 identische Bilder vom Sonnenuntergang habt, ja, dafür können die Forscher jetzt nichts. Aber, dass ihr die überhaupt machen könnt mit eurem Handy, digital, da steckt ziemlich viel Nobelpreis drin.
3: Klasse, sexy Bilder, jetzt gehen wir die oben hochladen.
2: Ja,
4: Sophie, geil.

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1: Ja, die Aussichten sind grau und düster, ist leider so. Für morgen ist eine komplett graue Wand geplant, den ganzen Tag über mit Regenschauern und kräftigem Wind bei um die 14 Grad in der Spitze. Am Wochenende geht es ähnlich weiter, da lassen die Wolken ein bisschen nach, also so Sonne und Wolken im Mix gibt es dann, trotzdem immer mal wieder auch Nieselregen, kräftiger Wind bleibt und die 14 Grad in der Spitze auch. So langsam entspannt es sich. Eine Unfallstelle haben wir aber noch auf der 61 Mönchengladbach-Koblenz zwischen Rheinbach und Kreuz-Meckenheim. Da bitte vorsichtig sein. Ansonsten die längsten Staus A4 Aachen-Köln zwischen Langerwehe und Düren. 2 Kilometer, dauert 10 Minuten länger. Und die 44 Dortmund-Kassel zwischen Marsberg und Warburg. 3 Kilometer, da sind es 20 Minuten mehr. Ich bin Niklas Lünebach und jetzt kommt der Mann, der alles weiß. Teddy Swims, Mr. Know-It-All.
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0: Richtig schöner Song. Coldplay mit Feels Like I'm Falling in Love. Niklas Lünebach ist hier. Ich wünsche euch einen wunderschönen Abend mit uns. Betrunken Auto zu fahren ist eine schlechte Idee, das wissen wir alle. Und es fällt auch relativ leicht auf, ne, wenn man dann anfängt, irgendwie Schlangenlinien zu fahren. Das Problem hat man in einem Zug nicht, das mit dem Schlangenlinienfahren. Trotzdem, betrunken Zugfahren ist eine schlechte Idee, wenn man denn dann der Zugführer ist. Das musste jetzt auch ein 31-jähriger Lokführer rausfinden. Der hat einfach so gestern seinen Güterzug zwischen Hamm und Aalen einfach stehen gelassen und Nickerchen gemacht im Führerstand. Das hat ein anderer Lokführer gesehen, sagt ein Polizeisprecher. Der kam dem gerade so entgegen und dachte sich so, Moment mal, das sollten wir eigentlich nicht einfach mal so anhalten und ein Nickerchen machen. Der Typ kam dann mit, die Weiterfahrt wurde von der Bundespolizei verboten und wir lernen daraus, betrunken sich an irgendwelche Steuer zu setzen, egal ob Zug, Boot, Auto, was gibt's noch, Flugzeuge, ist eine schlechte Idee, macht es einfach wie alle anderen. Legt euch betrunken auf die Couch, schmeißt euch noch eine Tiefkühlpizza in den Ofen, so macht man das.
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1: Ich bin Thomas Pleskin. Die Bundesregierung hat ihre Wachstumsprognose deutlich nach oben korrigiert. Für dieses Jahr erwartet sie nun ein Plus von 1,3%, nachdem im Frühjahr nur mit 0,5% gerechnet worden war. Das Wirtschaftsministerium begründet den besseren Ausblick vor allem mit stärkeren Exporten sowie staatlichen Investitionen und höheren Verteidigungsausgaben. Wirtschaftsministerin Katharina Reiche warnt aber davor, die Erholung schon als stabil anzusehen. Für immer mehr Menschen in Deutschland wird es offenbar schwieriger, Rechnungen und Kreditraten pünktlich zu bezahlen. Nach einer Schufa-Auswertung stieg der Anteil der Verbraucher mit Zahlungsstörungen im vergangenen Jahr um 0,2 Punkte auf 8,1%.
2: Die Experten sehen noch keine richtige Verschuldungskrise, aber der Schufa werden von Unternehmen oder Banken deutlich mehr Fälle gemeldet. Viele Menschen tauchen zum allerersten Mal mit Zahlungsproblemen auf. Ihr Anteil wuchs um 12%. Es wurden auch mehr Privatinsolvenzen beantragt, mehr als die Hälfte davon von 30- bis 49-Jährigen und weitere 13% von 20- bis 29-Jährigen. Gründe für den Anstieg der Überschuldung sind laut Schufa vor allem die höheren Preise für Lebensmittel und Energie. Ursula Winkler, Nachrichtenredaktion.
1: Im oberbayerischen Landkreis Erding ist weiter unklar, ob dort tatsächlich ein Puma unterwegs ist. Die Suche der Behörden blieb bislang ohne eindeutiges Ergebnis. Ein Jäger hatte das verdächtige Tier mit einem Nachtsichtgerät gefilmt.
3: Ob es sich bei dem gefilmten Tier tatsächlich um einen Puma handelt, ist weiter unklar. Die Aufnahmen eines Jägers werden deshalb noch untersucht. Die Polizei will auch am Wochenende verstärkt in der Region unterwegs sein. Gleichzeitig warnen die Beamten vor KI-generierten Puma-Bildern, die falsche Hinweise liefern und die Ermittlungen behindern. Die Bevölkerung soll weiter aufmerksam bleiben, Hundeanleinen und verdächtige Beobachtungen sofort der Polizei melden. Aus München, Julia Wassilkow.
1: Zum Sportfußball. Alexander Čeferin will für weitere 4 Jahre UEFA-Präsident bleiben. Der Slowene kündigte seine Kandidatur nach dpa-Informationen bei einem Treffen in Berlin an. Die Wahl findet im April beim UEFA-Kongress in Astana statt. Einen Gegenkandidaten gibt es bisher nicht. Damit scheidet Čeferin zugleich als möglicher Herausforderer von FIFA-Präsident Gianni Infantino aus.
4: Das Wetter. Jetzt am Abend bleibt es noch trocken und auch die Wolken lassen ein bisschen Platz. Aber das täuscht, weil morgen ziehen die sich wieder zu. Es wird richtig dick grau, morgen dann auch kaum mal mit ein paar Sonnenstrahlen hier bei uns. Das Ganze bei viel Regenschauern und kräftigem Wind, der ist auch mit dabei. Maximal 14 Grad und so geht es am Wochenende weiter. Mit ein bisschen mehr Sonnenschein, dann lassen die Wolken doch auch mal Platz. Aber trotzdem weiter Regen, 14 Grad und kräftiger Wind.
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4: Auf der A4 Aachen-Köln zwischen Langerwehe und Düren dauert es gerade 10 Minuten länger, genauso wie auf der 4 Köln-Olpe zwischen Untereschbach und Engelskirchen auch 10 Minuten plus. Und der längste Stau aktuell auf der 44 Dortmund-Kassel zwischen Marsberg und Warburg seit einer Viertelstunde durch. Kommt gut an! Ich bin Niklas Lünebach und jetzt gibt's für euch Repeated, also auf Deutsch wiederholt's nochmal. Na gut, okay. Ich bin Niklas Lünebach und jetzt gibt's für euch Repeated, also auf Deutsch wiederholt's nochmal. Na gut, okay. Ich bin Niklas Lünebach und jetzt gibt's für euch.
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4: Ich bin Niklas Lünebach und ja, okay, ich höre ja auf. Martin Garrix und Ed Sheeran jetzt für euch. Sehr geiler Song.

Habt ihr Bock? Also ich hab Bock. Ich hoffe, ihr auch. Aber ich glaube schon, wenn ihr hört, was jetzt kommt. Jetzt kommen nämlich zwei richtig geile Songs hintereinander. Einmal, ich liebe diesen Song, absoluter Klassiker, Journey, Don't Stop Believin'. Mega geil. Und davor ein Song, der ist so brandneu, der brennt noch lichterloh. Von einem Künstler, der ist genauso brandneu, der brennt quasi noch. Newcomer aus London, Oliver John. Der ist so neu, wenn ihr den googelt, da kommt erstmal gar nichts über den, sondern da kommt ihr erstmal auf eine Webseite von einem Friseur aus Baden-Württemberg, der auch Oliver John heißt. Der macht zwar geile Frisuren, aber safe nicht so geile Songs wie Oliver John aus London. Der ist Singer-Songwriter und macht genau das richtig, richtig geil. Also dieses, einfach jemanden, der sich mit der Gitarre dahinsetzen kann, der dir ein Liedchen trällert, das ist einfach emotional richtig packend und macht richtig Laune. Und ein richtig schöner Song ist jetzt dabei rausgekommen, seine Debüt-Single. Das ist Oliver John für euch mit Memories of You. 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
1: Die nächsten Tage auch mit vielen Regenschauern. Morgen geht's los mit einer richtig fetten grauen Wolke. Die bleibt auch den ganzen Tag über bei maximal 14 Grad und kräftigem Wind. Das Wochenende geht genauso weiter. Immer mal wieder Nieselregen, kräftiger Wind, 14 Grad. Ab und zu mal ein bisschen Sonne, aber die Sonne, die wechselt sich auch ab mit vielen Wolken. Die A448 Bochum-West in Richtung Dortmund-Witten zwischen Bochum-Weidmar und Bochum-Süd. Da ist die Autobahn gesperrt. Noch die ganze Nacht bis morgen um 5. Da ist eine Baustelle. Aktuell vor der Sperrung auch in beide Richtungen schon so um die 5 Minuten Stau. Ansonsten noch die A1 Dortmund-Münster zwischen Kreuz Dortmund-Unna und Unna 7 Minuten plus. Und die A44 Dortmund-Kassel zwischen Marsberg und Warburg. Da sind es 10 Minuten länger. Jetzt ein neuer Song von Jason Derulo für euch, Michiko. Und das bedeutet, wir spielen wieder eine Runde. Sagt Jason Derulo wieder seinen Namen am Anfang des Songs. Finden wir's raus.
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1: Ich bin Dirk Zeitler. Nach der Abgeordnetenhauswahl in Berlin haben Linke, Grüne und SPD bekannt gegeben, Sondierungsgespräche über eine mögliche Regierung aufzunehmen. Als Grundlage haben die drei Parteien eine Vereinbarung zu den Themen Antisemitismus und organisierter Kriminalität getroffen.
2: Wir stärken jüdisches Leben und wir nehmen keinen Kontakt zu Personen aus der organisierten Kriminalität auf. Wer sich nicht dran hält, fliegt aus der Regierung oder gleich ganz aus der Partei. Dass so eine Vereinbarung nötig ist, liegt an der Berliner Linkspartei, deren Wahlsieg unter anderem ein Clanchef mitgefeiert hatte. Innerhalb von Grünen und SPD gibt es Warnungen vor einer Zusammenarbeit. Jan-Henner Reitze, Nachrichtenredaktion.
1: Die Airlines der Lufthansa Group setzen ihre Flüge in die saudi-arabische Hauptstadt Riad vorübergehend aus. Die Verbindungen sollen bis einschließlich 16. Oktober gestrichen werden. Hintergrund seien die aktuellen Entwicklungen im Nahen Osten. Zuvor hatte die Houthi-Miliz einen neuen Raketenangriff auf den Flughafen von Riad für sich reklamiert. Saudi-Arabien teilte mit, mehrere Geschosse seien abgefangen worden. Wegen hoher Lebenskosten und der Konjunkturschwäche kämpfen immer mehr Menschen mit unbezahlten Rechnungen. Im vergangenen Jahr sei der Anteil der Verbraucher mit Zahlungsstörungen auf 8,1% gestiegen. Das zeigt eine Schufa-Auswertung. Im Vorjahr habe der Wert noch bei 7,9% gelegen.
3: Die Experten sehen noch keine richtige Verschuldungskrise, aber der Schufa werden von Unternehmen oder Banken deutlich mehr Fälle gemeldet. Viele Menschen tauchen zum allerersten Mal mit Zahlungsproblemen auf. Ihr Anteil wuchs um 12%. Es wurden auch mehr Privatinsolvenzen beantragt, mehr als die Hälfte davon von 30- bis 49-Jährigen und weitere 13% von 20- bis 29-Jährigen. Ursula Winkler, Nachrichtenredaktion.
1: Bei einer Waffenkontrolle in der Oberpfalz ist ein Mitarbeiter des Landratsamts Neumarkt erschossen worden. Eine zweite Person wurde schwer verletzt. Nach bisherigen Erkenntnissen hatte ein Waffenbesitzer in Berngau auf die beiden Behördenmitarbeiter geschossen und sich anschließend in einem Wohnhaus verschanzt. Die Polizei umstellte das Gebäude. Spezialkräfte waren am Abend weiter im Einsatz.
4: Das waren die Nachrichten mit Thomas Bleskin.
5: Das Wetter. Heute in der Nacht um die 10 Grad, also es wird gar nicht mal so frisch. Morgen dann die Spitzenwerte bei um die 14 Grad, die haben wir dann abends erreicht. Ansonsten tagsüber eine dicke, fette Wolkendecke, die ganze Zeit am Himmel hängt. Die lässt kaum mal die Sonne durch, also 0,4 Sonnenstunden steht hier auf meiner Tabelle. Das Ganze bei viel, viel Regenschauern den ganzen Tag über und kräftigem Wind. Das Wochenende lockert etwas auf, also da immer mal wieder auch die Sonne mit dabei, aber auch Wolken, die dann Nieselregen immer wieder dabei haben, auch bei um die 14 Grad. Nächste Woche, da sieht es erstmal relativ trocken aus, aber von den Temperaturen ungefähr gleich und dann auch Sonne und Wolken im Mix.
0: NRW Verkehr.
5: A448 Bochum West Richtung Dortmund Witten zwischen Bochum Weidmar und Bochum Süd. Da ist die Autobahn noch bis morgen früh gesperrt wegen einer Baustelle. Da kann es also immer mal wieder zu kleineren Staus kommen. Ansonsten noch die A40 Essen Dortmund zwischen Dortmund Dorstfeld und Dortmund Barob 10 Minuten plus und die 44 Dortmund Kassel zwischen Marsberg und Diemelstadt 2 Kilometer. Hier sind es 10 Minuten auch. Die A448 ist aktuell gesperrt zwischen Bochum-Weidmar und Bochum-Süd in Richtung Dortmund-Witten. Das noch bis morgen früh um 5. Der Grund ist eine Baustelle. A40 Essen-Dortmund zwischen Dortmund-Dorstfeld und Dortmund-Barob. Dichter Verkehr 10 Minuten plus. Genauso wie auf der 44 Dortmund-Kassel zwischen Marsberg und Diemelstadt auch 10 Minuten länger. Ich bin Niklas Lünebach. Hello, hello.
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1: Das waren die Nachrichten mit Dirk Zeitler.

0: Ja, so langsam beginnt die Zeit, wo wir uns ganz entspannt einfach zu Hause auf die Couch pflanzen können. Mit der Kuscheldecke, einer Tasse Kakao und einem richtig guten Buch. Zum Beispiel morgen ist so ein Tag, da bleibst du den ganzen Tag über grau mit einer dicken, fetten Wolkendecke. Und dazu immer mal wieder Regenschauer. Das heißt, wir brauchen wieder Buchempfehlungen. Wir fragen gerade bei uns in der Redaktion nach, was denn so gelesen wird. Kollege Stefan Rejek, was hast du denn uns mitgebracht?
1: Ja, also ich weiß gar nicht, ob das jetzt so wirklich hier reinzählt. Ich habe nämlich einen Comic mitgebracht, aber ich hoffe, ich darf jetzt trotzdem bei dieser Bücherempfehlungsgeschichte mitmachen.
0: Ja, natürlich nicht. Nein, okay, es war nur ein Witz, Stefan. Bleib hier. Du darfst.
1: Perfekt. Also genauer gesagt will ich so ein bisschen in das Superhelden-Genre eintauchen. Da gibt es genau wie bei den Superhelden-Filmen die zwei großen Verlage, nenne ich es mal, Marvel und DC. Also Spider-Man, Captain America und Thor, die sind von Marvel Comics. Und Superman und Batman, die sind von DC Comics. Und viele unterschätzen erstmal, wie alt das ganze Genre ist. Also der erste Superman-Comic, der kam zum Beispiel schon 1939 raus.
0: Ist schon krass, wenn man so drüber nachdenkt. Ne? Da gibt es ja jetzt auch tausende Comics. Also wo fängt man überhaupt an?
1: Ja, das ist auch bei mir so ein bisschen das Problem. Also ich bin ja auch noch längst kein Profi. Und bisher ist so der Plan, dass ich nicht nach Veröffentlichungsdatum gehe, sondern ich suche mir einen Superhelden raus und von da aus lese ich dann weiter. Es gibt auch dafür extra einen Online-Einsteiger-Guide. Da gibt es dann Empfehlungen, womit man generell so am besten reinstarten kann. Und bei mir wird es wahrscheinlich Spider-Man sein, weil da fand ich auch immer die Filme einfach am coolsten.
0: Was kostet da jetzt so Zeug? Also das ist ja immer dieses Ding von wegen, ne? Ah, der erste Comic vor fast 40 Jahren, jetzt ersteigert für Millionen und so.
1: Ja, ist richtig, aber es gibt auch neuere Ausgaben, die kannst du auch relativ günstig kaufen und das sind dann meistens so Sammelbände. Also du hast dann zum Beispiel die ersten 50 Spider-Man-Hefte alle in einem Buch zusammen.
0: Also Stefans Tipp, einfach mal ein bisschen in den ursprünglichen Comics rumstöbern von Marvel und Co. Ist ja vielleicht auch für Einsteiger besser als direkt so ein Roman mit 800 Seiten, weil ey, gibt auch viele Bilder, ne?
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0: Das Wetter.
1: In den Freitag starten wir gleich rein mit frischen um die 10 Grad ungefähr. Die Temperaturen gehen dann hoch auf 13 bis 14, 15 Grad so in der Spitze. Kräftiger Wind kommt auf und Regenschauer den ganzen Tag über. Dazu eine richtig fette graue Wolkenschicht. Die bleibt und klebt quasi am Himmel, lässt die Sonne gar nicht mehr durch. Am Wochenende wird es ähnlich, nur mit ein bisschen mehr Sonnenschein, Sonne und Wolken im Wechsel. Vielleicht am Sonntag tatsächlich auch ein bisschen trockener. Vorsicht auf der A1, Köln-Euskirchen, zwischen Dreieck Erftal und Kreuz Bliesheim, eine Unfallstelle auf dem rechten Fahrstreifen. Die längsten Staus A40 Essen-Dortmund, zwischen Kreuz Dortmund-West und Dortmund-Warob, dichter Verkehr, dauert 10 Minuten länger. Die 44 Dortmund-Kassel, zwischen Marsberg und Warburg, 2 Kilometer, auch hier 10 Minuten plus. Jetzt gleich neue Musik für euch von Miley Cyrus, beziehungsweise von Miley. Sie hat ja ihren Nachnamen abgelegt, musikalisch zumindest, hat ihren neuen Song und ihr neues Album Buzz Persuades jetzt rausgebracht, unter dem Namen Miley eben. Vielleicht, wer weiß, also vielleicht fahren wir auch einmal im Kreis und sie kommt dann beim nächsten Album raus mit dem Namen Miley Stewart. Ja, wer kennt's noch? Ja, so richtig hieß sie früher in der Serie Hannah Montana. Hieß ja auch Miley, aber eben Stewart mit Nachnamen.
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0: Phil Collins, Against All Odds für euch hier bei uns. Ich bin Niklas Lünebach, wünsche euch einen richtig schönen Donnerstagabend. Da war ich vorhin einkaufen und was kommt mir entgegen? Ein Typ. Und was hat er gekauft? Genau einen Kürbis. Nichts anderes, nur einen Kürbis. Was er daraus jetzt macht, also das sind ja, da weiß ja selbst Hannes Höfer, die Möglichkeiten sind unendlich.
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2: Ja, er ist die Passionsfrucht von uns Deutschen. Der Spargel des Herbstes, benannt nach einem Brötchen. Der Kürbis. Ja, jetzt ist so die Zeit. Ne? Da gibt's alles mit diesem orangefarbenen Superfood. Kürbissuppe, Kürbiscurry, Kürbisrisotto, Kürbispasta, Kürbissalat, Ofenkürbis, Grillkürbis, Kürbiskuchen, Kürbiskürbis. Ach, eigentlich kannst du den auch pürieren und als Zahnpasta benutzen. Nur als Hautcreme aufpassen, ne? Weil dann kannst du Halloween als US-Präsident gehen. So, mit Kürbis anmalen, Meerschweinchen auf dem Kopf und so gucken, als würdest du gerade an der Brause lutschen. Fertig ist das Trump-Kostüm. Kürbis schnitzen allerdings ist eine perfekte Beschäftigungstherapie für die Kleinen. Ne, wenn schon alle Kastanienmännchen weggebaut wurden, gut, man muss ein bisschen gucken, wenn die mit den machetengroßen Messern darum vorwerken, um den Kürbis auszuhöhlen. Und wenn du es drin machst, ist die Wahrscheinlichkeit relativ hoch, dass du danach die Küche streichen kannst. Aber das ist es doch wert. Denn immer dran denken, Ende gut, Kürbis gut.
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1: Ich bin Dirk Zeitler. Wegen hoher Lebenshaltungskosten und der Konjunkturschwäche kämpfen immer mehr Menschen mit unbezahlten Rechnungen. Im vergangenen Jahr sei der Anteil der Verbraucher mit Zahlungsstörungen auf 8,1% gestiegen. Das zeigt eine Schufa-Auswertung. Im Vorjahr habe der Wert noch bei 7,9% gelegen.
2: Die Experten sehen noch keine richtige Verschuldungskrise, aber der Schufa werden von Unternehmen oder Banken deutlich mehr Fälle gemeldet. Viele Menschen tauchen zum allerersten Mal mit Zahlungsproblemen auf. Ihr Anteil wuchs um 12%. Es wurden auch mehr Privatinsolvenzen beantragt, mehr als die Hälfte davon von 30- bis 49-Jährigen und weitere 13% von 20- bis 29-Jährigen. Gründe für den Anstieg der Überschuldung sind laut Schufa vor allem die höheren Preise für Lebensmittel und Energie. Ursula Winkler, Nachrichtenredaktion.
1: Nach der Abgeordnetenhauswahl in Berlin haben Linke, Grün und SPD bekannt gegeben, Sondierungsgespräche über eine mögliche Regierung aufzunehmen. Als Grundlage haben die drei Parteien eine Vereinbarung zu den Themen Antisemitismus und organisierter Kriminalität getroffen.
3: Wir stärken jüdisches Leben und wir nehmen keinen Kontakt zu Personen aus der organisierten Kriminalität auf. Wer sich nicht dran hält, fliegt aus der Regierung oder gleich ganz aus der Partei. Dass so eine Vereinbarung nötig ist, liegt an der Berliner Linkspartei, deren Wahlsieg unter anderem ein Clanchef mitgefeiert hatte. Innerhalb von Grünen und SPD gibt es Warnungen vor einer Zusammenarbeit. An der Regierung beteiligt war die Linkspartei in Berlin schon mehrfach. Allerdings sind in den vergangenen Jahren wegen des Themas Antisemitismus mehrere Mitglieder aus der Partei ausgetreten. Jan-Henner Reitze, Nachrichtenredaktion.
1: Bei russischen Drohnenangriffen auf die ukrainische Hauptstadt Kiew sind mindestens 4 Menschen getötet worden. Nach Angaben von Bürgermeister Vitali Klitschko wurden zudem 19 Menschen verletzt. Die Angriffe führten auch zu Ausfällen im Stromnetz. Zeitweise stand die U-Bahn still. Im Westen der Stadt gab es außerdem Probleme mit der Wasserversorgung. Nach rund 8 Monaten im All sind 2 US-Amerikaner, ein Russe und eine Französin von der Internationalen Raumstation ISS zur Erde zurückgekehrt. Ihre Dragon-Kapsel landete im Pazifik vor Los Angeles. Die Crew war seit Februar auf der Raumstation und absolvierte während ihres Einsatzes auch 4 Außeneinsätze. Vor wenigen Tagen war die Besatzung von einer anderen Crew abgelöst worden. Das waren die Nachrichten mit Dirk Zeitler.
4: Das Wetter.
5: Ja, so frisch wird's gar nicht mal in der Nacht. Also um die 10 Grad, dafür, dass wir Spitzenwerte heute hatten, um die 15, ist das ja noch gar nicht mal so wenig. Das Ganze bei einer grauen, fetten Wolkendecke, die kommt nämlich heute Nacht auf. Bleibt auch den ganzen Freitag über. Also die Sonne hat da quasi keine Chance, mal rauszugucken. Das Ganze bei viel Regenschein morgen. Regenschauern morgen mit frischem Wind dazu und maximal 14 Grad. Und so ähnlich geht es dann am Wochenende weiter. Da kommt aber ab und zu auch mal ein bisschen Sonne raus.
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5: Auf der 1 Köln-Euskirchen zwischen Dreieck Erftal und Kreuz Bliesheim. Vorsicht, eine Unfallstelle. Der rechte Fahrstreifen ist blockiert. Die A40 ist aktuell gesperrt. Dortmund-Essen zwischen Dortmund-Barup und Dortmund-Dorstfeld. Da läuft ein Polizeieinsatz. Aktuell dauert es da 10 Minuten länger. In der Gegenrichtung die 40 Essen-Dortmund zwischen Dortmund-Dorstfeld und Dortmund-Barup. Da sind es 5 Minuten plus. Und noch eine Meldung von der 44 Dortmund-Kassel zwischen Kreuz-Wünnenberg-Haaren und Lichtenau. Da dauert es gerade 5 Minuten länger. Kommt gut durch. So, jetzt wird es sehr F-lastig hier bei uns, im wahrsten Sinne des Buchstabens. Gleich Musik von Tiffany Harris, Find Me, danach Flipside, dann The Final Countdown, dann Friends, dann Perfect Man, dann Sapphire und den Anfang macht Ava Max mit Torn. Danke, Ava Max. Hättest du ja mal anders nennen können.
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0: Vor 16 Jahren kam der Film hier raus.
1: Das ist die Triebfeder des Unilebens. Hat man Sex oder hat man keinen? Und im Kern des Ganzen, weißt du, darum dreht sich The Facebook.
0: Und jetzt gibt es eine Fortsetzung von The Social Network in den Kinos. Das bedeutet,
2: ist schon wieder Kino dran, dann holen wir unseren Kinomann Jörg Albrecht.
0: Ja, Jörg, damals ging es ja um den Anfang von Facebook und die Story von Mark Zuckerberg. Jetzt gibt es eben die Fortsetzung mit dem Titel The Social Reckoning.
3: Und zwar eine, in der abgerechnet wird. So könnte man Reckoning ins Deutsche übersetzen. Man könnte aber auch sagen, es kommt der Moment der Wahrheit.
4: Buchstabieren Sie Ihren Namen und nennen Sie Ihre derzeitige Tätigkeit.
5: MARKZUCKERBERG. Ich bin professioneller Angeklagter.
3: Da steckt viel Wahres in den Worten von Mark Zuckerberg, um den sich natürlich auch jetzt wieder alles dreht. Zuckerberg hat viel Lebenszeit in Gerichtssälen verbracht, aber in The Social Reckoning, da sind auch noch zwei andere Personen wichtig. Ein Journalist und eine junge Frau, die für Facebook arbeitet und die zur Whistleblowerin wird.
6: Es geht hier um Hilfe für Facebook, nicht um denen zu schaden, okay?
7: Worüber möchten Sie sprechen?
3: Sprechen möchte sie über vertrauliche Dokumente, in denen es um bewusste Desinformation geht, aber auch um die negativen Auswirkungen der Plattform, vor allem auf junge Menschen.
0: Also werden endlich mal die großen Fragen geklärt. Wie geht Facebook mit der Meinungsfreiheit um, beziehungsweise mit der Wahrheit?
3: Genau, und das ist auch das Problem, denn im Gegensatz zu The Social Network ist der Nachfolger jetzt ein Film mit Botschaften. Zum Beispiel der, dass Facebook und Instagram eine Mitschuld tragen am Sturm auf das Kapitol im Januar 2021.
8: Ich bin für absolute Meinungsfreiheit. Ich bin nicht der, der lügt. Und ich halte keinen davon ab, Lügner zu enttarnen.
3: Klare Position des Films: Mark Zuckerberg stellt Profit über Verantwortung. Kann man machen, hat er nur leider auch was Belehrendes, ist aber in diesem Fall nicht ganz so schlimm wie letzte Woche beim Totalausfall Digger mit Tom Cruise.
0: Also nach 16 Jahren die Fortsetzung von The Social Network. The Social Reckoning gibt's ab dieser Woche im Kino. Da gibt es so einen waagerechten Daumen von Filmexperte Jörg Albrecht. Ob ihr den guckt oder nicht, denkt immer dran. Glaubt nicht alles, was auf Social Media steht. 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

0: das Wetter.
1: Wenn wir raussehen, sehen wir nicht gerade viel, ziemlich dunkel und das bleibt auch so, nicht nur die Nacht hindurch, sondern morgen auch den ganzen Freitag. Zumindest gibt es dicke, fette und tief schwarzgraue Wolken. Da kommt kaum mal die Sonne durch wahrscheinlich. Das Ganze bei den ganzen Tag über viel Regenschauern, kräftigem Wind und um die 14 Grad in der Spitze. Am Wochenende sieht es etwas freundlicher aus. Da kommt auch mal die Sonne raus, trotzdem auch ein paar Wolken hier und da, ein bisschen Nieselregen. Also da ist wirklich alles mit dabei. Wir haben eine Sperrung auf der A40 Dortmund-Essen. Die ist zwischen Dortmund-Barup und Dortmund-Dorstfeld gesperrt. Da läuft ein Polizeieinsatz. Vor der Sperrung auch dichter Verkehr, dauert 10 Minuten länger. Die 3, Köln-Oberhausen. Zwischen Kreuz-Kaiserberg und Oberhausen-Lierich 1 Kilometer Stau, dauert 10 Minuten länger. Und die 44 Dortmund-Kassel zwischen Marsberg und Warburg. Da kommen ungefähr 5 Minuten nochmal oben drauf. Kommt gut durch und sicher an. In Madame Tussauds in Berlin, da kannst du ja Fotos machen mit allen möglichen Stars. Barack Obama steht da rum, Michael Jackson und, und. Und jetzt kannst du auch Fotos machen in Madame Tussauds mit einem waschechten, richtigen, lebensecht nachgemachten Döner. Ja, ist kein Scheiß. Also wirklich, die haben einen Döner nachgebaut aus Wachs halt fürs Madame Tussauds, um das da auszustellen. Die haben sich einen Döner bestellt, haben den auseinandergebaut, haben das Brot, dann den Salat, jedes einzelne Salatblatt, die Tomate, das Fleisch und so weiter und so fort und haben dann alles lebensecht nachgebaut aus Wachs. Sachen, die man macht, wenn man arbeitslos ist und Langeweile hat, irgendwie gefühlt. Das ist, was ich mich frage, der echte Döner, hat den auch mal jemand jetzt gegessen oder wo ist der?
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0: Es gibt gerade einen neuen absoluten Hype in der Technikszene. IT-Nerds fahren voll auf einen neuen Router ab. Ja, und wenn ihr euch jetzt denkt, ja, das kann ja nur, also wenn irgendwelche Nerds auf Sachen abfahren, dann kann das ja nur irgendwas total Teures, Unnötiges sein, was so groß ist wie ein Wandschrank und 30.000 Antennen hat. Nein, es ist genau das Gegenteil. Das absolute Hype-Produkt dieses Jahres. Ein neuer Internet-Router kommt in Form eines kleinen gelben Animationsfigürchen, das ihr alle kennt, und eine blaue Latzhose trägt. Falls ihr noch nicht wisst, wen wir meinen, dann hilft euch Kollege Jonas Mikulajczak auf den Sprung. Also gleich.
1: Ja, einen Moment noch. Ich muss noch mal kurz was nachgoogeln. Ach, Mann, dieses langsame Internet. Naja, Abhilfe ist ja auf dem Weg. Ja, da ist es ja schon. Hallo?
2: Banana?
1: Wie jetzt? Sind Sie der Techniker oder was? Ach, du bist der neue Router. Ja, tatsächlich ist einer der besten Router auf dem Markt zurzeit ein Minion. Sollte eigentlich so ein kleiner Marketing-Gag sein. Ein Router in Form eines Minions. Technik-Nerds haben aber ganz schnell herausgefunden, das Ding hat richtig Leistung. Mehr als jedes Vergleichsprodukt sogar. Aber na klar, die besten Produkte sind doch immer zufällig entstanden. Zum Beispiel das kleine blaue Wunder namens Viagra. Getestet wurde das Medikament eigentlich, um Durchblutungsstörungen im Herzen entgegenzuwirken. Und sagen wir mal so, es wurde etwas durchblutet, ja.
3: Das ist ein großes Teil. Verspricht viel Spaß und viel Freude auf 88, bisschen Zentimeter.
4: Oh, wie schön. Kokain.
1: Ja, natürlich dürfen wir bei ungeplanten Erfindungen nicht unsere Lieblingsbrause vergessen. Coca-Cola. Eigentlich als Hustensirup gedacht, Geheimzutat, eine Prise Kokain, hat den Leuten aber so gut geschmeckt, dass sie es literweise mit Sprudelwasser getrunken haben. Ja, und geboren war eins der ersten Spaßgetränke. Heutzutage halt ohne Kokain. Prost auf die ungeplanten Erfindungen.
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1: Ich bin Dirk Zeitler. Die Bundesregierung hat ihre Erwartungen an die Wirtschaft nach oben korrigiert. Sie geht nun für dieses Jahr von einem Wachstum von 1,3% aus. Im Frühjahr hatte sie noch 0,5% erwartet.
2: Industrieprodukte made in Germany sind im Ausland gefragter als gedacht, auch weil Unternehmen dort wegen der vielen weltweiten Krisen vorsichtshalber Vorräte anlegen. Außerdem profitiert die deutsche Wirtschaft von den schuldenfinanzierten staatlichen Investitionen in Infrastruktur und Verteidigung. Die erhöhte Wachstumsprognose nennt Wirtschaftsministerin Reiche vor diesem Hintergrund zwar eine gute Nachricht, für einen langfristigen Aufschwung aus eigener Kraft seien aber weitere Reformen nötig. Jan-Henner Reitze, Nachrichtenredaktion.
1: Der Zentralrat der Juden kritisiert die Antisemitismusvereinbarung von Berliner Linken, Grünen und SPD als unzureichend. Das gemeinsame Papier könne entschlossenes Handeln nicht ersetzen, sagte Zentralratspräsident Schuster. SPD und Grüne stünden in der Pflicht, konkrete, auch personelle Konsequenzen einzufordern. Die Vereinbarung war Bedingung für Sondierungsgespräche nach mehreren Vorfällen bei der Linken. Die bevorstehende Grippewelle wird traditionell für steigende Krankentage unter Beschäftigten sorgen. Über das ganze Jahr betrachtet sorgen vor allem psychische Erkrankungen für Fehlzeiten im Job und das mit langen Ausfallzeiten. Das geht aus einer Auswertung der AOK hervor.
3: Auch wenn Atemwegserkrankungen weiterhin die häufigste Ursache für Krankmeldungen sind, sie dauern meist nicht lange. Die meisten sind bei Grippe oder Erkältung im Schnitt knapp 6 Tage krankgeschrieben. Beschäftigte mit psychischen Erkrankungen fehlten dagegen im vergangenen Jahr durchschnittlich fast einen Monat. Besonders betroffen davon sind laut der AOK-Studie Beschäftigte in Callcentern und in der Pflege- oder Kinderbetreuung. Als größte Risikofaktoren für Depressionen oder Burnout sehen Experten neben der Dauerbelastung und ständigen Erreichbarkeit im Job auch politische Krisen. Diana Kramer, Nachrichtenredaktion.
1: UEFA-Präsident Severin will weitermachen. Der Slowene hat seine Kandidatur für eine weitere Amtszeit als Präsident der Europäischen Fußballunion angekündigt. Die Wiederwahl ist für den kommenden April geplant. Damit scheidet Severin als möglicher Gegenkandidat von FIFA-Chef Gianni Infantino bei der Wahl des FIFA-Präsidenten aus.
4: Das Wetter.
5: Viele Wolken unterwegs, aber es regnet nicht die ganze Zeit durch. Jetzt in der Nacht zum Morgen hin kann sich aber Nebel bilden und es ist kühl, 9 bis 5 Grad, im Bergland nur 3 Grad in der Nacht. Tagsüber heute dann wieder einiges an Regen dabei, bis 15 Grad und am Samstag auch wechselhaft. Schauer und einzelne Gewitter sind möglich, bis 16 Grad.
6: NRW Verkehr.
7: A3 Köln-Oberhausen. Zwischen Kreuz Kaiserberg und Oberhausen-Lierich 1 Kilometer Stau, 5 Minuten Zeitverlust. Wir wünschen allen unterwegs gute Fahrt.
5: Stellt euch mal vor, ja, ihr habt super Durst, ihr öffnet eine Flasche Wasser und schmeckt, was ist das? Knoblauch und Fleisch? Yep. In Berlin gab es als Marketingaktion Kebabwasser, also Wasser mit Dönergeschmack. Oh. Ich finde das hochgradig unangenehm. Warum nicht mit Currywurstgeschmack? Das frage ich mich. Wenn schon, denn schon, oder?
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5: Und jetzt gibt's für euch Musik von Temper City. Das ist Self-Aware. Kommt gut durch die Nacht mit uns.

0: Frage: Wenn ihr eine Superkraft haben könntet, welche wäre das dann? Also ich würde ja gerne fliegen können, aber andere wären auch gerne unsichtbar und wieder andere sagen, nee, bei einer Superkraft, ich würde gerne Gedanken lesen. Aber ganz ehrlich, ich will doch gar nicht immer wissen, was die Leute mir gegenüber denken. Das ist doch grauenvoll, habe ich gar keinen Bock drauf. Gedanken lesen, das könnte bald aber keine Superkraft mehr irgendwie aus dem Comic sein, sondern ja, in gewisser Weise normal, Kollege Sascha Fassbender. Mhm,
1: ja, schon. Hier jetzt was aus der Rubrik interessant, aber gruselig. Forschende aus den USA haben jetzt menschliche Gehirne gescannt und Aktivitäten von Gehirnen gesehen und aufgezeichnet.
0: Gut, das ist jetzt erstmal nichts Ungewöhnliches.
1: Mhm, richtig, das nächste schon. Die Forschenden haben festgestellt, yo, künstliche Intelligenz kann mit den Gehirnscans sehen und erklären, woran wir denken, was einer der Neurowissenschaftler selbst im Interview beunruhigend findet.
0: Ich finde das auch beunruhigend.
1: Ja, noch beunruhigender ist der Forscher, der das beunruhigend findet, hat das beunruhigende Werkzeug zum Gedankenlesen beunruhigenderweise selbst erstellt.
0: Klasse. So, ja. Und wie?
1: Also das Forschungsteam hat 8 Testpersonen Fotos gezeigt und geguckt, wie die 8 Gehirne auf welches Foto genau reagieren. Diese Reaktionen wurden dann gemessen und der künstlichen Intelligenz gegeben. So, und im nächsten Schritt musste die KI dann das Foto selbst erraten anhand dieser Reaktionen.
0: Okay, also das klingt alles wahnsinnig kompliziert. Vielleicht, wir konkretisieren das nochmal, aber vielleicht zuerst, konnte sie?
1: Ja. Also zumindest fast. Sie war sehr, sehr nah dran. Auf einem Foto wurde den Leuten zum Beispiel ein Hund in einer Badewanne gezeigt. Die künstliche Intelligenz rekonstruierte durch die Gehirnscans dann ein Foto mit einer Ziege in einer Badewanne.
0: Ja, wie du schon sagst, interessant, aber irgendwie auch gruselig.
1: Ja, aber auch irgendwie irgendwo hilfreich. Zum Beispiel Menschen, die, weiß ich nicht, zum Beispiel wegen Lähmungen nicht sprechen können. Da könnte die KI dabei helfen, trotzdem mit den Menschen zu sprechen. Aber klar, es besteht eine Gefahr für unsere Privatsphäre, wenn ich jetzt zum Beispiel genau weiß, was du jetzt gerade denkst.
0: Ich denke an den nächsten Song, weil mir das Thema Angst macht und ich sowas dann einfach gerne verdränge. So, hier ist neue Mucke für euch, Adela mit Ain't in L.A.
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0: Das Wetter.
1: Ab und an Regen, aber auch trockene Abschnitte sind dabei. Jetzt in der Nacht und in den frühen Morgenstunden 9 bis 5 Grad. Im Bergland nur 3 Grad. Es kann auch neblig sein. Tagsüber dann viele Wolken, verregnet bis 15 Grad. Und am Samstag bis 16 Grad. Dazu weiter grau und nass mit einzelnen Gewittern.
2: Zurzeit liegen uns keine Meldungen vor. Wir wünschen allen unterwegs gute Fahrt.
1: Einen wunderschönen, sehr, sehr frühen Freitag wünsche ich euch. Cool, dass ihr dabei seid. Ich habe jetzt Musik für euch von der großartigen, einzigartigen Alicia Keys. Das ist ihr Übersong. Hier ist Fallen für euch.
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0: Parker Jr., Ghostbusters, hallo zusammen. So, wir gucken raus. Gut, es ist dunkel, aber wir spüren es ja. Wir sind wettermäßig jetzt endgültig im Herbst angekommen. Und spätestens jetzt gibt es an einer Sache kein Vorbeikommen mehr. Am Thema Kürbis.
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2: Ja, er ist die Passionsfrucht von uns Deutschen. Der Spargel des Herbstes, benannt nach einem Brötchen. Der Kürbis. Ja, jetzt ist so die Zeit. Ne? Da gibt's alles mit diesem orangefarbenen Superfood. Kürbissuppe, Kürbiscurry, Kürbisrisotto, Kürbispasta, Kürbissalat, Ofenkürbis, Grillkürbis, Kürbiskuchen, Kürbiskürbis. Ach, eigentlich kannst du den auch pürieren und als Zahnpasta benutzen. Nur als Hautcreme aufpassen, ne? Weil dann kannst du Halloween als US-Präsident gehen. So, mit Kürbis anmalen, Meerschweinchen auf dem Kopf und so gucken, als würdest du gerade an der Brause lutschen. Fertig ist das Trump-Kostüm. Kürbis schnitzen allerdings ist eine perfekte Beschäftigungstherapie für die Kleinen. Ne, wenn schon alle Kastanienmännchen weggebaut wurden, gut, man muss ein bisschen gucken, wenn die mit den machetengroßen Messern da rumvorwerken, um den Kürbis auszuhöhlen. Und wenn du es drin machst, ist die Wahrscheinlichkeit relativ hoch, dass du danach die Küche streichen kannst. Aber das ist es doch wert. Denn immer dran denken, Ende gut, Kürbis gut.
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1: Ich bin Doc Zeitler. Nach den Schüssen bei einer Waffenkontrolle in der Oberpfalz gibt es ein zweites Todesopfer. Die Polizei hat den Tod einer Behördenmitarbeiterin bestätigt. Ein Sprecher des Polizeipräsidiums Oberpfalz erklärte, man gehe davon aus, dass sie bereits im Zuge der Schüsse unmittelbar gestorben sei. Der bewaffnete Tatverdächtige hat sich in dem Wohnhaus verschanzt. Im Bundestag ist in erster Lesung über die Pläne der Bundesregierung für eine Einkommensteuerreform debattiert worden. Während SPD-Finanzminister Klingbeil für die Pläne warb, gab es Kritik von der Opposition. Und auch der Regierungspartner Union ist nicht vollkommen zufrieden.
2: Eine Familie mit zwei Kindern, in der beide Elternteile für ein mittleres Einkommen arbeiten gehen, habe durch die Reform 600 Euro mehr im Jahr zur Verfügung, argumentiert Klingbeil, der von einer Entlastung für die Mitte der Gesellschaft spricht. Finanziert werden soll das durch höhere Steuern für alle, die besonders viel verdienen. Die Opposition sagt, angesichts stark steigender Preise bringe die Reform nichts. Noch mehr Entlastung wünscht sich auch die Union. Klingbeil gab sich offen für Ideen. Jan-Henner Reitz zur Nachrichtenredaktion.
1: Die bevorstehende Grippewelle wird traditionell für steigende Krankentage unter Beschäftigten sorgen. Über das ganze Jahr betrachtet sorgen vor allem psychische Erkrankungen für Fehlzeiten im Job. Das geht aus einer Auswertung der AOK hervor.
3: Auch wenn Atemwegserkrankungen weiterhin die häufigste Ursache für Krankmeldungen sind, sie dauern meist nicht lange. Die meisten sind bei Grippe oder Erkältung im Schnitt knapp 6 Tage krankgeschrieben. Beschäftigte mit psychischen Erkrankungen fehlten dagegen im vergangenen Jahr durchschnittlich fast einen Monat. Besonders betroffen davon sind laut der AOK-Studie Beschäftigte in Callcentern und in der Pflege- oder Kinderbetreuung. Als größte Risikofaktoren für Depressionen oder Burnout sehen Experten neben der Dauerbelastung und ständigen Erreichbarkeit im Job auch politische Krisen. Diana Kramer, Nachrichtenredaktion.
1: Ex-Bundeskanzler Gerhard Schröder war in Moskau und hat dort ein besonderes Wiedersehen gefeiert. Laut Kreml hat der 82-Jährige an Putins Geburtstagsfeier teilgenommen. Der russische Präsident habe seinen alten Freund spontan zu sich nach Hause eingeladen. Schröders enge Russland-Verbindungen stehen seit Jahren in der Kritik.
4: Das Wetter.
5: Ihr habt da eine dicke Wolkendecke über euch, die bringt jetzt in der Nacht auch mal Regen, aber trockene Abschnitte gibt's auch. Dazu richtig kühl, 9 bis 5 Grad nur noch, im Bergland bis 3 Grad. Dazu kann stellenweise neblig sein. Tagsüber bleiben die vielen Wolken, bringen immer mal wieder Regen bis 15 Grad. Und der Samstag bleibt uselig, Schauer und sogar einzelne Gewitter sind drin bis 16 Grad.
6: NRW Verkehr.
7: A46 Düsseldorf-Heinsberg zwischen Erkelenz Süd und Hückelhofen West. Dichter Verkehr, 10 Minuten Zeitverlust. Wir wünschen allen unterwegs gute Fahrt.
5: Wisst ihr, welches das älteste bekannte Landtier der Welt ist? Und nein, es ist nicht Clint Eastwood, es ist Jonathan. Eine Schildkröte. Ja, die ist 194 Jahre alt und dient gerade als Forschungsprojekt über das Altern. 194 Jahre, das müsst ihr euch mal vorstellen. Der soll 1832 geschlüpft sein. Ja, das ist ein Zeitgenosse von Charles Darwin einfach. 1832, da ist Goethe gestorben. Und das Krasseste, 1832 gab es noch gar kein Instagram. Wie haben die das geschafft? Ich weiß es nicht.
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5: Hallo zusammen, schön, dass ihr zuhört. Das ist Musik von Udo Lindenberg und Apache 207. Ihr Riesenerfolg, das ist Komet.

0: Hallo zusammen. Also eigentlich können wir jetzt schon mal anfangen, für Weihnachten zu dekorieren, oder? Das geht jetzt so schnell.
1: Oh Gott! Ich habe noch keine Weihnachtsgeschenke. Was soll ich tun?
0: Das ist gar kein Problem. Ich hätte eine Idee. Wie wäre es mit Tickets für ihn hier? DJ Purple Disco Machine. Ja, der geht nächstes Jahr wieder auf Tour, auch hier in NRW in Köln. Präsentiert von uns, den NRW-Lokalradios. Das wird eine Riesenparty, ganz sicher. Tino Piontek, der hinter diesem DJ-Projekt steckt, der hat uns erzählt, dass diese gewisse Partystimmung, ja, dass die schon bei der Produktion startet.
2: Wenn man einen Partysong macht, kann man nicht steif im Studio sitzen und ganz analytisch rangehen. Natürlich ist dann voller Emotionen und man dreht dann auch mal etwas lauter und springt dann rum und freut sich und lacht. Und am Ende dieselbe Reaktion, die wir im Studio haben, haben hoffentlich natürlich auch die Leute dann draußen auf der Tanzfläche oder vorm Radio, wenn die Musik hören.
0: Ja, absolut. Also nächstes Jahr könnt ihr dann mit ihm zusammen tanzen und abgeben bei seinem Tourstopp in Köln am 8. Oktober, präsentiert von uns den NRW-Lokalradios. Und wir hören ihn jetzt nochmal mit Test My Luck.
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0: Das Wetter.
1: Viele Wolken unterwegs, aber es regnet nicht die ganze Zeit durch. Jetzt in der Nacht zum Morgen hin kann sich aber Nebel bilden. Und es ist kühl, 9 bis 5 Grad, im Bergland nur 3 Grad in der Nacht. Tagsüber heute dann wieder einiges an Regen dabei, bis 15 Grad. Und am Samstag auch wechselhaft. Schauer und einzelne Gewitter sind möglich, bis 16 Grad.
2: A40 Dortmund-Essen zwischen Dortmund-Hombruch und Dortmund-Barob. 1 Kilometer Stau. Wir wünschen allen unterwegs gute Fahrt.
1: Guten Morgen zusammen. Es ist noch ganz, ganz früh an diesem Freitag, aber es ist Freitag. Lasst uns das als Motivation zu so früher Stunde einfach mitnehmen. Schön, dass ihr zuhört und kommt gut durch die Nacht mit uns.
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1: Was habe ich denn jetzt für euch? Ich guck mal. Ich habe jetzt für euch wunderschöne Nummer von Emily Sondé. Das ist Read All About It.

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1: Ich bin Doc Zeitler. Bei einer Waffenkontrolle in der Oberpfalz sind eine Mitarbeiterin und ein Mitarbeiter des Landratsamts Neumarkt erschossen worden. Das teilte die Polizei mit. Der bewaffnete Tatverdächtige hielt sich in der Nacht immer noch in einem Wohnhaus in Berngau verschanzt. Der Mann soll bei einer routinemäßigen Überprüfung auf die beiden Beschäftigten geschossen haben. Die bevorstehende Grippewelle wird traditionell für steigende Krankentage unter Beschäftigten sorgen. Über das ganze Jahr betrachtet sorgen vor allem psychische Erkrankungen für Fehlzeiten im Job. Das geht aus einer Auswertung der AOK hervor.
2: Auch wenn Atemwegserkrankungen weiterhin die häufigste Ursache für Krankmeldungen sind, sie dauern meist nicht lange. Die meisten sind bei Grippe oder Erkältung im Schnitt knapp 6 Tage krankgeschrieben. Beschäftigte mit psychischen Erkrankungen fehlten dagegen im vergangenen Jahr durchschnittlich fast einen Monat. Besonders betroffen davon sind laut der AOK-Studie Beschäftigte in Callcentern und in der Pflege oder Kinderbetreuung. Als